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0: Attila? Ist ja auch so heiß.
1: Ja.
0: Vielleicht helfen wir uns?
1: Bitte.
0: Gegen Hitze. No? Ich glaube, der Anfang war ein bisschen hitzebedingt.
1: Ja,
0: ein bisschen hitzebedingt noch mit kleinen Anlaufstockungen. Du, ich habe nachgelesen, es wird am Sonntag, kommenden Sonntag, soll es wieder 37 Grad haben.
1: Naja, abgekühlt ist es schon.
0: 37 Grad ist urheiß.
1: Naja.
0: Und ich habe weiters gelesen, dass es dieses Jahr bereits 34 Tropennächte gegeben hat in Wien.
1: Ja.
0: Das sind Nächte, wo es urheiß ist, wo du überhaupt nicht gut schlafen kannst. Und wir haben uns überlegt, weil so vieles nicht hilft, wir wollen heute eine Sendung machen. Einerseits ein paar Hitzetipps vielleicht auch einholen, auch von euch. Was hilft uns gegen die Hitze? Und
1: Witze!
0: Und Witze erzählen, weil wir haben uns gedacht, mit Humor geht es ein bisschen leichter. Attila, weißt du vielleicht schon mal so einen ersten Witz? Hast du da einen vielleicht auf Lager?
1: Mhm.
0: Sag mal.
1: Kehrt die Katze von Urlaub zurück?
0: Die Katze?
1: Trifft sie die Maus?
0: Nein, die Maus kehrt vom Urlaub zurück, oder?
1: Nein, die Katze.
0: Die Katze? Okay, entschuldige.
1: Die Katze kehrt von Urlaub zurück, trifft sie die Maus. Die Maus sagt, wow, wow, wow. Die Katze rennt davon und hat Angst. Da kommen die Mäusekinder und sagen, Mama, das hast du gut gemacht. Mama, der Regen. Seht ihr, darum ist es so wichtig, eine Fremdsprache zu können.

Und wenn ihr uns heute lustige Witze erzählt, dann kann es passieren, dass von uns auch jemand lachen muss, zum Beispiel so. Bitte nicht so laut mir ins Ohr, bitte. Ja, und dann würde ich vorschlagen, wir spielen gleich einmal ein erstes Lied zum Munterwerden, das vielleicht auch ein bisschen was mit der Hitze zu tun hat, beziehungsweise mit, wenn es einem bei der Hitze irgendwie, wenn einem die Hitze zu Kopf steigt, dann kann es schon mal passieren, dass du mit dem Monster Truck in den Garten deiner Angebeteten hineinfährst. Ja, wir hören uns das mal an. Moment.

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0: normal.
1: Ich bin sonst völlig normal. Das kann natürlich auch passieren, wenn es so unsäglich heiß ist. Jetzt wollte ich dich mal fragen, Attila, was ist denn dir schon aufgefallen diesen Sommer? Kannst du dich noch erinnern, wo es besonders heiß war, wo es richtig unangenehm war? Was fällt denn dir ein?
2: Ja, Wien.
1: In Wien? Ja, aber was, was weißt du da noch? Gab es irgendwann einmal einen Moment, wo du nicht einschlafen hast können oder wo es so
2: geschwitzt? Mir ist eigentlich wurscht. Also nicht jetzt wurscht, wenn ich draußen bin, ja, vielleicht dann nicht, aber so ein Abend ist mir eigentlich schon ziemlich wurscht. Da kann ich ohne Probleme einschlafen.
1: Okay, super. Aber das, du hast ja auch das Glück, dass du wo zu Hause bist, wo es nicht so urheiß ist. Wir haben zwar keine Klimaanlage, aber wenn wir das den ganzen Tag die Fenster zu haben, dann ist es drinnen bedeutlich, kann man das sagen? Nein, das kann man nicht sagen, aber wir sagen es trotzdem bedeutlich kühler als draußen. Was sind denn eure so größten Tipps gegen die Hitze? Weil ich gestehe, ich oute mich dieses Jahr, fühle ich mich so wirklich so auch von innen so aufgehitzt. Also mir ist die Hitze irgendwie nicht mehr wurscht. Und wir haben uns überlegt, mit Humor geht es ein bisschen leichter vielleicht. Und wir erzählen heute
2: Witze
1: gegen Hitze. Fällt dir noch einer ein, Attila?
2: Ja, aber nur eine Witzfrage.
1: Eine Witze, eine Scherzfrage. Das ist ja auch gut, da können wir gleich jemanden anrufen lassen und die Scherzfrage lüften lassen. Sag mal.
2: Ich hab die...
1: Was
2: ist orange und wandert durch die Berge?
1: Was ist orange und wandert durch die Berge?
2: Ja.
1: Über die Berge?
2: Durch
1: die Berge?
2: Und über.
1: Und über die Berge? Ja, bitte, wer das weiß, was ist orange und wandert über die Berge? Dann bitte anrufen 01 319 09 9933. Und ja, wenn ihr das erratet oder eine gute Antwort habt, könnte es vielleicht so ein Geräusch geben für euch.
2: Und ihr dürft
1: ja, wie bitte?
2: Und ihr dürft euch dann wahrscheinlich auch ein Lied aussuchen.
1: Ihr dürft euch auch ein Lied wünschen. Wenn wir es bei uns in unserem Fundus haben, dann können wir das vielleicht auch spielen. Ich habe noch einen anderen Tipp gegen die Hitze. Und zwar, ich habe mir das abgeschaut von den Wellensittichen, nämlich ein kleines Vogelbad nehmen.

0: Das sind die Trashmen mit dem Lied Birdbath. Und wir sind die Morgenmoderatorin
1: Attila
0: und Christoph. Und wir machen heute eine Sendung zum Thema
1: Witze
0: gegen Hitze. Vielleicht können wir mit Humor diese Hitze ein bisschen besser ertragen. Attila, ich glaube, das ist ein Witz von dir, aber du hast gesagt, ich darf ihn erzählen. Treffen sich zwei Unterhosen, sagt die eine: Hey, warst du im Urlaub? Sagt die andere: Wieso fragst du? Na, weil du zu braun bist. So, und wir haben ja die Telefonleitung freigegeben, wer bei uns anrufen mag und auch vielleicht einen Witz erzählen mag gegen diese Hitze oder unsere Scherzfrage richtig beantwortet.
1: Nochmal, was ist orange und wandert durch die Berge?
0: Was ist orange und wandert über die Berge? Wir haben die Telefonnummer noch gar nicht verraten, Attila. Haben wir sie schon gesagt?
1: Ja.
0: Die lautet
1: 01319099933.
0: Ich wiederhole nochmal zum Mitschreiben: 01319099933. Du und Attila, hast du vielleicht noch einen anderen Witz auf Lager? Ah, wir haben jemanden, der uns anruft. Moment, Sekunde, wir nehmen dich gleich live in die Sendung.
1: Hallo.
0: Guten Morgen, wer spricht denn bitte?
2: Hallo, da spricht Joe.
0: Joe, servus Joe.
1: Hallo.
2: Hi, ich mag's ja gar nicht. Ich habe die Nummer geschafft einzutippen rechtzeitig. Ich habe schon gelauert, dass ich sie ein zweites Mal noch hören werde. Dann habe ich gedacht, euer Standardanrufer wird anrufen und ich werde nicht sagen können, dass es eine Mandarine ist, was orange ist und in den Bergen ist oder so, oder Attila?
1: Ja.
0: Warte mal.
2: Jawohl, ich kannte ihn schon, muss ich gestehen. Eine Mandarine.
0: Das ist ein Lacher.
2: Ah, der Lachsack. Jawohl, geht schon. Danke sehr.
0: Joe, danke für deinen Anruf. Die Frage ist, wie geht's denn dir mit der Hitze?
2: Ja genau, ich habe auch sogar ein paar Tipps, weil ich bin erglatzt schon, also mit Ende 40 schon seit 10 Jahren so richtig schön. Mhm. Dafür ist mein Bart immer schöner länger geworden, ich muss keine Küsse haben. Aber ich bin ein Fan, ich habe nur noch kein Konzert erwischt oder sowas. Aber ich bin very Grandpa, very Fan und so weiter. Ich
0: würde
2: nur gern, sag mir bitte, wenn du das nächste Mal spielst. Weißt du was, spielst du wieder mal?
0: Ja, am Freitag in der Arena.
2: Der kam Freitag in der Arena, wie schön ist das denn? Na gut, dass ich durchkomme, das hätte ich nie erfahren sonst. Du hättest das nicht gesagt.
0: Nein.
2: Da war einmal, ich habe doch die Sendung gehört, wo der Profi ehemalige Kiewerer war, genau, zum Song Contest Organisator und so wurde. Und der hat das ja schon aufgezählt. Hast du das gemacht? Hast du jenes gemacht und so weiter? Also du müsstest das in dieser Sendung heute noch mindestens dreimal wiederholen und am Schluss erst recht oder so.
0: Super.
2: Weil am Freitag geht man sowieso gerne in die Arena, also nicht vergessen, es nochmal zu sagen. Und ich bin schon so gespannt. Ich habe noch kein eigenes Internet, bald schon, endlich mal, jetzt mit 48, dann muss
0: okay.
2: Es irgendwann sein. Aber
0: was ist denn dein Tipp gegen Hitze? Oder was, wie geht es dir mit der Hitze?
2: Also ganz arg, weil ich habe Multiple Sklerose und da wird man wirklich schwach, da gibt es diese depperte Fatigue, da fühlt man sich wie ein 90-Jähriger, da kommt man wirklich 5 Stiegen nur langsam rauf und keucht nachher so, als wäre man 3 Stunden den Donauturm raufgegangen oder so.
0: Oh je.
2: Und in der Hitze kommt das quasi so ähnlich. Das heißt, ich werde so richtig schön schwach und ich schwitze wie ein Schwein. Also mit keine Haare am Kopf, die das abhalten. Und das ist mein Tipp, ist quasi, gilt auch fürs Warmhalten in umgekehrter Form. Nämlich habe ich irgendwann einmal gelernt und das mit der Glatze dann so richtig bestätigt gefunden, dass der Kopf hat ungefähr 10% der Körperoberfläche, aber die Auskühlung oder auch die Überhitzung passiert zu 40% über den Kopf. Also es ist viermal stärker als mit dem Rest vom Körper, weil man da keine Muskeln hat, die sich selber wärmen, sondern urgut durchblutet ist, aber alles nur ganz dünne Muskeln sind und dann sind lauter Knochen und Höhlen im Gesicht und so. Und deswegen der super cool durchblutete, hohle Kopf ohne wärmende Muskeln, der ist quasi von Haus aus bis auf die Knochen durchgefroren im Vergleich zu einem Arm oder sowas. Mhm. Und Gehirntemperatur ist sowieso urwichtig und so. Und deswegen eine Haube aufsetzen oder nicht, ist 40% von der Kühlung oder nicht. Also es bringt überhaupt nicht im Winter sich urwarm anziehen und am Kopf frieren, weil da 40%, wenn man das mit der Wärmebildkamera anschauen, dead quasi, dann okay. sieht man, wie es der Rot wegnebelt. Und das gleiche gilt für Kühlen. Das heißt, habe ich mit meiner Klatze so richtig die Erfahrung gemacht. Das Allerwichtigste ist, dass man einen kühlen Kopf bewahrt. Und erstens braucht man wegen Sonnenbrand, wenn man Klatze hat, irgendeine Kopfbedeckung. Yeah. Und dann halt eine möglichst luftige Kopfbedeckung oder eine nasse Kopfbedeckung. Und generell ist es so, dass bei diesen Orgenhitzedingern, wenn ich jetzt zum Supermarkt muss und ich weiß quasi bei 39 Grad, dann werde ich richtig schwach. Da jab sich so dahin wegen der depperten Schicht. dann stelle ich mich quasi in die kalte Dusche und dann ziehe ich die Unterwäsche an und stelle mich gleich wieder unter die kalte Dusche und dann ziehe ich den Rest an und auf dem Weg zum Supermarkt trocknet meine wunderbar frisch gewaschene, kalte, nasse Unterwäsche und ich komme beim Supermarkt an, fresh und fit und nicht total am Ende und literweise schwitzend und trocken, weil ich quasi in den 7 Minuten zum Supermarkt gekühlt worden bin durch das Verdunsten und dann habe ich ein sauberes, frisches, trockenes Gewand an und bin fit im Supermarkt im Vergleich dazu, dass ich was ich sonst am Weg hinschwitzen würde wie ein Schwein und dort dann waschenlos und nicht so effizient gekühlt am Ende wäre.
0: Joe, eine Verständnisfrage.
2: Kühlung durch Verdunstung und möglichst am Kopf.
0: Aber trägst du dann deine Unterwäsche am Kopf, oder wie?
2: Nicht bei so einer Gelegenheit, aber manchmal, ich bin so ein Scherzverkleider bei Partys und so und ich will ja gar nicht zu wild reden oder sowas, aber ja, durchaus, es gibt gewisse sehr minimalistische Unterwäsche für gar nicht einmal so Männer oder sowas, die kann man am Kopf aufsetzen und dann hat man die Nase dort, wo sonst eigentlich die intimste Zwickelstelle der winzigen G-String-Ding ist oder sowas.
0: Okay.
2: Und dann hast du quasi unter die Ohren gehakelt und dann hast du auf der Nase einen spitzen besetzten wunderhübschen Dings, wo man quasi als Oralerotiker gerne riechen würde oder sowas. Aber quasi, also ich hatte schon sowas am Kopf zum Spaß im Partyverkleidungsmodus im erotisch angehauchten quasi und so weiter.
0: Das ist ein Brüller.
2: Die Leute packen es gar nicht. Ja.
0: Dann Joe, mal danke für deinen Hitzetipp. Danke auch fürs Anrufen. Attila, hast du noch eine Frage an Joe?
1: Schlafen.
0: Attila ist eingeschlafen. zu heiß.
2: Nein. Ich bin nämlich wirklich auch ein Fan vom Attila. Ich weiß nicht, ob ihr das gar nicht sagen wollt oder sowas, aber ihr seid wahrscheinlich jetzt nicht ganz unverwandt oder sowas. Und dann gratuliere ich euch gegenseitig. Und ich habe selber einen wunderbaren 9-jährigen Sohn und eine 6-jährige Tochter.
0: Ah.
2: Hallo Linus, hallo Nomi, ich liebe euch. Die sind jetzt in Vorarlberg und so. Und in Badang kommen sie zurück nach 2 Wochen. Ich bin schon ganz papi-süchtig auf meine Kinder. Ich freue mich schon wahnsinnig.
0: Lieb. Schön.
2: Ja, und vielleicht, wann spielst du denn am Freitag? Weil vielleicht kann ich da den Putz mitnehmen. Also den Linus,
0: der ist 9. 20.30 Uhr im Arena Beisel.
2: In Beisel, ja?
0: Genau.
2: Super, weil da kann ich mitnehmen, weil für solche Dinge quasi, wenn ich so am Samstag oder Freitag, wenn am nächsten Tag nicht Schule ist und so weiter, kann ich durchaus sowas bis um 11:30, dass er einmal spät ins Bett kommt, noch dazu, wenn es der Freitag ist, wo es dann 2 Nächte gibt, dass sich das normalisiert, dass die Paula, die Mama, die wird das schon, also da, vielleicht, wenn der Putz Bock hat, also der Linus Lust hat, dann bin ich dort, der verrückte Typ mit schwarzem Bart und komische Quandeln mit meinem coolen Bub. Und so.
0: Super.
2: Und mindestens ich allein bin dort. Ich schreibe mir jetzt meinen Reminder, weil sonst schaffe ich das doch nicht irgendwie und so.
0: Sehr schön. Joe, dann danke für deinen Anruf. Danke fürs Mitmachen.
2: Ich danke euch.
0: Und alles Gute.
2: Weiter so. 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Also ich kann es noch nicht supporten, weil ich im Moment noch quasi ein ganz, ganz dickes Minus am Anschlag meines Kontos quasi einmal. 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
0: Super, Serien, super.
2: Wenn man Geld hat und so.
0: Der freie Radiobeitrag.
2: Genau. Ja, genau.
0: Joe, also, dann danke für,
2: ich bin so frei.
0: Ja, danke für den Anruf, wir spielen wieder Musik. Gerne. Alles Gute, gell? Wir gemeinsam überstehen wir das, die Hitzewelle. Baba.
2: Ja, ciao. Wir haben das.
0: Servus. Ciao. Baba.

0: Wir hören gerade die Band Canned Heat, also Hits in der Dose sozusagen. Das ist Going Up the Country, also vielleicht aufs Land fahren. Könnte auch ein Hitzetipp sein, wo es am Sonntag, habe ich recherchiert, 37 Grad in Wien bekommen soll. Bitte Attila, nicht zu laut schnarchen beim Schnarchen. Da wird es im Land ein bisschen kühler. Also ich glaube, in Niederösterreich soll es nur 33 Grad bekommen. Aber diese Angabe ist ohne Gewähr. Joe, super, dass du angerufen hast, dass du mitgemacht hast. Du hast unsere Scherzfrage richtig erraten, beziehungsweise du hast sie schon gekannt. Attila, du kommst mit der nächsten Scherzfrage daher. Ich glaube, wir haben uns noch eine andere überlegt, oder? Sagst du mal?
1: Was spricht undeutlich und liegt am Strand?
0: Was liegt am Strand und redet undeutlich? Wer es weiß, bitte anrufen 01 319 09 99 33. Du Attila, wir sollten vielleicht noch einmal den Titel unserer Sendung sagen. Wir machen heute
1: Witze
0: gegen Hitze. Und das ist übrigens Orange 94.0, das Freiradio in Wien. Und die Sendung?
1: Orange.
0: Die Sendung heißt Sunrise Orange. Oder wie es das Navi sagen würde, Orange
1: 94.0, das freie Radio Wien.
0: Ja, wir haben das heute gehört von der Frau Navi. Attila, ich würde vorschlagen, es gibt ja noch einen anderen Tipp. Wir wollen auch gerne mit euch ein bisschen Hitzetipps austauschen. Joe hat schon erzählt, er geht da, glaube ich, 2 oder 3 Mal duschen, bevor er einkaufen geht, und geht da mit der nassen Unterwäsche in den Supermarkt. Das ist ein Tipp, und vor allem den Kopf kühlen lassen. Das probiere ich nämlich auch regelmäßig. Ich verwende da, kein Schmäh, Windeln, Stoffwindeln, kein Schmäh, nämlich Mullwindeln oder Stoffwindeln aus der Babyzeit. Die mache ich nass mit kaltem Wasser und klatsche sie mir so im Pharaonen-Style über den Kopf. Und das wirkt wie so eine kleine Klimaanlage, eine natürliche.
1: Was man aber auch machen kann.
0: Ja, was denn?
1: Genau. Man kann sich einen Ventilator bestellen.
0: Man könnte sich einen Ventilator bestellen oder etwas anderes zum Kühlen. Und da haben wir natürlich auch schon ein passendes Lied vorbereitet, wenn man sich da irgendwie was zum Kühlen bestellen will.
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0: Das ist die Band Bummelkasten. Das Lied heißt Bestellt. Und ja, bestellen ist ja vielleicht eben auch ein Tipp, um sich etwas zum Kühlen zu bestellen. Wir haben ja schon gesprochen, Klimaanlage. Ich habe immer wieder von den Nachbarn gehört, angeblich sind in Österreich alle Klimaanlagen ausverkauft, die richtigen Klimaanlagen, zumindest diese im Baumarkt. Keine Ahnung, ob das stimmt, ohne Gewehr, vielleicht sind es auch Fake News. Wie geht es denn euch da draußen mit den Hitzetipps? Und wir machen ja heute, was machen wir heute, Attila?
1: Hitze.
0: Gegen Hitze. Und da gibt es noch eine Scherzfrage, die zu lüften ist. Wie war denn die nochmal bitte?
1: Ich habe sie vergessen.
0: Ah ja, die war, was liegt am Strand und husten? Was liegt am Strand und redet undeutlich?

0: Also, was liegt am Strand und redet undeutlich? Wer es weiß? Es gibt ja noch eine Zusatzfrage, aber wer das schon weiß, was liegt am Strand und redet undeutlich, bitte anrufen unter
1: 01 319 09 9933.
0: Und warum dieser absurde Titel Witze gegen Hitze? Also wir haben uns gedacht, vielleicht, wenn gegen die Hitze quasi wenig hilft, was wir machen können, weil wir schon ein paar Tipps gehört haben, dann hilft auf jeden Fall ein bisschen Humor.
1: Ja.
0: Attila, weißt du vielleicht zufällig noch einen Witz?
1: Ja.
0: Sag mal.
1: Was ist gelb und schwimmt durchs Meer?
0: Was ist gelb und schwimmt durchs Meer? Keine Ahnung. Was?
1: Also das ist eine Rätselfrage.
0: Ja, aber sag.
1: Das Schiff.
0: Was? Und wo ist der Witz?
1: Es gibt keinen Witz. Also eigentlich soll ja das der Witz sein. Also.
0: Also der Witz ist, dass es kein Witz ist, oder wie?
1: Ja, kann man so sagen. Kann man so sagen, aber...
0: Ja, okay.
1: Echt, es ist eigentlich kein richtiger Witz, den das so jeder versteht.
0: Okay. Das heißt, vielleicht helfen gegen die Hitze auch Antiwitze.
1: Ja.
0: Kennst du Antiwitze, Attila? Darf ich denen erzählen?
1: Aber.
0: Also ich kenne einen Antiwitz. Und zwar treffen sich zwei Hochhäuser sitzen im Keller und stricken. Sagt das eine Hochhaus, du.
1: Sagt das eine Hochhaus,
0: morgen ist Weihnachten.
1: Jemand dann wieder an.
0: Ja. Sagt das andere Hochhaus, na, ich gehe nicht hin. Und irgendjemand hat jetzt, glaube ich, die Nummer 01 319 09 9933 gewählt, aber wieder aufgelegt, sich doch nicht getraut.
1: Weil wir zu langsam waren wahrscheinlich.
0: Ja, wir nehmen dich jetzt gleich live in die Sendung. Augenblick. Guten Morgen, wer spricht denn bitte?
2: Hallo, wieder Joe. Ich mache die Tradition des Daueranrufers heute. Ich übernehme für den anderen.
0: Stammstörer Gerald ist es. Der.
2: Stammstörer Gerald, den mag ich auch gern. Das ist auch immer witzig, wenn der anruft.
0: Ja.
2: Und weil ich da schon öfters eben erlebt habe, wenn er anruft, dass der durchaus öfters anrufen darf,
0: ja,
2: traue ich mich durchaus.
0: Na sicher, bitte.
2: An, ja. Weil nämlich Anti-Witze, urleibend, ich kann mich erinnern, es ist einfach gar kein Witz drinnen. Ich habe mir gedacht, bei dem, was ich dir eben schien, fällt mir nichts ein Schiff halt. Und dann war es wirklich richtig. Und zum Beispiel, mir fällt berühmter Anti-Witz ein, was ist der Unterschied zwischen einem Krokodil und einem Krokodil?
0: Zwischen einem Krokodil und einem Krokodil?
2: Ja.
0: Ja, sag.
2: Die Antwort ist, je grüner, desto beiß. Und ein zweiter fällt mir noch ein, nämlich...
0: Schön, warte, lass mich kurz sicken. Je grüner, desto beiß. Moment.
2: Ja. Ja, da lachst du. Ja, geil.
0: Okay.
2: Und ich habe nicht noch einen, den finde ich fast noch besser. Den kannte ich schon als Kind und den anderen habe ich eher schon als Erwachsener von meiner Tante gehört.
0: Ja.
2: Oder von, ja, eine Tante. Und den anderen, der war geläufig, wie ich wirklich vor 40 Jahren ein Schulkind in Linz war. Nämlich, zwei Hochhäuser sitzen im Keller und stricken Benzin. Sagt das eine, morgen ist Weihnachten. Das andere, nun die Genetti. Ja. Ganz der berühmteste Anti-Witz meiner Kindheit, den kannte jeder damals.
0: Sehr schön. Joe, du, dann danke mal für diese Witzbereicherung.
2: Und lasse ich euch wieder, hoffentlich kann ich mich zurückhalten, dass ich das nicht Stammstöre werde,
0: ja.
2: Aber auf jeden Fall, was du gesagt hast mit dem Pharaonenwindel, genau dasselbe habe ich auch schon gemacht, mit so einer

0: neun, acht Jahren irgendeine Kleinserie verkauft hat und so weiter. Und das gibt es, glaube ich, gar nicht mehr. Ich glaube, das war von einem Geschäft, das auf der Währelstraße war, das es gar nicht mehr gibt oder sowas.
1: Alles klar. Du, Chodo, dann danke für deine Bereicherung.
0: Aber ihr habt völlig recht. Werbung machen, auch unfreiwillig.
1: Für deine schönen Witze. Joe, und wir spielen ein Lied, das auch passt zur Hitze, nämlich wenn es besonders heiß ist, dann ist es wirklich, spürt sich so an, als hättest du nämlich schon Fieber. Also dann, danke Joe, gell?
0: Baba. Danke fürs Bummelkassel, bis Freitag.
1: Danke, ciao. Baba.

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1: Wie Fieber fühlt sich's vielleicht doch am Sonntag an, wenn es dann wieder 37 Grad bekommen soll, angeblich. Diese Wetterprognose ist allerdings ohne Gewehr. Jetzt bräuchten wir einen Schuss. Attila, ich habe noch eine Frage.
2: Was?
1: Wir haben ja noch eine Scherzfrage laufen, die noch nicht gelüftet ist. Kannst du dich erinnern?
2: Ja.
1: Wie heißt sie?
2: Was liegt am Strand und redet undeutlich.
1: Genau. Das heißt, Scherzfragen und Witze machen wir heute gegen?
2: Witze?
1: Gegen Hitze.
2: Also,
1: Und lieber Attila, da gibt es ja auch noch eine andere Idee, nämlich was noch wichtig ist, wenn es so heiß ist.
2: Trinken.
1: Trinken, oder? Allerdings lieber Wasser. Manche Menschen machen es sehr falsch und trinken Alkohol bei dieser Hitze, hupfen dann ins eiskalte Wasser und haben dann irgendwelche Kreislaufprobleme und gehen halber unter. Das heißt, wir sollten eben das beim Wasser bleiben und nicht so, wie es Rian, glaube ich, auch in dem nächsten Lied macht. Was ist das? Du bist gerade irgendwo dagegen geduscht, Attila.
2: Ja.
1: Moment. Und zwar, da haben wir ein Lied, das, wo der Rian eigentlich eben nicht das Richtige trinkt bei der Hitze. Wir hören uns mal rein. Moment.
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0: 34 Tropennächte hat es in diesem Jahr 2026 bis dato gegeben, habe ich nachrecherchiert. Aber das ist nicht der neue Rekord. Angeblich waren es 2024, glaube ich, mehr als 50 Tropennächte hat es gegeben 2024. Könnte sich eventuell dieses Jahr noch ausgehen. Kommenden Sonntag kriegt es angeblich wieder 36, 37 Grad in Wien. Und deswegen haben der Attila und ich hier auf Orange 94.0 uns überlegt, wir machen heute
1: eine Sendung, die heißt Bitte
0: gegen
1: Hitze.
0: Genau.
1: Jetzt mal ich.
0: Ja, jetzt mal du. Also unsere Sendung heute heißt Witze
1: gegen Hitze.
0: Und da ist ja noch eine Scherzfrage offen, die da lautet:
1: Was liegt am Strand und redet undeutlich?
0: Wer es weiß, bitte anrufen. 01319099933 lautet die Telefonnummer. Ich wiederhole nochmal zum Mitschreiben. Beziehungsweise, Attila, kannst du wiederholen?
1: 01 319 099933.
0: Und zu gewinnen gibt es einen Lacher, zum Beispiel diesen hier. Und weil der Joe sich ja vorhin schon gefreut hat, dass mein alter Ego Very Grandpa am Freitag, den 14. August im Arena Beisel aufspielt, 20.30 Uhr ist der Beginn, gibt es auch ein Lied das von Very Grandpa, das zufällig auch mit der Hitze zu tun hat, nämlich, Attila, könntest du das anmoderieren?
1: In der Hölle, wenn's so heiß ist.

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0: Nochmal unsere Sendung. Witze.
1: Gegen Hitze. Das ist Sunrise Orange und zwar auf dem Orange 94.0, das Freiradio in Wien. Und zu euch sprechen die beiden Morgen.
0: Attila.
1: Die beiden Morgen Attilas und ja. Christophs. Wir sind die beiden Morgen Moderatoren hier und wir machen diese Sendung, um der Hitze ein bisschen Herr zu werden, nämlich mit Humor. Und da gibt es noch eine Scherzfrage, die zu lüften ist. Attila, du hast gefragt, was liegt am Strand und redet undeutlich? Ich würde sagen, wir lüften es jetzt selber.
0: Okay,
1: also
0: dann
1: darf ich
0: mir aber noch ein Lied aussuchen.
1: Was liegt am Strand und redet undeutlich, Attila?
0: Die Nuschel.
1: Und jetzt ist meine Zusatzfrage, was liegt am Strand, redet undeutlich und ist verkühlt?
0: Ich weiß es.
1: Sag's.
0: Die Niesnuschel.
1: Ja, schön, oder?
0: Ja.
1: Du, hast du vielleicht noch einen guten Hitzetipp?
0: Ja.
1: Ja, sag mal.
0: In kühlen bleiben, viel Eis essen und sich die Zähne putzen.
1: Viel Eis essen?
0: Ja.
1: Und sich die Zähne putzen? Mit kalter Zahnpasta, oder wie?
0: Ja.
1: Genau, mit Zahnpasta aus dem Kühlschrank.
0: Oder die Zahnpasta ins Backrohr geben.
1: Übrigens habe ich noch gefunden, eine österreichische Band, die es, glaube ich, gar nicht mehr gibt. Die heißt Heat, also Hitze. Und die haben vor vielen Jahren ein Lied gemacht, das Only You heißt. Hören wir da mal kurz rein.

0: Ich würge diese Band Heat ab und sage, dass wir ja auch eine Hilfestellung, ein Hilfsmittel mitgenommen haben, nämlich wir haben ein, was haben wir denn mit, Attila?
1: Witzebuch.
0: Ein Witzebuch. Und zwar sind das hier... Wie heißt das Buch?
1: Jeder Witz ein Treffer.
0: Ja, bitte noch mehr ins Mikro rein.
1: Jeder Witz ein Treffer.
0: Jeder Witz ein Treffer. Das sind Fußballwitze. Könntest du mal vielleicht einen vorlesen?
1: Ja.
0: Unvorbereitet, was?
1: Kaffee stand im Stadion.
0: Wie bitte?
1: Kaffee stand im Stadion.
0: Kaffee stand im Stadion?
1: Ein Fan beschwert sich. Sagen Sie mal, Fräulein, der Kaffee ist ja eiskalt. Die Bedienung, oh, vielen Dank. Danke, dass Sie so ehrlich sind. Eiskaffee kostet 2 Euro mehr.
0: Ich finde, das ist auf jeden Fall diesen Lacher wert. Moment.

0: Jo, dann hätten wir doch wieder ein schönes Lied, wo es um Hitze geht, nämlich den Jimi Hendrix.
1: Fire.
0: Ja. Wir spielen. Moment, wenn er denn funktioniert. Sekunde. Jimmy. Und bitte sehr.

0: Und statt dem Solo von Jimi Hendrix gibt es noch ein Witze-Solo von Attila. Attila, du hast noch einen Witz aus dem Witzbuch herausgefunden. Ja. Sag mal.
1: Was rief die Bayerbank, wenn Oliver Kahn wieder einmal mit allen bekannten Mitteln seinen Torraum verteidigte?
0: Entschuldigung, was rief wer?
1: Was rief die Bayernbank?
0: Die Bayernbank, okay.
1: Wenn Oliver Kahn wieder einmal mit allen bekannten Mitteln seinen Torraum verteidigte.
0: Vielleicht noch kurz zu erklären, Oliver Kahn ist
1: ein FC Bayern.
0: Ein ehemaliger Tormann von FC Bayern. Ja, ein sehr guter Tormann war er, glaube ich. Okay, was rief die Bayernbank?
1: Der tut nichts, der will nur spielen. Kapierst du ihn?
0: Nicht ganz. Ich verstehe schon Spaß, aber nur, wenn man ihn mir erklären tut.
1: Okay. Ich glaube, es ist halt so, weil die Bank hat ja sehr viel Geld. Kapierst du es? Die Bayernbank.
0: Die Bayernbank?
1: Die hat ja sehr viel Geld. Und die könnte sich Oliver Kahn leisten. Und deswegen sagen sie, der tut nichts, der will nur spielen.
0: Okay, ich probiere es mal mit einem Lachen. Naja, dann würde ich vorschlagen, wenn Musik gegen Hitze vielleicht auch hilft, dann doch den Musiker Coolio, und zwar hier mit Gangsters Paradise.

0: Die letzten paar Minütchen haben begonnen unserer Sendung Witze gegen Hitze. Attila, hast du noch einen letzten Witz auf Lager, der uns vielleicht ein bisschen Kühle bescheren kann? Unseren Kopf ein bisschen abkühlt durch ein befreiendes Lachen?
1: Keine Ahnung.
0: Keine Ahnung? Du hast so einen Witz. Spaßwitze. Na, Witze sollen schon ernst sein, Attila. Also Spaßwitze, ich bin total gegen Spaßwitze. Ja, ja. Spaßwitze sind total schlecht. Ja, für die Umwelt.
1: Hä? Wie bitte? Werner Hansch. Na, liebe Zuschauer.
0: Entschuldigung, ich habe nichts verstanden. Was ist der Beginn?
1: Werner Hansch.
0: Was heißt Werner Hansch?
1: Keine Ahnung.
0: Also ist ein Name von irgendeinem ehemaligen Spieler oder Trainer möglicherweise.
1: Nein, liebe Zuschauer, das ist keine Zeitlupe. Der läuft wirklich so langsam.
0: Ah, nein, liebe Zuschauer. Also okay, vielleicht ein Sportkommentator. Nein, liebe Zuschauer, das ist keine Zeitlupe. Der läuft wirklich so langsam. Moment. Du, dann würde ich vorschlagen, Attila, spiel mir doch zu guter Letzt von dem Lied, von dem Film. Warte mal, du wirkst ja gerade weg, ich habe schon was vorbereitet. Und zwar von Frozen, Anna und Elsa.
1: Anna und Elsa, Let It Go.
0: Da ist es nämlich schön kühl, ja. Ich hoffe, dass wir euch mit unserer Sendung ein bisschen, zumindest ein paar Tipps bescheren konnten, wie es ihr in Zukunft kühler habt, wenn es so heiß ist, wenn wieder eine Tropennacht kommt. In diesem Sinne, Attila, Dankeschön für diese gemeinsame Sendung.
1: Bitte.
0: Haben wir noch irgendwie eine letzte Scherzfrage, einen letzten Witz auf Lager?
1: Ich habe einen Witz.
0: Ja, bitte.
1: Geht der Hase zur Apotheke, fragt er, hast du Fliegenpilz? Sagt der Apotheker, nein. Kommt der Hase am nächsten Tag wieder zur Apotheke, fragt er, hast du Fliegenpilz? Sagt der Apotheker, nein, ich habe noch immer keinen Fliegenpilz. Am nächsten Tag kommt der Hase wieder, fragt er, hast du Fliegenpilz? Und dann sagst du, nein, noch immer habe ich keinen Fliegenpilz. In der Nacht denkt sich der Apotheker, er wird ja so unbedingt einen Fliegenpilz haben. Dann gar noch in der gleichen Nacht Fliegenpilze suche. Am nächsten Tag kam der Hase wieder in die Apotheke und fragte, hast du Fliegenpilz? Sagte der Apotheker, ja, bitte, hier hast du sie. Die sind giftig, nicht echen.
0: Na gut, dann in diesem Sinne Dankeschön fürs Zuhören und wir wünschen euch einen halbwegs kühlen Vormittag. Baba, alles Gute, gell? Ciao.
1: Ciao.

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2: Heute im Gespräch bei Radio Orange Magister Dr. Patrick Scherhaufer vom Institut für interdisziplinäre Nachhaltigkeits- und Demokratieforschung auf der BOKU in Wien.
3: Wir sind heute zu Gast bei der BOKU und wir haben einen ganz coolen Gastgeber.
4: Ja, hallo Jutta, danke für die Einladung. Ich bin sehr geehrt, dass ich da mit dir jetzt plaudern darf eine Zeit lang. Ich bin Politikwissenschaftler an der Universität für Bodenkultur schon seit 2010. Das ist mein Fachbereich. Ich bin sozialwissenschaftlich tätig und bin halt als Wissenschaftler immer interessiert an vielen Dingen, aber besonders halt dann über das, was wir heute sprechen werden, und habe dazu einiges auch schon publiziert, aber habe aufgrund der Studierenden, die wir auch haben in den unterschiedlichen Studienrichtungen, auch oft direkt Kontakt zu Aktivismus und zur aktivistischen Szene, weil eben viele unter den Studierenden, aber auch unter den Wissenschaftlern und Wissenschaftlerinnen da sehr aktiv sind.
3: Du selber bist auch aktivistisch tätig?
4: Ich war früher, aber bin es jetzt nicht mehr. Das Einzige, was ich gemacht habe in den letzten Jahren, waren so Soli-Aktionen mit der letzten Generation oder bei der letzten Generation. Das hat unterschiedliche Gründe gehabt, mehr aber auch nicht. Ich bin jetzt eher da in den Forschermodus gewechselt, um da auch auch ein bisschen den Abstand zu gewinnen. Und ich glaube, Aktivismus ist auch nichts mehr für mich. Ich glaube, es gibt schon noch Momente, wo ich sage, das können wahrscheinlich sehr persönliche Dinge sein oder auch die Familie betrifft oder so, wo ich mir durchaus vorstellen kann, auch aktivistisch zu werden. Also ich würde es nicht ausschließen, aber in dem Kontext jetzt Klimawandel, Umweltgerechtigkeit oder auch jetzt Lobautunnel oder andere wichtige Dinge, die anstehen, werde ich jetzt momentan nicht direkt aktivistisch werden, denke ich.
3: Wo warst du aktivistisch tätig?
4: Genau, also hauptsächlich in der Anti-Atom-Szene. Also da war ich auch sozusagen in so, auch als ganz junger Mensch noch, also bei Anti-Atom International auch gemeinsam. Heinz Högelsberger war einer meiner Mitstreiter oder Vorreiter eigentlich. Also der hat mich da damals auch dann eigentlich eingestellt und angestellt. Und da haben wir auch damals schon eher so verschriftlicht und immer wieder versucht, auch Proteste, und hat man noch, ich meine, heute kann man sich gar nicht mehr vorstellen, wir haben Presseaussendungen per Fax verschickt zum Beispiel an viele Institutionen, das war immer spannend, dass man das so, dass es durchgeht, und ja, Webseite gestaltet, und ja, in der Szene war ich hauptsächlich aktiv.
3: Angestellt warst du damals wo, bei wem?
4: Also ich kann mich gar nicht mehr genau so erinnern, ich weiß gar nicht, ob ich Geld bekommen habe, ich war bei Anti-Atom International, sagen wir so, ja. Ja, cool. Aber ob da auch damals Geld geflossen ist, kann ich mich gar nicht mehr erinnern. Sagen wir, es war ein Praktikum über längere Zeit.
3: Aber. Der Anti-Atom-Kampf war ja sehr erfolgreich in Österreich. Wir haben es zumindest geschafft, dass wir einen Atomsperrvertrag haben, dass das Atomkraftwerk Zwentendorf nicht aufgesperrt wurde. Glaubst du, lässt sich so ein Erfolg auch auf andere Gebiete übertragen?
4: Ich meine, es war natürlich für Österreich ein wichtiges Momentum, dieses, und prägt ja heute. Und es ist einer der wenigen Themen, wo ja alle politischen Parteien im Konsens agieren. Ja, also es gibt wirklich wenige Themen, wo von der FPÖ, ÖVP, SPÖ, Grüne, NEOS, KPÖ, um halt doch jetzt sozusagen auch nicht eine wichtige Partei aus Graz zu vergessen, die wieder einen politischen Erfolg hier erzielt hat, da wirklich einhellig derselben Meinung zu sein. Ja. Das wäre natürlich wünschenswert auch bei anderen Themen, gibt es nicht aufgrund verschiedener Verstrickungen und Interessenslagen, auch sehr verständlich. Aber ich denke, diese Verhinderung des Atomkraftwerks, was ja nicht jetzt hauptsächlich eine einzelne Protestaktion war, ja, sondern eine Summe an verschiedenen Protesten, die auch aus von unterschiedlichen Gruppen, von unterschiedlichen Menschen und von unterschiedlichen Interessenslagen aus einfach in Aktion getreten ist, um das dann eben über diese Volksabstimmung zu verhindern. Und die war ja extrem knapp. Also es hätte auch anders ausgehen können, aber ja, wir haben es geschafft. Ja. Also knapp über 50 war es ja nur. Also wirklich, wirklich knapp. Und für mich auch wieder als Demokrat der wichtige Hinweis, dass jede Stimme auch zählen kann. Selbst bei so großen Abstimmungen, ja, wir haben es gehabt bei der Bundespräsidentenwahl zum Beispiel, wo auch ganz wenige Stimmen entscheidend waren dann für Van der Bellen in dieser Stichwahl oder in dieser Wiederholung der Stichwahl. und eben auch bei Zwenden.
3: Warum glaubst du, spielt der Klimawandel so wenig Rolle im politischen Diskurs mehr?
4: Ja, also ich meine, wenn man liest, dann ist halt Klima ein Thema geworden, schon allein wenn du es erwähnst, drehen sich die Leute weg oder reagieren ziemlich vergiftet darauf. Ja. Also der Klimadiskurs hat sich letztens wieder eine deutsche Kollegin, im Spiegel gesagt, sie ist halt, früher warst du halt eher so in einer Avantgarde, also im Sinne von, es waren viele, die sozusagen Klimawandel bekämpft haben aus der Zivilgesellschaft und du warst so ein bisschen so eine Elite, haben nicht alle geteilt, aber du hast dafür dich einsetzen können. Und jetzt bist du eher im Widerstand, ja. Also du bist so eine Untergrundgruppe geworden, die jetzt für ein wichtiges Thema kämpft. Das hat sich in den letzten Jahren komplett gewandelt, was interessant ist, was natürlich durch politische Veränderungen auch dann befördert wurde, also sei es in den USA, sei es in Ungarn, aber auch in anderen Ländern, ja, also auch in Österreich. Und ich arbeite einem meiner wichtigsten Forschungsthemen ist zum Beispiel die Windkraft, und da wissen wir von Unternehmen, die sozusagen Windkraftprojekte entwickeln, dass die sagen, also mit Klima brauchen es gar nicht mehr kommen zur Bevölkerung. Also es geht um Unabhängigkeit, es geht um, was kriege ich einen günstigeren Stromtarif oder so, ja, aber nicht um das Klima zu schützen. Ich find, es kann sich auch wieder verändern. Es ist halt momentan der Diskurs da in dieser Klimathematik ziemlich vergiftet. Und man kann natürlich auch über andere Themen sprechen, die genauso den Klimabezug haben. Und es war immer mein Anliegen, in der Lehre oder auch in der Forschung oder auch wenn ich privat darüber rede, nicht so stark diesen Klimafokus zu haben. Ja, ich habe das immer ein bisschen, nicht angezweifelt, aber auch ein bisschen komisch gefunden. Ne? Wir kämpfen für etwas, was jetzt schon da ist und noch ärger wird für uns, aber uns nicht so ganz unmittelbar berührt. Und ich habe gesagt, immer auch versucht nachzudenken, lasst uns über ein gutes Leben, über das, wie wir sozusagen eine Stadt zum Beispiel anders gestalten können, über Grünräume, über andere Infrastrukturen, über wie gewinnen wir unsere Energie, wie gehen wir mit unserer Gesundheit um. Ja? Also wenn ich eine Stadt umgestalte und sie sozusagen klimaverträglicher mache, dann mache ich sie in der ersten Linie gesünder, die Stadt und mich selbst in der Stadt, weil ich da leben kann, und ich mache sie lebenswerter. Und um diese Dinge soll es eigentlich gehen. Und da kann ich auch das Klima mit schützen. Wunderbar, das geht wunderbar einher. Aber sozusagen das ist, was unmittelbar, glaube ich, auch einen Mehrwert schafft. Meine Kinder in die Volksschule schicken kann, ohne dass ich Sorge haben muss um ihre Sicherheit. Ja, wenn es um Verkehr geht zum Beispiel, dann habe ich viel gewonnen. Ich habe fürs Klima was gewonnen, ich habe für die Kinder und für mich was gewonnen, ich habe Freiheit gewonnen etc. Andere glauben halt, Freiheit ist ein dickes Auto zu fahren in der Stadt und das möglichst schnell und fühlen sich in dem Auto auch sicher, aber das ist ein falsches Verständnis von Freiheit. Und das ist etwas, wo man sagt, okay, an dem würde ich gerne arbeiten und an diesen Dingen und arbeite ich auch, um dann sozusagen als irgendwie Mitläufer auch das Klima zu schützen. Und da gibt es viele Bestrebungen und auch viele Leute und Gruppen und Organisationen, die dahingehend arbeiten. Und ja, vielleicht ist es ein guter Momentum jetzt für die Klimaszene zu sagen, ja, Leute, lasst uns andere Themen jetzt viel stärker pushen. Wir wissen eh, dass das mit dem Klimawandel da ist und die anderen wissen es auch, aber versuchen es halt zu ignorieren oder zu leugnen oder halt irgendwie sich schön zu reden. Ja. Aber mit dem Thema werden wir momentan nichts. Was ich halt schon glaube, also wir sitzen gerade da, wir zwei, und haben den ersten kühlen Tag in Wien, also kühl, 28 Grad wird es heute bekommen. Die letzten Tage und Wochen waren extrem heiß und extrem trocken. Dieses Wetter, also diese Wetterlage wäre ohne Klimawandel undenkbar. Und wir sehen, wie uns das jetzt auch schon natürlich direkt beeinflusst. Ja. Und das werden Phasen sein, die noch extremer werden und noch häufiger auftreten werden. Nichtsdestotrotz gilt es halt, also gerade Hitzestress ist eine unmittelbare Gefahr für verschiedene Gruppen, für ältere Menschen, für ganz Junge, für Babys, für Schwangere, für Leute, die halt aufgrund von ihrem sozioökonomischen Status, also einfach wenig Einkommen haben, in einer schlecht isolierten Wohnung am Gürtel zum Beispiel wohnen oder in anderen Stadtteilen Wiens, und die sind extrem von diesen Dingen betroffen. Und da was zu tun, und das ist wirklich unmittelbar notwendig und wichtig, und das hat auch eben sehr, sehr viel mit dem Klimawandel zu tun. Aber da geht es jetzt nicht um CO2 einzusparen und weniger Auto zu fahren, sondern wirklich unmittelbar den Menschen zu helfen, und dann reden wir von Anpassung. Und wir müssen in Richtung Anpassung, weil es wird Also diese Wetterphänomene, diese klimatischen Veränderungen, die sich halt aufs Wetter dann ausspielen, wie Trockenheit, wie Dürren, wie Hitzestress, Überschwemmungen, Tornados gab es jetzt wieder in Deutschland. Das wird mehr werden und da müssen wir uns möglichst gut anpassen an diesen Dingen.
3: Naja, aber es ist schon ein Unterschied, ob ich mich jetzt anpasse, indem ich möglichst viele Bäume anpflanze, die ja irrsinnig viel Kühlung bringen können und außerdem CO2 speichern können, oder ob ich jetzt an jeder Klimaanlage einbaue, das vielleicht angenehm ist, aber...
4: Du sagst es. Das ist ein ganz wichtiger Vergleich, glaube ich. Und erstens natürlich, wer kann sich das auch leisten? Wenn wir jetzt von Gruppen in Wien sprechen, die sozusagen da am Rand auch sind, ja, von dem, dass sie da auch wenig mitbestimmen können oder die Politik auch nicht wirklich für sie da ist. Ja. Können Menschen mit Migrationshintergrund sein, Menschen, die wenig Einkommen haben, aber auch Menschen, die alleinerziehend sind, etc. Für die, was zu tun, ist extrem wichtig. Und das ist nicht im Sinne von, jetzt kauft euch bitte ein Klimagerät, ja, oder kauft euch eine Klimaanlage, weil da geht es um natürlich Leistbarkeit, darf ich das auch machen in meinem Mietverhältnis, etc. etc. Und deshalb Lebensräume zu gestalten, wie jetzt in Wien oder in anderen Städten, aber natürlich auch am Land, die sozusagen nicht unbedingt gleich allen zugutekommt, sondern besonders den Gruppen, die besonders gefährdet sind. Weil das haben wir auch in Forschungsprojekten jetzt immer wieder gesehen. Wien arbeitet viel für alle. Und sie wollen immer für alle etwas machen. Aber in gewissen, gerade in solchen wie in Hitzestress-Sachen, muss man für spezifische, ganz spezifische Gruppen arbeiten und die aber bevorteilen. Ja? Und nicht jetzt sozusagen, weil jetzt die im Cottage-Viertel im 18., 19. Bezirk, ja, da muss ich mir jetzt nicht so viel Sorgen machen. Ja, es gibt schon da auch ältere Menschen, die alleine leben, die durchaus durch Hitzestress auch hier in Gefahr sind. Ja, aber die haben sehr viel Backup-Möglichkeiten und auch Systeme, die ihnen helfen und auch natürlich Ressourcen und Geld. Und da gilt es wirklich gezielt dann für diese Gruppen auch zu arbeiten. Und da haben wir halt das Problem, demokratiepolitisch das Problem, dass viele dieser Gruppen nicht wahlberechtigt. Das heißt, wieso soll auch eine Politik für die Politik machen, ja, weil sie nicht einmal wahlberechtigt sind. Das heißt, die werden mir meine Stimme gar nicht geben können. Also wir haben in Wien jetzt ein Drittel der Wohnbevölkerung über 16 Jahren, die nicht wahlberechtigt sind. Kann man natürlich das Wahlrecht ändern. Gab es in der SPÖ eine Zeit lang auch ein paar Gedanken dazu. Gerade in der Wiener SPÖ, jetzt ist es wieder ein bisschen ruhiger um dieses Thema. Da muss sich auch etwas ändern. Oder ich muss diesen Leuten mehr Angebote setzen, dass sie auch mitbestimmen können. Das muss ja nicht nur über Wahlen gehen, sind auch andere Formate. Wenn ich jetzt einen Park gestalte, eine Grünraumgestaltung mache in Wien oder einen Platz umgestalte, dann muss ich sozusagen, wird auch gemacht, möglichst mit so Beteiligungsprozessen die Leute zu inkludieren, aber eben da auch wieder nicht so grosso modo einfach nur alle, sondern gezielt wirklich Gruppen. Da muss ich mit anderer Sprache sprechen, da muss ich andere Formate wählen, da muss ich zum Beispiel auch versuchen, an junge Menschen heranzukommen, an Menschen, die vielleicht wohnungslos, obdachlos sind, an Menschen, die chronische Erkrankungen haben, die physisch, psychisch beeinträchtigt sind. Ja. Also das ist extrem wichtig. Und gerade weil wir jetzt in Wien sind, Wien macht da sehr, sehr viel, aber oft nicht halt für die Gruppen, die es auch wirklich notwendig haben und brauchen. Wenn es jetzt um Klimawandel geht, dann versucht man halt irgendwie um Milliarden von Euros einen Lobautunnel zu bauen, was absurd ist. Was wirklich absurd ist, in einer Logik, ja, zu sagen, ich brauche diesen Tunnel, um jetzt ein Stadtentwicklungsgebiet irgendwie zu entwickeln, zu bauen. Ja, also ich meine, was hier offizielle Vertreter der Stadt Wien und seitens auch der Sozialdemokratischen Partei hauptsächlich sagen, ist ja, dass ohne den Tunnel sozusagen dieses Gebiet sich auch nicht entwickeln lässt. Ne? Die haben ja quasi auch einen Anspruch auf eine Anbindung an eine höherrangige Straße, ja. Und dass das verkehrspolitisch ein kompletter Irrsinn ist und dass alle Verkehrsexperten und Expertinnen sagen, nein, Straße bauen heißt natürlich auch erstens einmal urviel CO2 in die Luft zu schleudern. Ja, da wird Zement, da wird betoniert, da fahren LKWs. Also da ist im System, da buttert man so viel CO2 mal schon rein in die Infrastruktur und dann wird es brav verwendet durch Autos, die halt dann, oder LKWs, die halt dann wieder auch CO2 in die Luft schleudern. Ja. Und das ist, wenn man sich bedenkt, was Wien als Staat auch für Herausforderungen steht, sei es klimapolitisch, sei es sozial, sei es auch demokratiepolitisch, in so einen Tunnel zu investieren, also das ist so, ich weiß nicht, das erinnert mich an die 70er Jahre, wo ich halt versucht habe, durch irgendwelche Bauvorhaben, 70er, 80er, durch irgendwelche Bauvorhaben halt Arbeitsplätze zu schaffen. Und wenn sie das in der guten alten sozialdemokratischen Tradition wollen, dann sollten sie es auch sagen, finde ich. Ja, wenn es darum geht, jetzt durch einen Straßenbau Arbeitsplätze zu schaffen, ja bitte. Aber dann, das ist auch kompletter Irrsinn im Endeffekt, ja. Aber dann würde ich es zumindest ehrlich finden. Ja? Aber so jetzt, dass das halt die einzige Möglichkeit ist, um dieses Stadtentwicklungsgebiet da irgendwie attraktiv zu gestalten. Nein, attraktiv gestalte ich ein Stadtentwicklungsgebiet, wenn ich kurze Wege habe, wenn ich öffentliche Verkehrsanbindungen habe in ausreichendem Ausmaß und wenn die Menschen zu Fuß gehen können und mit dem Rad fahren können und nicht schnell möglichst auf eine Autobahn, damit ich dann zum IKEA Nord oder zum IKEA Süd schnellstmöglich fahren kann. Auch wenn der dann elektrisch betrieben ist, ist wurscht. Auch in einem elektrisch betriebenen Auto steckt CO2 drinnen, weil es mal gebaut werden. Die Frage ist halt, wie kriegt man die Stadt so weit, dass sie das einzieht? Ne? Nicht nur die Stadt, sondern auch die Bundespolitik. Und da spielt natürlich Aktivismus schon eine große Rolle. Also ich habe das jetzt immer jetzt nur beobachtet, also aus meiner Forscherperspektive, wie sich halt Lobau bleibt und andere Gruppen hier auch formiert haben. Ich finde, solche Proteste, egal ob sie jetzt legal sind oder illegal sind, in Form des zivilen Ungehorsams, extrem wichtig, um auf solche Fehlverhalten einfach hinzuzeigen. Ja. Und was natürlich über die letzte Generation passiert ist, in Österreich, aber auch in anderen Ländern, war, dass diese Aktionen auf sehr viel Unverständnis gestoßen sind, aber noch dazu hat die Politik so reagiert im Sinne von, also wirklich saftig jetzt mit sehr vielen Gerichtsverfahren, mit sehr vielen Strafen, aber auch mit Einschüchterungen und mit der Perspektive, dass das einfach in der Demokratie keinen Platz hat. Und das ist das, was ich halt nicht nur anzweifle, sondern das halte ich der Politik auch vor. Ich kann nicht Menschen, die sozusagen hier für etwas eintreten und wenn ich zivilen Ungehorsam mache und etwas Illegales mache, dann ist das ja nicht einfach aus der Luft heraus meine Idee, sondern das ist gut überlegt, das ist gut geplant und das hat auch einen moralischen Anspruch, der richtig. Und das ist dann ziviler Ungehorsam. Und wenn die Politik sagt, na, also das sind Verrückte, das sind Terroristen, das sind Wahnsinnige, die greifen uns an, die müssen wir einsperren, dann ist das demokratiepolitisch ein Fehlverhalten der politischen Entscheidungstragenden. Und da gab es ja sehr viele Wortmeldungen durch alle politischen Parteien hindurch. Also sagen wir am wenigsten jetzt bei Neos Grünen und der KPÖ, aber bei den anderen war das sehr, sehr breit gestreut. Und das ist nicht, wie ich Demokratie sehe und Demokratie weiterentwickeln möchte. Mhm. Ja, also Aktivismus spielt da eine große Rolle. Der kann friedlich sein, der kann kreativ sein, der kann erbauend sein, ja, aber er kann auch im zivilen Ungehorsam eben illegal sein und wo ich etwas besetze und sage, nein, das ist jetzt keine gute Idee und ich zeige das auf. Und das ist, müssen wir als Demokratie auch aushalten und das müssen wir als Demokratie auch schützen.
3: Ja, eigentlich ist es ja auch wünschenswert, weil sehr viele wirkliche Erfolge, die jetzt für uns selbstverständlich sind, wie das Frauenwahlrecht, ist in Wirklichkeit durch Aktivismus erkämpft worden.
4: Genau, also es gibt ja, ich habe auch Geschichte studieren dürfen. Historisch gesehen ist es ja schön, wenn man das über längere Zeiträume betrachtet, dass die meisten großen Veränderungen in den Gesellschaften immer durch Aktivismus und soziale Bewegungen passiert ist. Und nicht top-down durch Politik, sage ich mal, oder politische Prozesse oder einzelne Politiker und Politikerinnen, sondern durch dass sich Menschen zusammengefunden haben und etwas getan haben und sich für etwas eingesetzt haben. Und das ist schon schön. Das sieht man halt erst über längere Zeiträume hinweg. Ich meine, das Frauenwahlrecht hat sich ja auch über Jahrzehnte bis Jahrhunderte entwickeln müssen, ja, und hat halt, wir hatten in Österreich das Glück, dass es sehr zeitig war eigentlich mit 1918, 19. Dann, aber wenn wir in die Schweiz schauen, dann sind wir mit dem Frauenwahlrecht in den 70er Jahren, das kann man sich nicht vorstellen. Und wenn wir jetzt nach Saudi-Arabien schauen, dann sind wir jetzt in die 2010er Jahre angekommen, wo die Frauen zumindest auf lokaler Ebene stimmberechtigt sind. Entwickelt sich halt unterschiedlich weltweit. Aber da ist auch etwas, ja, also dafür einzutreten, glaube ich, lohnt sich. Und vielleicht sieht man gar nicht unmittelbar gleich den Impact, also den Einfluss, den man hat, auch als jemand, der halt hier aktivistisch unterwegs ist. Ja. Was halt schwierig ist im Aktivismus, und da sehe ich schon aus meiner Forschung, oder die mache die Forschung auch mit Kollegen und Kolleginnen hier, dass das auch nachhaltig, also wie kann ich nachhaltig aktiv oder Aktivismus betreiben?
3: Ja. Also so, dass man selber jetzt sich selbst nicht schadet und quasi die Aktivisten sich dann so ausbrennen, dass sie dann nachher finanziell ruiniert, psychisch am Ende sind.
4: Genau. Also das ist wirklich eine Herausforderung. Gestern war ein Vortrag an der BOKU von einer Professorin aus der USA, die bei uns auch Unirätin ist, und die hat sozusagen so Aktivismus vorgestellt, eigentlich in einem ungesunden Bereich, ja, und in einem gesunden Bereich, wo ich sozusagen hier sehe, dass etwas zum Beispiel umgesetzt wird oder dass ich mich wohlfühle. Ja. Ich denke aber auch, dass es selbst in diesem ungesunden Bereich, also den hat man ja auch bei der letzten Generation gesehen, ja, da haben sich viele übernommen und sind erst später drauf gekommen, dass das viel zu viel war, was sie sich da selbst aufgebürdet haben, dass der aber trotzdem auch etwas bewegen kann. Ja, also es kann auch ungesunder Aktivismus einen Effekt haben, aber natürlich wäre es schön, wenn es viel gesunden Aktivismus geben würde, wo sich die Leute wirklich auch aufgehoben und wohlfühlen und wo sie lange an solchen Sachen, bei solchen Sachen dabei sein können und aktiv sein können, den natürlich mehr gibt. Ja. Aber vielleicht braucht es auch immer wieder und ab und zu eine ungesunde Form. Ja, also eine, ja, die vielleicht gefährlich ist. Und ich meine, die letzte Generation hat immer gesagt, ihre Proteste sind gewaltfrei, aber sie waren sehr gewalttätig gegenüber einem selber. Weil wenn ich mich an die Straße anklebe und mich sozusagen einem Auto oder einem Lastwagen jetzt aussetze, dass der eigentlich da über mich drüber fährt oder einem, der aus dem Auto aussteigt und mir dann eine Watschen reinhaut, dann ist das auch Gewalt gegenüber mir selber, weil ich setze mich dem aus. Mhm. Und das war natürlich schon, ja, also ich war ja bei ein paar Aktionen dabei, als im Sinne der Solidarität, also Wissenschaft steht dahinter und hat irgendein Schild in der Hand und sagt, ja, Klimawandel ist wichtig. Also für mich war das schon sehr, sehr an der Grenze dem, was ich jemandem zumuten würde. Aber ich meine, in Hamburg sind die Leute mit Tränengas, da haben den Polizisten den Knüppel über den Schädel gezogen, ja, Demonstranten und Demonstrantinnen. Das war auch brutal. Und da waren die letzten Generationsproteste dann Lerchalschass oder so.
3: Wie muss Aktivismus sein, dass die Politik darauf hört, dass der was erreichen kann?
4: Es gibt nicht ein Modell, das irgendwie zeigt, dass das in allen möglichen Situationen irgendwie gewinnbringend ist. Also das hat unsere Forschung schon noch sehr gut gezeigt, dass man sagt, okay, also wenn man sich das mit Zwentendorf anschaut, dann ist das sehr speziell gewesen, gibt 17 Gründe, wieso speziell. Hamburg, wieder speziell. Ja. Fridays for Future, Protestbewegung, auch wieder sehr speziell. Ja. Ich möchte ein Beispiel nennen. Also ein Beispiel, eine Gruppe, die ja in Wien arbeitet, aber sehr global orientiert ist, ist Stay Grounded. Das ist eine Gruppe, die gegen sozusagen Flugverkehr und auch Infrastruktur, die es fürs Fliegen notwendig ist, sprich Flughäfen, kämpft. Und die versuchen mit unterschiedlichen Aspekten zu arbeiten. Also sie haben natürlich auch Proteste, also sie machen Aktivismus, klassisch mit legalen Sachen, Proteste, aber auch illegale Sachen. Weltweit gibt es immer wieder Besetzungen von Landebahnen zum Beispiel oder auch, dass jetzt von Firmen irgendwelche Aktionärsversammlungen gestört werden. Sie machen aber viele Dinge zusätzlich. Also erstens versuchen sie sich gut zu vernetzen weltweit, global, versuchen auch mit unterschiedlichen Gruppen zu arbeiten, also nicht nur akademisch Gebildete, sondern eben auch andere Gruppen zu inkludieren. Sie versuchen ganz gezielt, wie über diese Dinge gesprochen wird, das zu beeinflussen. Also man nennt das dann Diskurs. Also was steht in der Zeitung über diese Sachen? Ja? Wie wird über das Fliegen gesprochen? Und jetzt haben sie sozusagen speziell sich auf diese Privatflugzeuge fokussiert, weil das ja ein kompletter Irrsinn ist. Ja? Und auch ein relativ hoher Anteil aber entspricht an dem, was hier CO2 weltweit ausgestoßen wird. Weil da wirklich manche herumchatten, glauben ja, das ist irgendwie lustig und normal. Ja? Also einfach zum Café nach New York oder was auch immer. Ja? Und da die öffentliche Meinung auch versuchen zu beeinflussen. Und was sie noch sehr, sehr gut machen, sie versuchen alles, was wir in der Wissenschaft auch zu erarbeiten. Also wir schreiben halt Dinge, die oft niemand versteht. Die versuchen sie ganz gezielt zu übersetzen in eine einfache Sprache, um es einerseits zu den Aktivisten und Aktivistinnen zu bringen, aber auch zu den Menschen draußen. Die machen so Stories, die erzählen Geschichten dazu und passen das in ihre Events ein. Also ich finde das schon eine Gruppe, die sehr klein ist und die wenig Mittel haben und auf Spenden angewiesen sind und da sehr, sehr eigentlich auf globaler Ebene sehr, sehr aktiv sein kann. Und vielleicht kann man sich da immer einzelne Elemente, und die machen das auch schon lange, das heißt, das ist recht nachhaltig. Also das sind auch, die haben nicht eine große Fluktuation an den Menschen, sondern sind immer wieder Menschen, die lange da dabei sind. Und das finde ich schon sehr beeindruckend, wie die arbeiten. Aber wie gesagt, man kann die Protestform jetzt nicht eins zu eins umlegen auf Flohbau oder auf, keine Ahnung, eine andere, auf ein Atomkraftwerk, das nicht gebaut werden soll oder auf eine andere Infrastruktur. Was schon interessant war, glaube ich, ist auch das Beispiel, dass kürzlich in Deutschland, wo halt eine sozusagen Leitung hier in Berlin sabotiert wurde und dann gekappt wurde und wo halt dann wirklich einzelne, also in Berlin einzelne große Abschnitte ohne Strom waren und damit auch ohne, dann bei vielen, in vielen auch eben ohne Heizung. Das war ja gerade im Winter und es war sehr, sehr kalt. Und das war schon, also Sabotage ist natürlich etwas, was immer wieder vorkommt und was auch Aktivismus sein kann. Nur da ist immer die Frage, wo ist die Grenze des Aktivismus, wie weit kann ich gehen? Und das ist eine ganz alte Frage schon, die viele, die über Aktivismus forschen, auch unterschiedlich beantworten, inwieweit ist Gewalt erlaubt oder nicht erlaubt. Ja, und Gewalt gegenüber was? Gewalt gegenüber Dingen, dass ich Dinge zerstöre. In dem Beispiel Berlin war natürlich, ich habe etwas über eine Leitung zerstört, aber habe natürlich dann viele Menschenleben auch direkt beeinflusst, weil die Leute haben keine Heizung gehabt, keinen Strom gehabt, Angst gehabt und das war halt dann mit sehr, sehr vielen Auswirkungen auf Menschen und damit auch auf Gewalt gegenüber Menschen. Und das muss immer auch in einer Demokratie aber diskutiert werden können. Was ist da möglich, was ist erlaubt und wo gibt es natürlich dann auch ein Regelwerk, es gibt ein bestehendes Rechtssystem und ja, muss man sich diesem Rechtssystem dann auch stellen. Ja? Und das ist bei vielen Formen der Sabotage, aber auch des zivilen Ungehorsams sicherlich immer ein Thema, dass man sich dann dem Rechtsstaat auch auf eine gewisse Art und Weise beugen muss. Aber das sollte immer auch so sein, okay, natürlich mit fairen Verfahren, aber auch sozusagen muss auch, wenn die Polizei gegenüber Aktivisten und Aktivistinnen auftritt, dann muss das auch in geregelten Bahnen ablaufen. Ja, also es gibt Beispiele auch aus Österreich, Deutschland, auch aus anderen Demokratien, ja, wo man sagt, okay, das ist jetzt nicht okay, wie du oder wie die Polizei da zum Beispiel gegenüber Aktivisten und Aktivistinnen auftritt. Auf der anderen Seite muss sich die Polizei natürlich auch viel gefallen lassen. Und ja, da gilt es auch, glaube ich, viel zu schulen, damit das auch in geregelten Bahnen ablaufen kann. Und also brauche ich jetzt nicht extra erwähnen, wenn Aktivismus jetzt in Russland passiert oder in der Ukraine oder in Israel, dass das eine ganz andere Dimension hat. Wenn wir über Aktivismus jetzt in Deutschland, Österreich oder sprechen, dann stehe ich natürlich in diesen Ländern, also da geht es um Leben und Tod dann im Endeffekt oder da geht es wirklich dann um Gewalt und da, ja, das hat eine ganz andere Note dann in diesen Ländern natürlich, wenn ich aktivistisch bin. Wurscht in welchem Bereich.
3: Ja. Heißt ja auch, dass das in totalitären Staaten nicht in der Form funktioniert, wie es in einer Demokratie funktioniert. Also dieser klassische zivile Ungehorsam, wo man etwas macht und sich dann quasi an die Öffentlichkeit stellt und sagt, ja, ich habe das gemacht, weil, zack, zack, und das quasi erklärt. Das funktioniert in einer Demokratie, aber in irgendwelchen Ländern, wo es normal ist, Leute auf der Straße zu erschießen, wird man einfach erschossen. Das muss man leider auch sich bewusst sein.
4: Und damit ein ganz anderes Risiko, ne, für das, wie ich mich, wann ich mich für was einsetze. Ne. Ich glaube, es ist wichtig, also es ist ja auch so bei uns in der Bevölkerung, okay, was ist jetzt ziviler Ungehorsam? Ja, und es gehört, also wenn ich jetzt, ich habe keine Ahnung, ich habe die Idee, dass ich will keine Ausländer in Österreich. Dann mache ich einen zivilen Ungehorsam, ich kette mich irgendwo an, ja, ich kette mich vor in Treskirchen, im Flüchtlingslager, kette ich mich an und protestiere dagegen oder gehe in Hungerstreik oder so. Ja. Ziviler Ungehorsam muss immer eine moralische Rechtfertigung haben, das muss erst mal die Menschenrechte auch, finde ich, sozusagen berücksichtigen und muss auch eine moralische Rechtfertigung haben. Und das ist etwas, okay, Ausländer raus hat keine moralische Rechtfertigung. Ja, es hat aber durchaus, wie es die Covid-Proteste war auch etwas, okay, Leute wollten nicht geimpft werden. Könnte man, kann man moralisch auch rechtfertigen, dass ich das nicht will. Ja, das verletzt mich, ich sehe da keinen Sinn darin, ja, ich werde zwar damit andere gefährden, das war halt die Evidenz ist dahin, dass ich damit anderen gefährde, aber ja, und da muss man immer aufpassen, wann ist das sozusagen moralisch auch zu rechtfertigen und wann können Leute in den zivilen Ungehorsam gehen. Und wie gesagt, der muss überlegt sein, er muss geplant sein, er muss eine illegale Komponente haben, also ich muss irgendwie gegen das Recht verstoßen, sonst bin ich halt normal unterwegs, Protest, und er muss öffentlich sein und er muss auch nicht ich alleine es machen. Also wenn ich jetzt eine Idee habe, eine einzelne Idee, es muss sozusagen etwas sein, was ich mit anderen auch teile. Und dann diese moralische Rechtfertigung. Ja, und die kann natürlich unterschiedlich sein. Ja, wir sagen jetzt als klimabewegte Menschen, ja, wir haben die moralische Rechtfertigung, da uns einzutreten. Also wir wollen uns einsetzen, weil wir meinen, aber auch die Wissenschaft sagt, dass das eines der größten Gefahren sein wird, die wir jetzt schon spüren und die wir noch stärker spüren werden. Und das ist natürlich moralisch begründbar, dass wir uns dafür einsetzen, sogar mit Formen des zivilen Ungehorsams, die dann illegal sind. Aber auch mit ganz anderen, verschiedenen Formen. Das politische Spektrum, was wir haben, wir können ja selber in die Politik gehen. Wir können Petitionen unterschreiben, wir können unterschiedliche Parteien wählen, wir können eine Bürgerinitiative starten, wir können uns organisieren, wir können Gruppen machen, wo wir sagen, okay, wir wollen jetzt den Platz neu gestalten und versuchen das ein. Wir können, weiß ich, in Wien Urban Gardening machen. Ja? Also es gibt viele Möglichkeiten, wo du als Einzelperson aktiv werden kannst. Ziviler Ungehorsam ist ein Element, das muss man sich einmal zutrauen. Aber das ist quasi nur am extremen Rand. Ich hätte jetzt gesagt, die Wahlen sind auf dem einen Extremen, ja, also da kann ich hingehen, das ist zwar nicht gefährlich, ja, aber und ziviler Ungehorsam ist am anderen Ende des Spektrums und dazwischen gibt es ganz viele Dinge, wo ich als Mensch mich beteiligen kann, selbst wenn ich kein Wahlrecht habe. Und ich bin sehr der Meinung, dass all diese Formen, wo sich Menschen beteiligen können, extrem ausgebaut werden müssen. Das beginnt am Arbeitsplatz, wie ich am Arbeitsplatz mich beteiligen kann. Wir haben an der Uni ein extrem hierarchisches System zum Beispiel, da entscheiden halt Rektorate oder das Ministerium, wie viel Geld wir bekommen. An anderen Arbeitsplätzen genauso, in der Schule, im Kindergarten, wie können Kinder mitbestimmen, wie können Schüler und Schülerinnen mitbestimmen, wie wird der öffentliche Raum gestaltet. Niemand hat das Recht, durch Wien mit 50 oder 70 km/h zu fahren mit einem gepanzerten 3-Tonnen-Auto. Wie kann ich da mitgestalten, dass sich das verändert? Und das ist, glaube ich, wichtig.
3: Das führt mich gleich zu der Frage, wieso haben direkt demokratische Sachen wie Volksbefragungen oder Petitionen nach Wiener Petitionsgesetz so überhaupt keine Bedeutung mehr?
4: Naja, also Volksbefragungen haben schon noch eine Bedeutung, gerade zum Beispiel, wenn wir vorher mal über Windkraft habe ich kurz was erwähnt, ja, also da machen ja die Bürgermeister, Bürgermeisterinnen, wenn sie sich nicht mehr aussehen, dann zum Beispiel eine Volksbefragung. Aha. Und sagen dann, naja, es ist so viel Konflikt da, was sagt ihr? Und es ist ja nicht bindend für den Gemeinderat, aber die Bürgermeister sagen dann im Sinne des Politischen bindend, also ich werde mich daran halten und das passiert auch in Österreich. Also da gibt es schon noch, das wird recht häufig sogar eingesetzt. Volksabstimmungen haben wir bislang nur zwei gehabt in Österreich, das war eben Zwentendorf und der EU-Beitritt. Man kann sich natürlich vorstellen, also meine Idee, was wir auch immer gesagt haben, ich habe auch den österreichischen Klimarat begleiten können, da waren 2, 3, 4, 5, 6 ganz tolle Ideen drinnen, neben vielen anderen tollen Ideen, die hätte man auch einer Volksabstimmung, einer wirklichen Volksabstimmung zuführen können. Ist zum Beispiel in Irland auch passiert, aus so einem Rat heraus, dann zum Beispiel, da ging es um das Abtreibung, erlaube ich in Irland Abtreibungen, um ein Abtreibungsgesetz, wurde in Irland auch eine Volksabstimmung dann zugeführt und die Bevölkerung hat dem zugestimmt. Und wenn ich in einer Volksabstimmung einen Bevölkerungsentscheid habe, dann muss sich der Gesetzgeber auch daran halten. Das ist ja das Tolle an Volksabstimmungen. Bei Befragungen kann man es mal befragen und bei Begehren, ich weiß nicht, wie viel du jetzt, wie auf der ID Austria, wie viel

0: dass sie solche Mittel haben möchte. Und sobald sie aber in Regierungsverantwortung sind, erhalten sie nichts mehr von diesen Mitteln. Ja, also das ist natürlich auch ein politisches Kalkül und ein bisschen ein Taschenspiel, das da betrieben wird. Ich würde sagen, ich muss eher Wahlrecht stärken, also ich muss das inklusiver gestalten, Menschen, die nicht die österreichische Staatsbürgerschaft haben, das viel stärker öffnen, und ich muss mehr Möglichkeiten der Mitbestimmung schaffen. Und ich finde, direktdemokratische Mittel wie Volksbefragungen, Volksbegehren, Petitionen haben wir. Das soll weiterhin auch so bleiben, aber ich würde jetzt nicht den Fokus drauf legen.
1: Jetzt ist aber im Rahmen der Aarhus-Konvention zum Beispiel vorgesehen, dass man ja auch die Bevölkerung einbeziehen soll in irgendwelche großen Projekte, wie zum Beispiel eine Autobahn. Und ist es aber so, dass bei jeder Gesetzesnovelle des UVP-Gesetzes zum Beispiel man wirklich beobachten kann, wie es einem immer mehr eigentlich unmöglich gemacht wird, da sich zu beteiligen, und eigentlich das wirklich ein Albtraum inzwischen ist für jeden, der sich da einsetzen will, ja, und da sowas mitmacht.
0: Es ist sehr zweischneidig. Also ich sage mal, im Energiebereich haben wir jetzt diese Beschleunigungsverfahren und auch Beschleunigungszonen, wenn es um erneuerbare Energieanlagen geht, ja. Also gerade um Windkraft. Und das hat natürlich einerseits einen Sinn, weil wir brauchen viel mehr Windkraftanlagen, um diese Energiewende irgendwie zu schaffen. Mhm. Ja. Andererseits beschneidest du gleichzeitig dann Einflussmöglichkeiten, ja, von Bürgerinitiativen. Wo kann ich dann sozusagen Stimme? Die Prozesse gehen dann so schnell, dass ich sozusagen gar keine Möglichkeit habe. Ich habe nicht die Ressourcen, mich zu beteiligen. Also das muss immer schon sehr gut überlegt werden. Und bei der UVB-Sache, also bei den Umweltverträglichkeitsprüfungen, ist immer wieder, also das wird immer sehr stark, also viel diskutiert, auch politisch diskutiert, und da muss man immer aufpassen. Dass, wenn jemand sagt, ja, das erleichtert das Ganze oder macht es irgendwie schneller, muss man aber immer vorsichtig sein. Für wen erleichtert es das? Jetzt für Unternehmen, die damit Gewinn machen wollen? Oder ist es ja durchaus sinnvoll, dass jetzt, keine Ahnung, ein Alpenverein oder ein WWF oder Global 2000 oder so in solchen Verfahren auch sozusagen eine Stimme haben kann und sich das gut durchlesen kann und dann ein Gutachten erstellen kann und so weiter. Ja? Mhm. Und das ist schon wichtig. Ja? Also und was halt mir wichtig ist, als jemand, der an der BOKU arbeitet, ist diese Klimakrise, das ist eine riesige Herausforderung. Und dann haben wir aber auch Naturschutz und sozusagen Biodiversität, also alles, was wir an Pflanzen und Lebewesen haben, und von denen leben wir. Und wenn wir nicht achtsam sind, dass diese zwei Dinge in Einklang kommen, also da gibt es nicht ein Entweder-Oder, sondern das muss in Einklang passieren, dann ist es schwierig, sozusagen unsere Lebensweise überhaupt auf eine gewisse Art und Weise irgendwie als Menschen da irgendwie so weiterzuentwickeln. Und da müssen wir echt aufpassen. Es ist halt das Problem, gerade bei diesen großen Infrastrukturprojekten, wie jetzt, ich meine, Flughafen Wien-Schwechat, die dritte Landebahn wird jetzt, sage ich mal, momentan definitiv nicht gebaut, ja.
1: Gott sei Dank.
0: Bei Lobau ist es noch ausständig, aber da gibt es halt wirklich viele Verflechtungen von politischen Interessen mit sehr stark wirtschaftlichen, unternehmerischen Interessen. Und das ist etwas schon, was so allgemein nicht so wirklich bekannt ist und schon gar nicht transparent gemacht wird. Ja. Und das gilt es auch an aktivistischen Gruppen oder an NGOs auch immer wieder aufzuzeigen, was da die Verflechtungen sind. Wenn man da drankommt auch. Auch für uns in der Wissenschaft, finde ich, ist es wichtig, da immer wieder zu zeigen auch, ja, das ist ganz ein klares politisches Kalkül dahinter. Und ich möchte noch eins draufgeben, also wenn wir jetzt sagen, okay, was passiert in Österreich klimapolitisch alles nicht, dann wird ganz viel jetzt diskutiert natürlich, es gibt Leute, die den Klimawandel leugnen, es gibt auf Social Media ganz gibt's Gruppen, es gibt Tageszeitungen, gerade im rechten politischen Spektrum, die halt sagen, ja, das mit der Hitze, das ist jetzt nur, das bildet man uns nur ein, oder das, ja, das ist gar nicht auf den Klimawandel zurückzuführen, sondern auf irgendetwas anderen. CO2 ist total gut, weil da können die Pflanzen wachsen. Wenn man sich auf die letzten 20, 30 Jahre, das ist ja wichtig, wenn man da drauf schaut, wenn man da achtsam ist dagegenüber. Aber wenn man die letzten 20, 30 Jahre anschaut, was klimapolitisch alles in Österreich nicht passiert ist, kann ich nicht die FPÖ dafür verantwortlich machen oder rechte politische Parteien, sondern kann ich in Österreich nur die ÖVP dafür verantwortlich machen. Und das ist etwas, wo man sagt, okay, wenn ich klimapolitisch in Österreich etwas jetzt unter der Bundesregierung vorantreiben, muss ich auf die ÖVP schauen und was die ÖVP macht in diesem Zusammenhang. Weil die haben halt ganz spezifische Interessen, die sie vertreten. Und das ist halt von seitens der Unternehmen oder auch teilweise der Landwirtschaft, die sie gut durchspielen können. Also da war die ÖVP ziemlich erfolgreich. Also sie haben jedes sozusagen progressive oder fortschrittliche Klimagesetz oder Klimaschutzmaßnahme eigentlich torpediert.
1: Und sie waren ja auch eigentlich

0: in jeder Regierung, außer in der einen Alleinregierung genau. Preisgibt.
1: Genau, also und haben immer das, wie auch immer es geheißen hat, Umweltministerium inne gehabt. Bis auf Gewessler jetzt, die sozusagen jetzt ein paar Jahre lang was anders machen konnte. Ja, und da sieht man schon, was das verändert. Und es ist ja nicht so, in anderen Ländern, wenn man nach Großbritannien schaut oder nach Frankreich schaut oder nach Spanien schaut, da gibt es auch Konservative, die sich für den Klimaschutz einsetzen. Ja? Und in Österreich ist die ÖVP, also wenn ich im klimapolitisch was verändern will, muss ich bei der ÖVP was ändern oder die ÖVP muss sich ändern. Ich sage jetzt nicht, dass die FPÖ das besser machen wird in der Regierung, ja? Aber wir schauen zu sehr jetzt auf dieses rechtspopulistische und Social Media getriebene Verschwörungstheorien und was da alles gibt. Und eigentlich muss man sagen, okay, da gibt es eine Partei, die über Jahrzehnte lang sozusagen Umweltpolitik beeinflusst hat, aber auch gerade Klimapolitik torpediert hat.
0: Definitiv, weil man leider auch sagen muss, dass bei einer SPÖ man manchmal den Eindruck hat, dass sie in ihrem Bestreben, dass sie versuchen, die Leute daran zu hindern, FPÖ zu wählen, dann versuchen, denen entgegenzukommen, indem sie eine Pro-Auto-Politik zum Beispiel machen, dass er ihnen die Haare aufstellen könnte. Und in Wirklichkeit bewegen sie damit nur, dass eigentlich die politische Mitte nach rechts rückt als Gesamtes.
1: Ja, ich habe das mit dem Autofahren ist ein ganz spezielles Thema. Also ich habe jetzt in einem Kurs an der Uni, also das ist international besetzt und da hat eine, ich weiß nicht, ich glaube aus Großbritannien ist sie gekommen, hat sie auch, also Unterschied zum Beispiel, letzte Generation, also das war in Großbritannien eigentlich viel erfolgreicher, selbe Methoden, selbe Radikalität, selbe Methoden, als jetzt in Österreich oder Deutschland. Und sie hat dann gemeint, also ist jetzt nicht, sie hat jetzt keine Forschung dazu gemacht, aber sie hat gemeint, dass der Umgang mit dem Automobil in Österreich und Deutschland so verrückt ist. Wir lieben diese Dinge, wir streicheln diese Dinge und damit ist es echt schwer, dort eine Veränderung voranzutreiben, im Gegensatz zu anderen Ländern. Und ich verstehe es, wo ich es nicht verstehe, weil die E-Mobilität, also Elektroautos ist auch einer meiner, wo ich unterrichte sehr viel. Und also wir könnten ja weiterhin unsere Autos streicheln und fahren, aber zumindest elektrisch betrieben. Das ist zwar jetzt, ich mache jetzt ein großes Fass auf, ja, weil mit dem ist auch nichts gelöst, weil dann brauchen wir weiterhin Straßen und das ist auch weiterhin gefährlich für Schulkinder zum Beispiel. Aber wir könnten zumindest die noch genauso lieb haben und weniger CO2 aber damit emittieren. Ja, also die sind in der Herstellung noch immer mit Treibhausgasen verbunden, ja, aber zumindest wenn sie dann mit erneuerbaren Strom getankt werden, stoßen sie keine Treibhausgase aus. Und da ist etwas, wo ich nicht verstehe, dass nicht da zumindest die, und auch wieder, da haben wir wieder die ÖVP, die halt wirklich auch in der Europäischen Union dagegen lobbyiert hat, zu sagen, okay, wir treiben das als Europäische Union voran, ja, die Elektrifizierung des Autofahrens. Ja.
0: Mit ihrem Festhalten an den Fossilen, dann sind in Wirklichkeit Österreich ständig von einer Abhängigkeit, von einem totalitären System in die nächste rüber. Man hat ja nichts gewonnen.
1: Genau. Das wäre für mich leicht gewesen, würde ich sagen. Ja, also den Leuten zu sagen, okay, hallo, Elektroautos hat in Norwegen, funktioniert das auch und in anderen Ländern. Ja. Das ist noch immer nicht das, wo jetzt vielleicht wir zwei hinwollen, ja, dass es halt viel öffentlichen Verkehr gibt und Radfahren und zu Fuß gehen. Aber es wäre zumindest eine Möglichkeit. Und diese ganze Elektrifizierungsgeschichte, also da komme ich jetzt sehr in diesen wissenschaftlichen Bereich, also sprich Wärmepumpen statt irgendeinen Ölkessel oder auch einen holzbefeuerten Heizung und Elektroautos eben statt fossilbetriebene Autos, damit würden wir schon sehr, sehr viel erreichen. Und das ist etwas auch, was massiv vorangetrieben werden müsste von der Politik und vielleicht auch stärker von aktivistischen Bewegungen aufgenommen werden, weil, also das ist im Sinne des Energietransformation, Energiewende schon entscheidende Stellschrauben, solange es halt erneuerbar ist, ja, also solange wir halt eben auch Windkraftanlagen, PV-Anlagen, Wasserkraft und andere Formen, Geothermie haben, die uns da auch Energie zur Verfügung stellen. Und da denke ich, das würde in dieser ganzen Logik ja super reinpassen, ich mache weiterhin Profite, kann es den Leuten verkaufen und da verstehe ich es wirklich nicht, wieso das nicht stärker vorangetrieben wird. Dass ich sage, ich reduziere jetzt Konsum, ich verändere komplett unsere Ernährungsweise, ich sorge dafür, dass die Reichen weniger Geld haben und die Armen mehr Geld haben. Das sind größere Brocken, sage ich einmal, als das jetzt, ich schaue, dass Elektrofahrzeuge auf die Straße kommen und ich schaue, dass die Wärmepumpen sozusagen komplett da sind. Schon da hätte ich viel gewonnen. Und das, wenn wir schon das nicht schaffen, die größeren Brocken, die sind dann schon große Hürden, ja, muss ich sagen.
0: Ja, aber ich glaube, wir werden einfach müssen, es wird uns nicht erspart bleiben. Und ich habe schon den Eindruck, dass jetzt so getan wird, wie wenn nichts wäre, aber das wird halt nicht unbegrenzt gehen. Wir haben ja schon die Situation, dass jetzt die Fische zu sterben anfangen bei 30 Grad Wassertemperatur und dann so Sachen wie, ja, dann geht es halt schwimmen, wenn euch heiß ist, dann auch nicht mehr funktioniert, wenn man dann zwischen den toten Fischen schwimmen kann. Also, wo dann, glaube ich, auch Otto und Attila, Normalverbraucher, dann irgendwann einmal an den Punkt kommen, wo sie sich denken, Und eigentlich bei den Umfragen, die man sich so anhört, die gemacht werden, kommt ja fast immer draus, dass die Bevölkerung eigentlich für Klimaschutz ist und Klimaschutzmaßnahmen auch durchaus radikalere befürworten würde. Nur die Politik traut sich nicht drüber.
1: Ja, also ich finde das ist ein super Punkt, weil, also meine Einsicht, Umfragen, das kann man, da gibt es in allen verschiedenen Richtungen, Kontexten, aber was ja auch dieser österreichische Klimarat, wo halt die nahezu 100 Bürger und Bürgerinnen zusammengekommen sind aus unterschiedlichen Richtungen, also wirklich, also von der alleinerziehenden Mutter jetzt aus Wien bis zum Rechtsanwalt aus Völklerbruck bis zum Landwirt aus Siebenharzkirchen, ja, die über diese Wochenenden hinaus dann sehr, sehr fortschrittliche klimapolitische Maßnahmen vorgeschlagen haben, wo eine Bevölkerung viel, viel weiter geht, ja, als jetzt aktuelle Politik. Und das hat mir schon auch wieder gezeigt, wie weit eigentlich eine Bevölkerung sein kann. Und wenn ich mit, also gerade mit Bürgermeistern, ich muss sagen, da habe ich auch sehr viel, also da sehe ich auch sehr viel mutige Bürgermeister und Bürgermeisterinnen, die nehmen so ein Leadership, also wo sie sagen, sie sind in der politischen Verantwortung, noch sehr, sehr ernst und sagen, wenn ich das jetzt will, dann muss ich das meinen Leuten auch, also meiner Wohnbevölkerung auch irgendwie verkaufen und ich stehe dazu. Wir haben doch gerade im Windbereich, aber auch in anderen Bereichen immer wieder, die sagen, ja, also ich weiß, wird nicht angenehm werden, ja, da sind viele dagegen, aber ich stehe dazu, weil das irgendwie aus meiner Dingsel vernünftig ist. Und das auf einer höheren Ebene, jetzt auf der bundespolitischen Ebene oder auch landespolitischen Ebene, sehe ich momentan nicht. Speziell in Österreich, aber auch in anderen Ländern. Auf der anderen Seite haben wir wieder Despoten, demokratische Despoten, ja, wie einen Viktor Orban, der jetzt zum Glück auch abgewählt wurde, aber auch einen Trump und andere, die ja dann auch in einer anscheinend Verantwortung übernehmen. Die machen es zwar leider in die falsche Richtung, aber es geht schon. Also, politisches Leadership, wie es halt ein Kreisky gemacht hat oder so, das kann man nach wie vor machen. Ja, ich will Kreisky jetzt nicht glorifizieren, aber was der sozialpolitisch, auch bildungspolitisch voran, auch frauenpolitisch vorangetrieben hat, das war schon sehr, sehr beeindruckend. Und das hängt davon ab, dass der auch gesagt hat, ja, das ist gescheit, das machen wir und ich stehe dazu. Und immerhin hat Kreisky die Abstimmung zu Zwentendorf verloren, weil da hat er gesagt, das ist die wichtigste Sache für Österreich, dass wir Atomenergie bekommen, Atomstrom bekommen und hat nach diesem großen Verlust den größten Wahlsieg der SPÖ eingeheimst.
0: Mit einer Regierung.
1: Ja. Ja. Also das ist schon ein politisches Talent, würde ich sagen, ja, und wenn man ehrlich zu den Leuten ist, wie der KPÖ sich gerade von der LKK in Graz gezeigt hat, wenn man ehrlich und authentisch ist und eine Politik versucht zu machen für die Leute, also für die kleinen Leute und für die Mittelschicht und nicht für die besser verdienenden und Reichen und Superreichen, dann kann man damit auch Wahlen gewinnen, wie man sieht. Und das ist schon schön zu sehen. Und ich glaube, wenn man nach anderen Ländern blickt in Europa, also es gibt ja unterschiedliche, also es gibt in Spanien immer ganz interessante Konstellationen, wo jetzt zum Beispiel gerade hunderttausende Menschen, die sozusagen ohne Staatsbürgerschaft und sozusagen hier als Migranten in Spanien leben, auch eingebürgert werden. Ja? Es geht jetzt sogar über die 1 Million, aber sie haben gerechnet mit 500.000 bis 800.000 Menschen und jetzt sind es 1,2 oder 1,3 Millionen. Ich meine, das macht eine Regierung gerade in Spanien. Ich meine, schlagen wir das mal in Österreich. Und man sieht, was alles möglich ist und deshalb denke ich auch, ist in Österreich auch viel möglich, in die eine oder in die andere Richtung.
0: Aber leider ist es so, dass man den Eindruck hat, dass durch diesen Klimaerhitzung bzw. beginnenden Klimakollaps die Kriege mehr werden und wie wird es da weitergehen? Weil meine Befürchtung ist schon, dass bevor der ökologische Kollaps kommt, ein Megakrieg losbricht und einfach wegen der Ressourcen, die dann knapp werden und die sich halt verschiedene Leute nehmen wollen und andere, die gern behalten wollen. Beziehungsweise jeder wird dann einfach Wasser brauchen, Essen brauchen und wenn das knapp wird, wird es schwierig. Und gerade ein Land wie Österreich, das nicht mehr in der Lage ist, sich selbst zu ernähren, weil wir so viel versiegeln.
1: Ja, also ich als Sozialwissenschaftler bin ich extrem schlecht, in die Zukunft zu schauen. Ursprünglich habe ich auch sehr viel in der Friedensforschung gemacht oder habe dort angedockt auch. Das ist jetzt schon noch 20, 30 Jahre her und Ich glaube, Abrüstung ist immer, sollte immer ein Thema sein. Wir haben gestern das beim Vortrag auch wieder gehabt, eben dann der Boko, da wurde die Frage gestellt, wer ist in der USA der größte Verursacher von CO2 oder Treibhausgasemissionen? Aha. Das ist das Militär in der USA und nicht ein großes fossiles Unternehmen. Ja. Also die zerstören viel, verursachen sehr viel CO2, töten Menschen etc. Und ich glaube, also die Spirale geht jetzt gerade rauf, wir bewaffnen uns, also alle Armeen rüsten auf, auch in Österreich. Fürs Bundesheer gibt es mehr Geld ja, und für andere Militärs auch eben weltweit. Das ist sicherlich eine Richtung, die durchaus fatal ist. Wir schützen jetzt schon ganz viele unserer Ressourcen, sei es die Europäische Union oder andere, militärisch, die halt momentan halt eher in die Richtung gehen, dass wir halt unseren Lebensstil aufrechterhalten können. Wir schützen halt dann Gaspipelines, wir schützen dann Infrastruktur, die uns eben mit Flüssiggas versorgt. Wir schauen, dass Lithiumvorkommen weltweit sozusagen auch irgendwie geschützt werden. Die Straße von Hormuz gerade wieder uns gezeigt, ja, also da braucht es immer auch einen militärischen, hat immer auch einen militärischen Aspekt und einen Schutzaspekt. Also das ist schon im Gange, aber wie du richtig sagst, geht es dann vielleicht ums Eingemachte, weil es geht um die Ernährung, es geht um landwirtschaftliche Produktion, es geht einfach um Nahrungsmittel, es wird um Wasser auch gehen, es werden jetzt schon um Wasserkriege geführt, ja. Das kann sich natürlich zuspitzen. Und je mehr Waffen da sind, desto mehr Möglichkeiten gibt es. Also das wird interessant oder spannend und ich glaube, dass es da so eine Friedenspolitik und Abrüstungspolitik auch wieder sehr, sehr notwendig macht. Die hat es halt in den 70er, 80er Jahren stark gegeben. Ich meine, wir sind beide auch im Kalten Krieg groß geworden und das war halt schon etwas, wo ich sage, ja, war auch nicht immer einfach und man hat immer ein bisschen Angst gehabt, dass da was passiert. Und jetzt stehen wir wieder vor neuen Herausforderungen. Ja, also ich bin nicht der, das sagen zwar viele anders, auch im Hörsaal, auch die jungen Leute, die sagen, jetzt ist es besonders arg oder jetzt ist es besonders krisengeschüttelt oder jetzt ist es besonders, alles geht den Bach hinunter. Es waren schon immer ganz große Herausforderungen auf dieser Welt. Es gab Weltkriege und die Menschen haben weitergemacht und haben halt dann versucht, das nachher auch wieder besser oder auf eine andere Art und Weise aufzubauen. Also, aber was uns da jetzt bevorsteht, ich weiß es nicht.
0: Weil du vorhin Moral angesprochen hast, ich glaube, dass da einfach im Moment eine ziemliche schiefe Ebene im Gange ist, wo halt einfach dieses militärische Denken und militärische Lösungen für Probleme, die es gibt, keine Frage, zu finden, die eigentlich anders lösbar sein müssten, immer mehr zunimmt und irgendwie das ist jeder gegen jeden, das wird innerhalb der Bevölkerung eigentlich immer mehr, hat man den Eindruck, gehypt und greift um sich.
1: Ja, das ist auch schon eine Logik, die dahinter steckt, wo man sagt, naja, wir rüsten jetzt auf einfach, um uns halt dann auch verteidigen zu können, zur Wehr setzen zu können, sei es gegen Migrationsströme, sei es um halt Ressourcen zu schützen, sei es, wenn halt so eine globale Auseinandersetzung beginnt, dass wir dann überleben oder so. Aber das ist halt alles, was Menschsein auch aus... Also einerseits diese Konkurrenz ist auch für Menschsein wichtig, hat auch die Evolution gezeigt. Also Konkurrenz ist schon auch also eines der wichtigsten Prinzipien. Aber, und das vergisst man oft, Kooperation ist das genauso wichtige Prinzip eines Überlebens. Das zeigt die Tierwelt, das zeigt die Pflanzenwelt und das zeigt auch uns als soziales System, als Menschen. Also wir müssen, sollen kooperieren, um uns halt weiterentwickeln und auch überleben zu können. Und momentan ist halt dieses Konkurrenzdenken eigentlich ganz stark. Das führt aber viele Lebewesen kooperieren eher, weil es halt besser ist und nachhaltiger ist und einfacher ist und weniger zerstörerisch ist, als sie sind in Konkurrenz zueinander. Und das ist etwas, was momentan nicht so in den Vordergrund tritt. Aber ich finde, das kannst. Ich bin jetzt nicht der, der sagt, wir brauchen nicht eine große Katastrophe oder einen großen Krieg, dass wir uns ändern. Wir haben uns schon in der Geschichte so und so viel geändert, auch ohne den Big, sozusagen, die große Sache. Ja. Und manchmal ist es vielleicht ein Zufall, manchmal ist es ein Mädchen wie die Greta Thunberg und sitzt vor dem Parlament und protestiert und hat dann sozusagen eine Bewegung gestartet, die über Jahre hinweg einen großen Einfluss hatte und Klimapolitik vorangetrieben hat in Europa und sogar weltweit. Ja. Und bin immer wieder in Schulen auch tätig und gebe dazu Vorträge mit bei Kindern und Jugendlichen, und da gibt es viele Greta Thunbergs, muss ich sagen, ja, die irgendwas bewegen wollen. Ja. Auch wenn die Greta jetzt irgendwann irgendwo auch vielleicht dann in eine Richtung abgebogen ist, die dann nicht mehr jetzt sozusagen dieses Klimapolitische in den Vordergrund rückt, aber eine Zeit lang war das wirklich ein wichtiger Momentum. Und die Europäische Union und die Grünen in Österreich in der Regierung haben alle gesagt, ja, wir machen Dinge, die Fridays for Future verlangt, ja, weil das, wir wollen die Jugendlichen, ja. Ja, und die jungen Menschen. Das ist schön.
0: Das heißt, du bist nach wie vor optimistisch, der Meinung, dass auch der Einzelne bzw. die Gruppe, viele Einzelne zusammengeschlossen, was erreichen können.
1: Also eine meiner Lehrfassungen heißt Konfliktmanagement, und Konflikte sind ein Motor und Antrieb für eine Entwicklung. Also wenn man, ich will in keiner Welt leben, wo es keine Konflikte gibt und keine Auseinandersetzungen gibt. Wie es jetzt genau weitergeht, ob wir noch viele Milliarden mehr werden, wir werden nicht aussterben, aber wir werden vielleicht weniger werden, I don't know. Ja. Aber ich sehe das jetzt, ich meine, aus einer Privilegierung heraus, ja, ich hab gutes Einkommen, ich habe ein gutes Familiensetting, ja, kann man natürlich vielleicht leichter optimistisch sein. Ja. Aber ich finde, ich habe genauso viele Herausforderungen in meinem Leben. Also die sind vielleicht anders gelagert als bei jemand anderem, aber muss dafür auch kämpfen. Also Konflikte dienen dazu, sich weiterzuentwickeln. Wurscht, ob das im ganz Kleinen ist oder ob das globale Konflikte sind. Und wir haben nach dem Zweiten Weltkrieg auch wieder ein System aufgebaut, das uns jahrzehntelang Frieden geschaffen hat. Und das hat auch halt den Zweiten Weltkrieg eigentlich bedingt, also gebraucht, dass es dann nachher etwas anderes gekommen ist. Ja? Ich sage jetzt nicht, dass wir einen Weltkrieg brauchen, aber Konflikte dienen immer dazu, eine Veränderung zu. Also Konflikte dienen dazu, dass sich etwas bewegt im Nachhinein. Und dazu stehe ich nach wie vor. Ja. Und mit dem müssen wir uns auseinandersetzen. Und deshalb brauchen wir starke Demokratien auch. Ja. Also ich will jetzt nicht in einem totalitären Regime leben. Das ist etwas, wo ich meinen Optimismus auch verlieren würde, glaube ich. Ich finde es beeindruckend, wenn Menschen in solchen Systemen leben, dass sie halt nach wie vor auch für Veränderung kämpfen. Aber wir brauchen starke Demokratien, dass man halt diesen zukünftigen Herausforderungen, sei es bei Klima, sei es bei Biodiversität, sei es im Sozialen, dass wir da gut gewappnet sind. Und dann werden wir das schon schaffen. Jeder Mensch, der aktiv ist im Klimaschutz, im Umweltschutz, der sich für etwas einsetzt, ich finde das schon sehr, sehr lohnenswert. Also man kann sich ja für familiäre Angelegenheiten, für soziale Angelegenheiten einsetzen. Ich finde, das sollten auch Rahmenbedingungen geschaffen werden innerhalb von Demokratien, dass diese Menschen gut geschützt sind, dass sie das auch gut ausleben können, sich da nicht gefährdet sehen, da auch nicht irgendwie ausbrennen oder so. Also da kann man schon auch sehr viel tun, damit dieser Aktivismus auch möglich ist, auch wenn man das als Politik vielleicht gar nicht so will. Aber das fände ich schön, wenn man sagt, okay, als Politik, ich gebe den Menschen den Raum, sich da auch selber weiterzuentwickeln und nicht sozusagen dieses Top-Down die ganze Zeit. Ja. Es braucht weiterhin Top-Down, also es braucht politische Führung, die auch Vorgaben macht, die sagt, Aussätze auf den Autobahnen fahren wir nur mehr 100, weil das ist einfach sinnvoll. Oder wir bauen kein Atomkraftwerk oder wir bauen keinen Lobautunnel. Aber es braucht eben auch Räume, dass sich Menschen da gut gemeinsam und in Kooperation weiterentwickeln zu können. Und da kann man schon sehr viel Stellschrauben drehen und Rahmenbedingungen schaffen. Und was, finde ich, auch sehr wichtig ist, ist, also dass man nicht nur an dieses Klima denkt, sondern eben auch zu sagen, okay, was hat das mit Gesundheit zu tun, und auch sozusagen im Kontext von Ernährung und wie lebe ich oder wie kann ich eine Arbeit finden, die mich auch befriedigt, wo ich auch gut bezahlt werde und wo ich sozusagen mein Leben auch so leben kann, wie ich möchte. Und da kann Politik sehr, sehr, sehr viel tun, das zusammenzudenken, und das passiert leider viel zu wenig.
2: Patrick Scherhaufer,
0: danke für das Gespräch.
1: Dankeschön.
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0: Hallo und herzlich willkommen in der Sendung Monikas musikalische Reise auf Orange 94.0, sagt Monika Heller wieder mal im Sommer, jetzt aber schon im August. Und heute erklingt Musik aus aller Welt, mehr oder minder Musik aus aller Welt, sogar Musik aus dem Weltall. Und wir beginnen mit der Milchstraße. Mit der Milchstraße, mit La Voie Lactée, einem Chanson von und mit Jean Ferrat.
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Jean Ferrat war das mit La Voie Lactée und zugegebenermaßen auch das ein politisches Lied. Nur heute können wir uns mal mit dem Titel begnügen, mit der in dem Fall sehr fröhlichen Stimme von Jean Ferrat und sehr dynamisch. Und es geht eben heute um Musik aus aller Welt, Musik aus dem Weltall. Es geht heute um, also das Titel, das Thema der heutigen Sendung, Sonne, Mond und Sterne. Sonne, Mond und andere Sterne, denn wir wissen ja, dass die Sonne auch ein Gestirn ist. Und es geht sehr viel um die Sonne, es geht auch um den Mond und es geht auch um die Beziehung zwischen Sonne und Mond. Und das eben heute am 12. August, weil es heute eine Sonnenfinsternis geben wird. In Ländern wie zum Beispiel Spanien ist es eine totale Sonnenfinsternis, in Österreich ist es eine partielle Sonnenfinsternis. Und das ist eben so, weil der Neumond im Löwen steht um 19.37 Uhr. Ist das, glaube ich, geht das los? Ich schaue nochmal zur Sicherheit nach. Aber ja, der Neumond ist ja so, sehr interessant. Also die Sonne und der Mond. Und der Mond scheint ja auch nur mit dem Licht der Sonne. Und an und für sich ist es auch so schön eben, im Sommer, vor allem im Sommer, den Sternenhimmel zu beobachten, eben die Milchstraße anzuschauen und das Ganze wird auch mit romantischem Mondenschein, was halt nicht geht, wenn wir Neumond haben, dafür eben nicht jeden Monat, das wäre ja wirklich zu viel, dafür eben dieses Mal diese Sonnenfinsternis und das hängt damit zusammen, dass die Mondknoten liegen einander gegenüber, bilden die Mondknotenachse. Der absteigende Mondknoten symbolisiert unseren Ursprung. Der aufsteigende Mondknoten zeigt, wohin die Reise gehen soll. Da sind wir schon auch in der Astrologie. Und weiter zur Astronomie. Nur wenn der Neumond in der Nähe eines dieser Punkte stattfindet, stehen Sonne, Mond und Erde exakt auf einer Linie. Der Mond zieht zwischen Sonne und Erde hindurch und der Schatten des Mondes trifft die Erde und wir erleben eben eine Sonnenfinsternis. Der Mond legt sich vor die Sonne und die Sonne verschwindet für Minuten. Wieder astrologisch kann gesagt werden, ja, das Licht verschwindet für kurze Zeit, manchmal im übertragenen Sinn, erkennen wir manches besser im Dunkeln als im Licht. So viel zum astrologischen Aspekt, auf den nicht so genau eingegangen werden soll. Denn wir haben auch noch sehr, sehr viel Musik, die gespielt werden soll. Also nach Jean Ferrat und der Milchstraße. Ja, da kommen wir doch gleich mal zur Sonnenfinsternis und zu, ja, was soll man denn machen? Einfach zu Eclipse und Pink Floyd und The Dark Side of the Moon.

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1: Ja, Eclipse und ein Auszug aus dem Album The Dark Side of the Moon. Da wird ja noch gesagt von dem Hausmeister, also damals, dass diese dunkle Seite des Mondes oder die Hinterseite des Mondes, das gibt es ja gar nicht, oder? Ach, das ist ja alles viel, viel zu genau. Die Musik ist das Schönste daran und vielleicht wäre es auch jetzt sehr schön, in die Romantik zu gehen. Naja, in die Romantik schon, aber in eine leider, leider verhinderte Romantik. Nur der Wunsch ist da zwischen der Sonne und dem Mond, dass sie einander treffen, dass sie ja, was zusammen unternehmen können. Vielleicht nicht nur das Spektakel, das Schauspiel einer natürlich schon sehr beeindruckenden Sonnenfinsternis. Siyale, hören wir gleich. Siyale, ein afrikanisches Lied, das von der Formation Bratsch, respektive Dangeribion, dargeboten wird. Siyale, da geht es eben darum, dass die Sonne und der Mond nicht zueinander kommen können.

Die Stimme von Hansi Lang. Hansi Lang, der am 24. August 2008 diese Welt verließ. Hansi Lang mit You Are the Sun. Es ist ja auch so, dass wenn Menschen wichtig für uns sind, dann bringen sie Sonne in unser Leben. Das können Geliebte sein, Männer, Frauen, alles Mögliche. Das können Freundinnen sein, Freunde sein, Kinder, Tiere, Katzen und auch Musik bringt oft Sonne in die Herzen, auch wenn sich das Stück Die Sterne nennt, Les Étoiles. Aber es singt Melodie Gardot.

Melodie Gardot mit Les Étoiles, die Sterne. Und es geht weiter mit der Sonne, mit einer müden Sonne. Wobei das folgende Lied in der Übersetzung aus dem Polnischen ins Deutsche der letzte Sonntag ist. Die russische Version wiederum in der Übersetzung eben die müde Sonne. Und müde Sonne nennt sich das Stück auch in der Instrumentalversion auf einem Album von Quadro Nuevo. Müde Sonne. Und da kann ich euch kurz vorlesen, was da eben geschieht. Also es geht eben in Erinnerung, es ist ein Lied, also ein Musikstück und auch eben auch ein Lied mit Text aus dem Jahre 1935. Und es geht darum, also der letzte Sonntag, dieser Titel zeigt eindeutig, es ist das letzte Treffen zwischen zwei Menschen, die einander lieben, bevor sie für immer auseinandergehen. Also nicht so fröhlich, aber ich finde, Quadro Nuevo ist immer was Schönes, Tango ist immer was Schönes und in dem Booklet des Albums Quadro Nuevo Tango Bittersweet erklären sie uns ja auch, warum überhaupt Tango, also als müsste man sich rechtfertigen, um Tango zu spielen, um Tango zu hören, um Tango zu tanzen. Und wo haben sie das denn so schön ausgedrückt? Wo war denn das? So war denn das, dass sie gefragt werden, warum denn ausgerechnet Tango? Ja. Oft werden wir gefragt, warum spielt ihr als Europäer eigentlich Tango? Der Tango wurde zwar am Rio de la Plata geboren, antworten sie, aber von Fernweh getrieben tauchte er auch diesseits des Atlantiks wie ein Komet am Sternenhimmel auf. Das ist nun fast schon ein Jahrhundert her. In der Zeit zwischen den Weltkriegen verlieh der Tango der Unterhaltungsmusik des alten Europa einen bittersüßen Glanz. Überall gab es Tango- und Salonorchester, von Istanbul bis Helsinki, von Moskau bis Paris, von Berlin bis Palermo und jetzt Tango in der Sendung. Monikas musikalische Reise war Orange 94.0.

0: Das war jetzt das Quartett Quadro Nuevo mit der müden Sonne. Ja, die müde Sonne, und es war ein Tango. Also lauter Tangos sind ja auf diesem Album drauf. Auf dem Album Tango Bittersweet. Ist eigentlich zu erwarten, wenn ein Album Tango Bittersweet heißt, dass da bittersüße Tango-Lieder oder Tango-Musiknummern zu hören sind. Ja, auf dem Album Tango Tango von Marie-Thérèse Escribano gibt es auch viele Tangos. Und es gibt auch ein Lied von Friedrich Holländer, ich weiß nicht, zu wem ich gehöre. Aber Achtung, Achtung, lasst euch nicht täuschen. Erstens mal ist das nicht wirklich ein Tango. Das ist aber gleich zu hören, wenn Marie-Thérèse Escribano ihr Konzert selber anmoderiert. Und wenn ein Lied heißt, ja, ich weiß nicht, zu wem ich gehöre, das ist schon verständlich. Es beginnt ja mit der Textzeile, sprechen die Männer von Treue. Also ich dachte da immer, es geht um die untreuen Männer. Und auch das stimmt nicht. Aber es ist schon so viel gespoilert, das kann ja nicht sein.
1: Liebe Hörerinnen und Hörer, es war eine gute Idee von Ihnen, diese Live-CD zu kaufen. Und nun beginnen wir unser Tango-Programm mit einem Walzer.

Die wunderbare, unvergessliche Marie-Thérèse Escribano mit einem Lied von Friedrich Holländer. Mit Friedrich Holländer geht es weiter, aber jetzt mit der Stimme von, mit dem Gesang von, mit dem Sprechgesang von Dagmar Manzel und dem Lied »O Mond«.

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O Mond, ein Lied von Friedrich Holländer, interpretiert durch Dagmar Manzel, Schauspielerin, Sängerin. Und dieses Lied kommt sehr romantisch, harmlos daher, wird auch so auf Berlinerisch gesungen, gesprochen. Letztendlich geht es darum, der Mond schaut mir immer zu, auch wenn ich mich ausziehe. Es geht um die verführerische Stimmung, die durch den Mondenschein erzeugt wird. Und auch die Gefahren des Schlafwandels und des Schlafwandelns und die Gefahr, sich dann eines Nachts, einer Nacht auf dem Dach eines Hauses wiederzufinden und das Gefühl zu haben, es ruft jemand und dann der Mond, der gefährliche Mond und dann Mond, ich kann dich nicht mehr sehen. Also gar nicht mal so ohne dieses O Mond-Lied. Eine Anrede, eine Ansprache an den Mond und eine Anrede, eine Ansprache, eine lobende Ansprache an die Sonne ist jetzt zu hören. Und zwar ein Gedicht von Ingeborg Bachmann an die Sonne. Schöner als der beachtliche Mond und sein geadeltes Licht, schöner als die Sterne, die berühmten Orden der Nacht, viel schöner als der feurige Auftritt eines Kometen und zu weit schöneren Berufen als jedes andere Gestirn, weil dein und mein Leben jeden Tag an ihr hängt, ist die Sonne. Schöne Sonne, die aufgeht, ihr Werk nicht vergessen hat und beendet, am schönsten im Sommer, wenn ein Tag an den Küsten verdampft und ohne Kraft gespiegelt die Segel über dein Aug ziehen, bis du müde wirst und das Letzte verkürzt. Ohne die Sonne nimmt auch die Kunst wieder den Schleier. Du erscheinst mir nicht mehr und die See und der Sand, von Schatten gepeitscht, fliehen unter mein Lied. Schönes Licht, das uns warm hält, bewahrt und wunderbar sorgt, dass ich wieder sehe und dass ich dich wieder sehe. Nichts Schöneres unter der Sonne, als unter der Sonne zu sein. Nichts Schöneres, als den Stab im Wasser zu sehen und den Vogel oben, der seinen Flug überlegt und unten die Fische im Schwarm. Gefärbt, geformt, in die Welt gekommen, mit einer Sendung von Licht und den Umkreis zu sehen, das Geviert eines Felds, das Tausendeck meines Lands und das Kleid, das du angetan hast, und dein Kleid glockig und blau. Schönes Blau, in dem die Pfauen spazieren und sich verneigen. Blau der Fernen, der Zonen des Glücks, mit den Wettern für mein Gefühl. Blauer Zufall am Horizont. Und meine begeisterten Augen weiten sich wieder und blinken und brennen sich wund. Schöne Sonne. Schöne Sonne, der vom Staub noch die größte Bewunderung gebührt, drum werde ich nicht wegen dem Mond und den Sternen und nicht, weil die Nacht mit Kometen prahlt und in mir einen Narren sucht, sondern deinetwegen und bald endlos und wie um nichts sonst Klage führen über den unabwendbaren Verlust meiner Augen.

Da habt ihr nun einen Auszug aus dem Album Mars gehört. Eigentlich ein Soundtrack zu dem Film Mars. Und die Musik wurde von Nick Cave gemeinsam mit Warren Ellis komponiert. Und da haben wir Nummern wie das Mars-Thema, Daedalus, die Erde, Science, Voyage, auch Space Station und das war eben Planetarium. Das Planetarium, respektive die Volkshochschule in Wien, ist ja auch sehr rührig, was eben die Möglichkeit oder das ganze Rundherum um das Schauspiel der Sonnenfinsternis anbelangt, um das schön erlebbar zu machen, interessant erlebbar zu machen. Vielleicht gibt es sogar noch diese Viewer, also ganz vorsichtig, bitte nicht mit freiem Auge in die Sonne schauen, sowieso nie und ganz besonders nicht heute Abend so um 7:30 herum. Die musikalische Reise mit Musik aus fast aller Welt, aber eben wie angekündigt Musik aus dem Weltall, neigt sich ihrem Ende zu und den Ausklang machen zwei gemeinsam. Und zwar Vincent de Lerme, das klingt jetzt so nach Lärm, aber er schreibt sich de Lerme mit E. Aber er hat mal ein Stück geschrieben, Geräusche einer Sommernacht oder Geräusche der Sommernächte, Bruit de nudité. Und es kann ja sein, dass heute eben diese paar Minuten lang oder ganz kurz mal während dieser Sonnenfinsternis es ganz still wird. Also vielleicht hat das jemand auch erlebt oder erinnert sich noch daran, 1999, die Sonnenfinsternis, ich habe es mit zwei Freunden erlebt. Wir waren in Wien auf den Steinhofgründen und erstmal war das Licht so eigenartig bläulich, unwirklich. Und dann, das sind ja viele Insekten, das war ja auch eine Sommernacht oder ich weiß gar nicht, wann das war, jedenfalls Insekten und der Wind ist ja auch zu hören. Und da war es auf einmal nicht nur windstill, sondern vollkommen still. Jetzt wünsche ich euch einen wunderbaren Nachmittag mit Orange 94.0, dem Freien Radio in Wien. Vielleicht ein schönes Erleben der Sonnenfinsternis oder auch sonst einen wunderschönen Sommerabend, was auch immer ihr vorhabt. Und ein bisschen Vincent de Lerme und ein bisschen dann auch noch Edgar Unterkirchner mit Saxophon. Bis bald.

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1: Schönen Nachmittag. Bei einer Folge der Philosophischen Brocken begrüßt Sie Herbert Achowetz nicht alleine, sondern wir haben eine Teamarbeit hier vor aus dem Team der Philosophischen Brocken. Birgit Langenberger, danke, dass sie da dabei ist. Und ich haben uns ein spezielles Format ausgedacht, wie wir heutige Sendung bestreiten. Und zwar ist es eine aktuelle Sendung, politisch aktuell und auch für Sportinteressierte etwas drinnen. Nämlich es ist eine Art von Lesezirkel zu zwei Personen, in denen wir einen Text für den wir zugrunde legen, nehmen, Ausschnitte davon lesen und dann darüber sprechen, wie wir das verstehen können und wie wir das Ganze auch anwenden können auf gegenwärtige Situationen. Der Text hat allerdings gleich ein riesiges Rufzeichen und passt in die politische Philosophie, für die Birgit Langenberger ja verantwortlich ist, speziell unter Hinblick auf die USA. Und der Text heißt Some Points About Contemporary Fascism. Also eine Keule, gleich mal im Titel. Wir sind uns aber beide einig und das gleich als Warnung vorher, dass man da nicht so herumbolzen kann mit dem Ausdruck Faschismus. Und der Artikel, von dem wir ausgehen, Brian Massumi hat den geschrieben, in einem Kulturjournal der USA, Critical Inquiry heißt das. Dieser Artikel geht auch nicht derartig grobschlächtig vor, wie man das vom Titel her vielleicht betrachten könnte. Es ist ein sehr theoretischer Text, der mehr mit Anspielungen operiert, der sich nicht auf direkte Aktionen bezieht, sondern auf die Struktur, in denen gegenwärtig die US-amerikanische Politikszene und die ganze Bedrohlichkeit der gespaltenen Nation USA. Wir gehen noch so vor, dass wir Ausschnitte aus diesem Text einfach vorlesen und dann darüber nachdenken. Diese verschiedenen Abschnitte haben auch Hilfstitel. Der Hilfstitel vom ersten Abschnitt ist Körper in Gefahr. The maturation of the modern nation state coincided with a progressive becoming immanent of power to the social field. 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Impingements continually interrupt the flow of everyday life, microsegmenting attention. 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
2: Ja, also interessante Worte zu Körpern in Gefahr. Da gleich ein bisschen einen Kontext hineinzubringen. Mehrere Dinge fallen mir da ein. Natürlich auch der größere Kontext des Nationalstaats, der angeblich in Gefahr ist, durch Feinde von außen, aber auch Feinde von innen. Das ist die Rhetorik, die wir im politischen Tagesgeschehen mit Donald Trump fast jeden Tag hören und sehen. Und ein ganz besonders prominentes Beispiel dafür ist der Gladiatoren-Käfigkampf, den Donald Trump, der Präsident, zu seinem 80. Geburtstag noch dazu auf dem Gelände des Weißen Hauses, also des Regierungssitzes der USA, abgehalten hat. Also da hat er MMA-Fighters, also Mixed Martial Arts Fighters, eingeladen, um da innerhalb dieses Käfigs möglichst blutige Kämpfe zu führen, in denen alles erlaubt sein soll und Blut soll fließen und so weiter. Und ja, und das beschwört natürlich die römischen Gladiatorenkämpfe und ein namhafter Begleiter der Trump-Regierung, wie Elon Musk zum Beispiel, äußerte unter anderem, Rom fiel, weil die Römer haben keine Römer-Kinder mehr gemacht. Oder Stephen Bannon, der führt den Kollaps der römischen Männlichkeit und der staatsbürgerlichen Tugend darauf zurück, dass es zu viel Einwanderung gab, und aber auch durch elitäre Dekadenz, also Dekadenz der Eliten. Nach dem Stand der Forschung stimmt das natürlich überhaupt nicht. Darüber können wir ein anderes Mal mehr reden. Aber darauf beruft sich eben Trump in diesem Spektakel. Was aber wirklich wichtig ist, ist, dass in diesem Spektakel, dass dieses politisch aufgeladen ist. Weil die Kämpfer, die da bis aufs Blut kämpfen, da geht es am Ende nur mehr um Siegte und Besiegte. Es geht um Freunde und Feinde. Ja? Und das ist mal das eine. Und dieses Männlichkeitsideal, das da beschworen wird, der weißen christlichen patriarchalen Männlichkeit, da sehen wir auch schon, welche Auswirkungen das hat auf die Nicht-Eindeutigen, das heißt auf Transpersonen, aber vor allem, welche Auswirkungen das hat auf Frauen. Aus jetziger Sicht der Trump-Regierung und der Leute, die dahinter ihm stehen, ist einer der Verfallserscheinungen, und darum geht es ja beim Verfall des Römischen Reiches ebenso, gibt es einen Verfall derzeit, weil die Frauen einfach mehr Rechte haben, weil sie höhere Schulbildung und Studien verfolgen können, weil sie in Berufen erfolgreich sein können, Karriere machen können, selbstständig sein können, Geld verdienen, über ihre Körper theoretisch mal selbst bestimmen können sollen. Das ist ja mittlerweile massiv eingeschränkt in den Vereinigten Staaten aufgrund der ganz restriktiven Abtreibungsgesetze, wo das Leben eines Haufens von Zellen über das von Müttern gestellt wird. Und die MAGA, aber eben auch die Trump-Regierung, interpretiert das eben als Verfall der Familienwerte, eben der Zerstörung von innerhalb des großen Reiches. Und die Frauen sollen halt wieder zurück an Heim und Herd. Das führt zurück zu dem Titel auch dieses Teils, dieser Körper in Gefahr. Also der Nationalstaat ist von außen in Gefahr, aber eben auch durch die Feinde im Inneren. Und ein großer ist eben, das sind eben diese Frauen, die Rechte haben und die über ihren eigenen Körper bestimmen wollen. Und genau, und das sind die Feinde im Inneren, und die gehören unter anderem bekämpft.
1: Das, der Hinweis auf die Gladiatorenkämpfe, der ist da, glaube ich, ziemlich krass, aber auch real und realistisch. Und ich habe, während du das gesagt hast, habe ich eine Verbindung gezogen zu dem Text, den ich da vorgelesen habe. Da ist nämlich die Rede davon, dass der moderne Nationalstaat mit der zunehmenden progressive becoming immanent of power to the social field. Mhm. Und ich habe gedacht, da könnte man auch sagen, to the soccer field.
2: Ja, genau. Okay, damit leiten wir über.
1: Und damit hätten wir eine Überleitung. Da gibt es einen weiteren Text. Dazu muss ich sagen, das habe ich nicht genau am Anfang gesagt. Wir haben diesen Basistext von Masumi und haben den aber verstreut und zerrissen und durchzogen mit Texten aus der Umgebung einer bestimmten Affäre, um das Ganze ein bisschen lebendiger und konkreter zu machen.
2: Also, soll ich das jetzt vorlesen? Okay, gut. Balogun was sent off for a seemingly innocuous collision with the Bosnian-Herzegovina defender Tarik Muharemovic in the last 32 game on Wednesday. No foul was initially called, but the video assistant referee recommended a review after seeing that Balogun had stepped on the defender's ankle. Upon reviewing the incident, the referee issued Balogun a straight red for serious foul play. Was seien Kontroversen bei WM-Endrunden programmiert, hieß es mit Verweis auf Diego Maradonas Handgottes-Tor 1986 und den Kopfstoß von Zinedine Zidane im Finale 2006 gegen Italien bei CNN. Dem US-Sender zufolge gibt es jedoch keinen bekannten Präzedenzfall, in dem ein politischer Führer Druck auf die FIFA ausgeübt hat, um zu bestimmen, wer in einem Spiel spielen darf, geschweige denn in einem Spiel, in dem es um das Weiterkommen des Gastgeberlandes geht.
3: Hiermit setze ich das deutsche WM-Ausscheiden offiziell zur Bewährung aus. Die Strafe WM aus ist hiermit annulliert und sollte Deutschland im nächsten Jahr nicht komplett peinlich einmal gegen Paraguay spielen, wird es auch nicht mehr zu der Strafe kommen. Danke für die Aufmerksamkeit. Ich danke der FIFA, dass sie die richtige Entscheidung getroffen hat und freue mich auf den weiteren Turnierverlauf.
1: Ich habe das deswegen für bedenklich und bedenkenswert gefunden, weil man an diesem kleinen Videoclip, der ist dann gezeigt worden in verschiedensten Variationen auf YouTube und sonst wo, wie dieses Foul quasi stattfindet. Und dieses Foul ist tatsächlich etwas gewesen, worüber man diskutieren kann, muss man sagen. Das ist eigentlich einvernehmlich, dass es nicht absichtlich war. Das spricht sozusagen dafür, dass man sagt, das ist keine böse Tat gewesen, sondern in der Aufregung, in der Hitze des Gefechts, wie man sagt. Es war aber inhaltlich so, dass alle Kriterien, die angegeben sind in der FIFA-Regel für rote Karte, waren erfüllt. Nämlich mit gestrecktem Fuß, mit entsprechendem Nachdruck und mit auch mit der realen Verletzungsgefahr. Er ist nämlich also mit einem durchgestreckten Fuß ab dem draufgefahren. Es war wirklich eine sehr, sehr komplexe Situation, die jetzt im Sport die Frage auch aufwirft, wie beurteilt man das? Wie gehen wir damit um, dass da verschiedene Blickpunkte sind, verschiedene nationalen Interessen? Haben wir ein Regelsystem und haben wir Gremien, die darüber befinden? Und worauf das Ganze hinauskommt, ist natürlich, dass dieses ganze Regelsystem besteht. Regelsysteme haben immer Ausnahmen. Und dann gibt es aber, der Masumi spricht von einer preeminent person. Und diese preeminent person greift zum Telefon und spricht ein Machtwort. Und das ist quasi ein erster Hinweis darauf, wie man Strukturen der Zerstörung des Rechtsstaats, sage ich mal, es ist der Rechtsstaat der FIFA jetzt, aber die Zivilisation macht sich Mühe, Regeln aufzustellen, nach denen kontroverse Geschichten geregelt werden können. Und dann kommt jemand mit der selbst zugesprochenen Gewalt, Ausübung und sagt, nein, da mache ich was drüber hinaus. Ne?
2: Genau, also das ist ja auch etwas, was Trumps Regierung insgesamt kennzeichnet.
1: Es ist nämlich ein Typus, ja.
2: Nämlich, ich glaube, darauf wollen wir dann später noch eher so genauer eingehen. Ja. Genau, also so mit einem Wort, aber darauf kommen wir dann später noch zurück. Souveränität ist, wer über den Ausnahmezustand entscheidet, ja. Und der auch darüber entscheidet, dass überhaupt eine solche Ausnahme vorliegt. Und in dem Fall ist es so, wenn jemand überhaupt darüber bestimmt, dass so ein solcher vorliegt, stellt er sich natürlich gleichzeitig außerhalb der gültigen, geltenden Normen und Regeln. Aber ich glaube, du wirst jetzt weiterlesen.
1: Ja, ich sage es nur, ich habe versprochen, dass die Abschnitte jeweils einen Titel haben.
2: Okay.
1: Und der Titel, den ich gerade angesprochen habe, heißt Unerhört. Unerhört in dem Sinn. Und es führt aber der nächste Abschnitt genau zu dem, was du sagst dazu. Und das ist ein Trump-Zitat aus einem Tweet, den er gemacht hat. Wir müssen unsere besten Spieler haben. Wir müssen unsere besten Spieler haben. Damit geht er in die Auseinandersetzung rein. Und jetzt kommt als erstes wieder ein Zitat von Masumi. Many a voice announces the obsolescence of the state and the death of the sovereign, long since beheaded. They speak too soon. Just as the movement of powers becoming imminent passes the threshold where it forcefully registers, a strange phenomenon occurs. The head of state, it is just as forcefully evident, is firmly back on the shoulders of a preeminent person. Und da jetzt machen wir es mal so, weil ich das gesagt habe, wie Trump an der Stelle reagiert. Am Montag bezeichnet Trump die rote Karte dann als nicht gerechtfertigte Entscheidung eines schrecklichen Schiedsrichters. Er habe der FIFA nicht vorgeschrieben, was sie tun soll, sondern lediglich um eine Überprüfung gebeten, weil ich nicht glaube, dass es ein Foul war. Trump stellt fest, dass die FIFA eine wirklich brillante Entscheidung getroffen hat. Wir müssen unsere besten Spieler haben und sie müssen ihre besten haben. Gladiatoren. Wie Trump zudem über das anstehende Duell der US-11 mit Belgien festhielt.
2: Ja, wir müssen unsere besten Spieler haben.
1: Das sind die Spiele, das sind die Brot und Spiele.
2: Genau, Brot und Spiele. Dabei und bekommt die amerikanische Bevölkerung kein Brot. Die Inflation ist irrsinnig hoch, vor allem auch wegen seines Kriegs gegen Iran und der Schließung der Straße von Hormuz. Die Benzin- und Dieselpreise sind irrsinnig hoch, Nahrungsmittelpreise sind irrsinnig hoch, Mietpreise sind irrsinnig hoch. Und naja, dann, da er ihnen kein Brot gibt er ihnen Spiele, eben diese blutrünstigen, einerseits vor dieses Spektakel vor dem Weißen Haus oder jetzt nochmal hier diesen Incident mit der FIFA. Und für mich geht da auch durch, abgesehen davon, dass er einfach so mächtig ist, da ein Machtwort sprechen zu können. Wir müssen unsere besten Spieler haben. Das ist auch diese Einstellung, diese sozialdarwinistische Einstellung, die auch ihn und seine Regierung aber eigentlich kennzeichnet. Also das Recht des Stärkeren. Ja? Und er ist natürlich der Stärkere. Und ja, also.
1: Also zwei Bemerkungen dazu. Die Ironie der Geschichte ist ja, dass die USA untergegangen sind, ganz schmählich gegen Belgien. Ja?
2: Genau.
1: Das heißt, sie haben die besten Spieler gehabt nach Trump und sie sind untergegangen.
2: Mhm.
1: Und das ist relativ typisch, ne, für ihn, großsprecherisch. Und wenn irgendwas kaputt ist, dann war das nicht. Dann war das wer anderer. Also diese Geschichte mit den besten Spielern ist wirklich in die Hosen gegangen.
2: Mhm.
1: Das ist das eine. Und das zweite ist das, was mich an der Stelle eben auch trifft, verwundert, und es ist gleichzeitig ein verborgener Auswuchs der autoritären, sage ich es mal vorsichtig, Gesinnung, dass er nicht nur sagt, er hat lediglich um eine Überprüfung gebeten, weil ich nicht glaube, dass es ein Foul war. Und der Effekt davon ist, das muss ja nur erklärt werden durch einen ganzen Zusammenhang.
2: Mhm.
1: Er hängt damit zusammen, dass der Infantino ihm einen großen Friedenspreis gestiftet hat, dass der Infantino ihm sozusagen alles bewilligt hat, also bewilligen wollte. Und er glaubt, in einer Position zu sein, und nicht nur glaubt, sondern das auch sich bestätigt, dass er in der Situation ist, dass er nur, also wenn ich jetzt bei den Gladiatoren bin, dass der Cäsar nur mit den Achseln zuckt und dann weiß schon jeder, was damit gemeint ist. Ne?
2: Genau.
1: Und das ist eine Transposition der Macht in die Spiele, in das Volk hinein.
2: Genau, und dazu gibt es jetzt politisch ein paar Beispiele. Ich weiß nicht, ob ich da schon damit mit beginnen könnte. Eben, ich habe vorhin schon angeschnitten, die Sache mit dem Ausnahmezustand und dem Souverän, der eine Figur, die uns gerade auch durch Karl Schmidt hierzulande und in Deutschland sehr bekannt ist. Und eigentlich, was seine Präsidentschaft kennzeichnet, ist vom ersten Tag an, dass er eine Krisensituation beschwört, deklariert, dass das eben eine Bedrohung der Nation ist und dass zur Rettung quasi der Nation er dann als Exekutor in Person, ja, die Allmacht bekommt und dann über Dekrete, Maßnahmen unter Umgehung des parlamentarischen Prozesses, auch unter Entgehung juridischer Normen, regiert. Also das hat eigentlich seine Präsidentschaft von Anfang an gekennzeichnet. Und Und dass es überhaupt nicht so unschuldig ist, nicht nur, dass er so ist und dass die anderen ihm das so abnehmen, kann man eigentlich bei einem ganz aktuellen Fall erkennen. Und zwar, also vorgestern eine Rede gehalten hat, eine ganz prominente Rede. Und diese Rede ist nicht einfach nur, nicht nur eine Rede, sondern zur Rettung der Nation, wie er am Ende sagt, ja, sondern beschwört, zitiert eine andere Figur, einen anderen Sprechakt, der durchaus ganz massive Folgen gezeitigt hat, nämlich im Präsidentschaftswahlkampf 2020, als es um die Black Lives Matter Bewegung ging und die Proud Boys und so weiter, hat er in die Kamera hineingesprochen, stand back and stand by. Also damit, das war eine Aufforderung an die Proud Boys und andere bewaffnete Neonazi, rechtsextreme Gruppen, Ku Klux Klan, Aryan Nation und so weiter gerichtet. Das heißt, stand back and stand by, das heißt, haltet euch bereit. Und dann, das war nicht nur einfach ein Sprechakt, sondern im darauffolgenden Jänner, am 6. Jänner 2021, hat er den Stürmer provoziert, seine Begleitschaft, seine Anhängerschaft angestachelt, um für den Machterhalt nach den verlorenen Präsidentenwahlen zu kämpfen und dass er eben verloren hatte, das muss man dazu sagen, und hat diesen Sturm, den berühmten Sturm aufs Kapitol provoziert, also diesen gewaltsamen Angriff, wo 140 Menschen gewaltsam attackiert worden sind, vor allem ganz, ganz viele Polizisten, einige davon gestorben sind, einer hat sein Auge verloren. Und jetzt ist die Frage natürlich, wieso Trump jetzt schon wieder diese Verschwörungserzählung, diese große Lüge, die Big Lie, provoziert, die schon etliche Male widerlegt worden ist. Die Fakten sprechen dagegen. Naja, es stehen wieder Wahlen an, die sogenannten Midterm Elections. Und das dient auch hier wiederum. Ja, es ist nicht nur ein einfacher Sprechakt, sondern tatsächlich einer, seine Anhängerschaft dazu mobilisieren soll, körperlich präsent zu sein. Und hiermit werden wir wieder zurück beim Körper. Körperlich präsent zu sein in den demokratischen Voting Districts, um Leute davon abzuhalten, zu wählen. Abgesehen davon, dass er auch plant, seine Immigrantenverfolgungskampftruppe, die ICE, auch dort einzusetzen. Was auch noch wichtig ist, welche Rolle die rechten Fernsehstationen wie zum Beispiel Fox News spielen. Weil die haben signifikanterweise diese Rede ausgestrahlt, ohne sie zu kommentieren. Wenn sie kommentiert hätten, hätten sie sagen müssen, es gibt null Evidenz. Und wie gesagt, und damit ende ich jetzt diesen Teil, der, und er endet damit dem Plädoyer Save the Nation Act und unterstützt diesen Save the Nation. Also es geht hier wiederum darum, ein Gefahrenszenario, in dem Fall sogar China wird in den Kampf der Unruhe schifft davor. Das war dein Titel. Mhm. 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Trump is the disturber in chief, also der Hauptunruhestifter. He throws off a continuous stream of provocations that strike anxious bodies braced throughout the social field. impinging at the emergent infra-level of their nascent thinking feeling, in the interstices of their spasmodic attention. The aim is scattershot, like unguided missiles flying hit or miss. Also ich meine, hier ist von einer neuen Form von Faschismus auch die Rede. Also ich würde mal sagen, einer neuen Form. Trump, der Hauptunruhestifter, das passt sehr gut zu dem, was wir vorhin erwähnt haben, dass souverän ist der über den Ausnahmezustand entscheidet, der die Entscheidung macht in einem solchen hat, aber auch einen Schritt davor, eben wie schon gesagt, der überhaupt darüber bestimmt, dass ein solcher Ausnahmezustand vorliegt und wann schlägt eben ein solcher vor, wenn eine Krisensituation ist, was weiß ich, eine Naturkatastrophe oder die Pandemie zum Beispiel, Corona oder eben ein Angriff von draußen, China, das angeblich unbelegterweise in die Wahlen eingreifen möchte. Und genau, also und das ist aber eine klassische Figur des Diktators. Diktaturen kennen, ne? dass jemand eine Krise, dass der Führer hier in dem Fall eine Krise produzieren muss, um sich dann als Retter aus der Krise aufzuspielen. Und also ich meine, dennoch würde ich mal vorsichtig sein mit Bezeichnungen des Faschismus. Wir wollen das dann später noch ein bisschen vielleicht spezifizieren, was da noch genauere Charakteristika trotzdem sind. Ich möchte schon aber gerne abgrenzen gegen zum Beispiel Militärdiktaturen, die zum Beispiel eine Diktatur von oben, die durch staatlichen Terror, durch Unterdrückung, durch Militär, Polizei regiert. Ja. Und der große Unterschied aber im Fall jetzt des Faschismus, wie wir ihn auch hierzulande kennen, ne, oder protofaschistischen Bewegungen, ist eben, dass es da eine Massenbasis, und populistischen Bewegungen, dass es da eine Massenbasis gibt. Und das ist ganz klar der Fall, dass MAGA, die Bewegung Make America Great Again Bewegung, die Anhänger Donald Trumps, dass das eine Massenbasis hat. Und jetzt könnte man sagen, na gut, ja, also das mag zwar sein, aber das ist jetzt mal Populismus. Das ist vielleicht im höchsten Fall, was wir da vor uns haben, ist vielleicht eine autoritäre Demokratie oder ein autoritäres Präsidialregime vielleicht und mit sehr konservativen Elementen drin. Und das ist eben die Frage. Und es ist klar, wenn man das jetzt abgrenzt gegen Faschismen, Totalitarismen wie, was weiß ich, in Italien oder wie wir es in Deutschland hatten und Österreich oder auch unter Stalin. Und das würde ich schon noch abgrenzen gegen totalitäre Regime, wie wir im Stalinismus hatten oder im Nationalsozialismus, wo dann überhaupt keine rechtsstaatlichen Normen mehr gelten, wo keinerlei Maßnahmen, Dekrete mehr durch rechtsstaatliche Normen begrenzt sind. Also jetzt sieht man ja in Trumps Amerika, er regiert über Dekret, aber viele der Dekrete, Maßnahmen, die er verfügt, werden wieder, oder einige werden durch die Gerichtsbarkeit wieder zurückgeworfen, bis es dann vielleicht wieder in die nächste Instanz geht. Und dann dauerhaft auf Unterdrückung und Terror angelegt, naja, kann man jetzt auch nicht sagen. Und ist gegen alle demokratischen Rechte gerichtet, ja, kann man vielleicht auch nicht sagen, weil vielleicht könnte man, wenn man jetzt eine favorable Interpretation sagt, naja, diese MAGA-Voters, die sind der Großteil, sind nicht alle, ja, da wird eine wichtige Gruppe ausgelassen, also der Großteil, das sind halt Deprivierte, ja, die in drittweltähnlichen Ghettos in Kentucky und im Rust Belt, im ehemaligen oder im auch noch immer bestehenden Rustbelt befinden, die keine Gesundheitsversicherung haben, die von der Sozialversicherung, wenn überhaupt, leben können und so weiter. Aber jetzt komme ich zum Punkt. Also ich würde betonen, dass man da vorsichtig mit dem Begriff Faschismus umgehen muss, ja. Aber wenn man jetzt sagt, naja, also das ist eine Massenbewegung mit Massenbasis, Da habe ich mir so ein Buch angelesen bei Kühnel. Kühnel nennt da nur noch drei weitere Kriterien, wo man schon nicht nur eine faschistische Tendenz, sondern Faschismus erkennen könnte. Also die Frage, eine große Frage der Massenbewegung ist, wie groß ist diese Massenbasis? Sind das nur ein paar wenige oder sind das sehr viele? Naja, also. Nach Trumps erster Präsidentschaft, die hat er knapp gewonnen mit dem Electoral College, aber nach der zweiten hat er eine überwiegende Mehrheit der Amerikaner hinter sich gehabt. Ja, muss man wirklich sagen. Also eine große, sehr, sehr große Anhängerschaft. Also von der Kriterium der Quantität her, ja, faschistisch. Von der Organisiertheit her ist es, wie kann man sagen, naja, sind hier und da Demonstrationen oder Proteste oder nicht so? Oder gibt es da einen großen Grad an Organisiertheit, Lenkung, Mobilisierung? Naja, über die Social Media, über Telegram, X und so weiter, gibt es da eigentlich schon. Und auch was die Proud Boys und so weiter betrifft und die rechten bewaffneten Truppen, Milizen. Also da gibt es schon eine ziemlich große Organisiertheit. Und genau, und gibt es eine aktive Unterstützung durch die Magermut? Also ja, gibt es auch. Ja. Also eigentlich sind das schon, und wenn diese Kriterien vorliegen, ja, wichtig ist eben auch der zweite Punkt, dass da bewaffnete Truppen sind. Ja. Der hat ja nicht nur eben diese Proud Boys, er hat auch ICE. Ja. Das Militär bringt er auch hinter sich, das von Hexen auf religiöse Werte und nicht auf die Verfassung eingeschworen, auf die christlich-religiöse Werte eingeschworen werden, sodass sie den Gehorsam gegenüber Gott und nicht mehr, oder in dem Fall Trump haben und nicht mehr gegenüber der Verfassung. Ja. Plus, wenn man weiß, wie viele Millionen Waffen im Privathaushalt in den USA sind. Und wenn man weiß, dass da jetzt dieser Aufruf zu den Wahlen ist, dann werden da sicher noch mehr Leute auch mit Waffen mobilisiert werden, um einen angeblichen, nicht zu belegenden Wahlbetrug zu unterminieren. Also diese drei Kriterien deuten schon darauf hin, ja, dass es faschistisch ist.
1: Da habe ich nichts dagegen zu sagen, aber, okay. Aber etwas an die Seite möchte ich doch stellen, was in unserem Gespräch noch nicht angesprochen worden ist, was aber in dem Hauptunruhestifter mit eingeschlossen ist. Er ist ein Clown. Okay. Die Funktion des Clowns besteht darin, to say truth to the power. Mhm. Und er ist die Besonderheit, dass er die Power hat und gleichzeitig sich über das hinwegsetzt, wie er will, über die Power. Und das heißt, er geht Golf spielen, wenn irgendwas, manchmal, nicht? Und so.
2: Ja, das heißt, schon, in wichtigen Situationen. Es geht um Friedensverhandlungen mit Iran und er geht Golf spielen.
1: Das ist der Punkt. Und das hat nach meiner Kenntnis der faschistische Führerriege nicht gemacht.
2: Ja, das ist richtig.
1: Das heißt, er ist auch wirklich ein wandelndes Zeichen der Gebrochenheit der spätkapitalistischen Welt, des Scheiterns. In Österreich war das ja auch der Punkt, wo Jörg Haider aufgetreten ist. Nicht? Mhm. Jörg Haider könnte man auch sagen, klug, raffiniert, attraktiv für viele, viele Leute, als jemand, der die Sozialpartnerschaft, die Regeln, die eigentlich fahren Schienen, auch mit spöttischen Bemerkungen, mit Infamie, man könnte sagen, kritisiert hat und damit einen Erfolg auch gehabt hat. Und damit, also diese Form von Doppelbödigkeit, mit der der Trump auch operiert. Ja. Jeder weiß, dass er ein Frauenheld ist, um es ganz freundlich zu sagen.
2: Ein Vergewaltiger.
1: Das kann man sogar juridisch sagen, ja, das darf man sagen. Und gleichzeitig kriegt er die evangelikalen Christen. Also das heißt, dass das in Amerika möglich ist und dass das in seiner Person zusammenkommt, das ist sozusagen nicht faschistische Tatsache. Das geht über die Frage, ist es ein Faschismus oder nicht hinaus. Das geht schon in die Richtung, dass man sagt, was kann man an dieser Stelle noch überhaupt vertreten?
2: Ja, er ist ein postmodernes Chamäleon, würde ich mal sagen. Und ich meine, seine Regierung besteht aus sehr widersprüchlichen Teilen, die aber doch, solange er die Massenbasis hinter sich hat, und das haben die Oligarchen-Klick, die mit ihm regiert, ohne je gewählt worden zu sein, die Milliardäre hinter und mit ihm, und die eben Hightech-Milliardäre wie Elon Musk und so weiter. Ja, also denen geht es nur ums Geschäftsmachen. Ja. Und dann auf der anderen Seite hat er diese Konservativen und Christlichen, die unbedingt zurück zu christlichen, männlichen, nationalistischen Werten und vor allem Überwachung von Frauenkörpern.

0: der Golfer oder wenn er sagt, mir kommt das wie ein Foul vor, dann ist die Kühnheit, wenn ich es mal von der anderen Seite sage, die Kühnheit zu sagen, ich bin so großmächtig, dass ich nur anrufen muss und dann wird der Typ schon begnadigt, ja.
1: Ja,
0: Das
1: oder
0: ist
1: wie,
0: ja, das ist ja auch ein American Dream, ja.
1: ja, wirklich, aber oder gegen die Finanzbehörde eine Klage, eine Milliarden-Dollar-Klage zu führen, obwohl er selbst die Regierung ist und er gegen
0: Ja.
1: eine Regierungsinstitution die Klage führt, die jetzt zurückgeschlagen wurde, wegen angeblich illegitimer Veröffentlichung seiner Steuererklärungen oder seines nie Steuerbezahlthabens. Also das sind alles so Beispiele. Er leistet sich alles wie eben der Führer, der im Außenwärtigen zuständig ist und einfach willkürlich dieses, wie ja, die Regierung wie ein Geschäft führt. Und der Unternehmer ist dann quasi, er Unternehmer Trump ist quasi auch der neue Herrenmensch, ja.
0: Der Titel dieses Abschnittes ist Ausnahmezustand. Und es ist schon gesagt worden, dass Carl Schmitt den Ausnahmezustand propagiert hat und dafür bekannt ist. Die Art und Weise, wie der Ausnahmezustand von Trump praktiziert wird, ist Rule by Tweet, das heißt Aufforderungen an die eigenen Ministerien, Aufforderungen an fremde Staatsoberhäupter, an die NATO und so ähnlich, indem er sich was einfallen lässt und das den Leuten quasi vorlegt, dann den Europäern, den Chinesen und so ähnlich. Und die Executive Orders, das sind also Ausführungsbestimmungen ja eigentlich, die autokratisch über das drübergehen, was die Legislative und die Jurisprudenz dazu zu sagen hat. Claiming exception from the law and the constitution. The Executive Orders draw the ascriptive force of the centrifugal movement of Trump's social media storming back to the center, like an atmospheric swirl into the eye of the hurricane. Trump will pick up a provocation from Fox News or the right-wing infosphere and tweet it back. It will then return to him, round and round in spirals. In the eddy, it becomes impossible to assign a definite source. The subject of speech blurs across a multiplicity of bodies. Discourse becomes effectively indirect without an assignable subject of the statement. It becomes irreducibly collective. Trump becomes the central node in a far-reaching collective assemblage of enunciations.
1: Ja, also das ist wirklich irgendwie eines der Charakteristika, würde ich mal sagen, des neuen, des kontemporären Faschismus, nämlich dieses im Ausnahmezustand, dieses Regieren über Tweets und Retweets. Und da bin ich gleich, da, oder erinnere ich mich gleich an diese Figur der Akklamation. Die Akklamation, Zuruf, Beifall, das Applaus vor dem versammelten Volk, berühmt, berüchtigt, hatten wir das unter Hitler. Die Akklamation des versammelten Volkes wollte den totalen Krieg und ja, wir wollen ihn und so weiter. Und was eben die Social Media, die Infosphere, X-Telegram und Trumps eigene Internetseite, da hat er genau unmittelbar diese Zustimmung des Volkes über quasi Abstimmung. Und die Social Media haben ja diese Figur, dieses Likes, like or not like, dieses Thumbs up, also Daumen hinauf oder hinunter, wie wir das auch beim Gladiatorenkampf kennengelernt haben. Und normalerweise der Vorteil so einer Akklamation ist, man bekommt schnell, effizient, wird eine Entscheidung getroffen. Der große Nachteil aber und ja, auch demokratiepolitisch total bedenklicher Teil daran ist, es basiert immer auf der Annahme, dass da ein einheitlicher Willen vorliegt, eine einheitliche Meinung, dass das Volk hier eben mit einer Stimme spricht, eine direkte Verbindung zu dem Führer hat. Also Führer und Geführte.

0: Regierung und Regierte sind quasi identisch, ja. Und da haben wir eben genau diese Figur eben des Ausnahmezustands, wo eben die rechtsstaatlichen Institutionen ausgehebelt werden. Es gibt keine politischen Institutionen mehr dazwischen, wie parlamentarische oder Kontrolle, wie in liberal-demokratischen Ordnungen üblich, keine Checks and Balances, keine Gewaltenteilung, Judikative, Exekutive, Legislative. Und es gibt auch keine Meinung und Gegenwehr. Es gibt keinen Pluralismus mehr, weil dem Volk, dem versammelten Volk, wird quasi eine vorgefertigte Meinung vorgelegt. Und noch ein entschuldige gleich, ja, noch eine zweite Figur. Es ist nicht nur das versammelte Volk, sondern das sind lauter Einzelne. Und das ist eben ein Effekt dieser neoliberal finanzkapitalistischen Phase der Privatisierung und Vereinzelung der Individuen, dass sie da als einzelne Donald Trump in Social Media sich da versammeln und da eben diese Führungspersönlichkeit haben, der sie folgen. Und ja, und die Pluralität, politisch Andersdenkende sind nicht mehr Andersdenkende, mit denen man sich über Meinungen, Pro-Kontra-Meinungen auseinandersetzt, sondern alle außerhalb der Blase oder die innerhalb der Blase kritisieren, die werden ausgestoßen. Und ja, und zuletzt jetzt auch mit politischen Maßnahmen, Verfolgung von Antifa oder die linken Gruppen. Es gibt kaum irgendwelche linken Gruppen in den USA, vor allem auch nur Randerscheinungen, Bewaffnete, also fast keine, ja, und das rechtfertigt den politischen Ausschluss von Andersdenkenden, von Gays, Lesbians, Trans, Latinos, alles, was aus dem Volkskörper sozusagen ausgeschieden werden soll oder muss.
1: Wie schon vorher, ja, habe ich da zunächst mal nichts dagegen zu sagen, sondern etwas an die Seite zu stellen, nämlich, dass das Too Social ja auch ein Unterhaltungsprogramm ist. Ja.
0: Social. Truth, da steckt das Wort True, ja. Wahrheit drin.
1: Das ist sozusagen schon der Hauptwitz. Ja.
0: Ja.
1: Aber die wichtige Geschichte ist, er ist ja obszön da drin, er leistet sich einfach alles, er sorgt dafür, dass die Leute das lesen. Was hat er sich jetzt schon da einfallen lassen? Seine ganze Geschichte mit erniedrigenden Spitznamen Leute zu versehen, das könnte ein Komödiant sagen, das ein Kabarettist, ja,
0: genau.
1: das könnte der Tom Lehrer oder der Kreisler könnte mit solchen Sachen kommen.
0: Genau.
1: Und das macht er als Staatsoberhaupt. Ja? Und das ist ein Teil auch dieser Wirksamkeit. Jeden Tag ist was anderes, Witziges, Aufregendes da. In der nächsten Woche ist das wieder ganz was anderes. Und das passt auch nicht so richtig zum Faschismus. Ne? Dass er zu dieser Art von Herrschaft, die er gleichzeitig hat. Ja?
0: Aber ich glaube, das ist diese Aufmerksamkeitsökonomie, diese Kurz-Tweet. Also ich glaube, es passt schon, weil damit lenkt auch die Leute ab von dem, was tatsächlich ist, dass sie nämlich kein Geld haben, um Benzin zu tanken, dass sie sich die Lebensmittel nicht leisten können und so weiter.
1: Aber das ist sozusagen ein politischer, strategischer Zugang, den man machen kann. Aber das macht keine Gewalt. Ich habe ja nicht gesagt, dass er nicht gewalttätig ist, auch damit. Er bietet gleichzeitig eben dieses clownische Moment dazu, wo man die Neigung hat, zu sagen, der ist farbiger, der sagt wenigstens, wie es ist, der hält sich nicht zurück.
0: Ist sexistisch, rassistisch und ist, eben, ist stolz darauf.
1: Das kann man alles sein.
0: Mhm.
1: Und dann hat er so Geschichten, dass er den Mandami einlädt und der Mandami sagt ihm auch, ich halte dich für einen Faschisten. Ja? Hat er echt gesagt. Und da kommt man doch auf die Idee zu sagen, wenn man einen Faschisten Faschisten nennen darf, und dann gibt es doch ein gutes Einvernehmen zwischen den
0: beiden. Da fühlt er sich ja sogar geehrt.
1: Wo sind wir denn dann? Ne?
0: Naja, aber das ist ja, was ich schon noch sagen möchte, ja, das stimmt schon. Aber was ich schon noch sagen würde, ist, ja, das gut, da gibt es halt diese Tweets auf Truth Social und so weiter. Aber das, was er sagt, nicht auch Gewalt hervorruft, beziehungsweise zu Gewalt anstachelt, sieht man eben an den beiden Beispielen, den Prominenten, die ich eingangs erwähnt habe. Das eine, dieses Stand Back and Stand By, das wirklich dann in weiterer Folge zum gewaltsamen Sturm auf das Kapitol geführt hat. Aber auch die jetzige Rede zur Nation, wo eben die Verschwörungserzählung, die Lüge des Wahlbetrugs im Hinblick auf die Midterm Elections, er seine Anhängerschaft mobilisiert hat, die eben, wie vorhin schon gesagt, allesamt bewaffnet sind, nicht nur die Proud Boys und die Eistruppe und so weiter. Ja, also das ist so eine Mixtur aus eher vielleicht harmlosen, irgendwie blödsinnigen, lustigen, clownischen Aspekten, aber gleichzeitig eine ganz gefährliche Mixtur, weil es ihn eben nicht als einen Stalin er macht schon Säuberungen intern, ja, aber halt die werden halt nicht getötet, aber ihre zivile Existenz wird eigentlich zerstört, wenn man als Feind oder Gegner wahrgenommen wird.
1: Doch, darüber können wir uns einigen und die Zeit ist vorüber. Es gibt viel dazu zu sagen. Danke für das Gespräch.
0: Ja, danke auch.
2: Wie kann es eigentlich sein, dass ein US-Präsident beim FIFA-Präsidenten anruft und sagt, Johnny, ja, mach mal, ich mach's jetzt nicht weiter.
3: Ich würde diese ganze sportliche Frage total hinten anstellen. Zieht das, dieser Präzedenzfall, das ist für mich völlig nebensächlich. Es geht doch, die viel größere Frage ist, wie unfassbar peinlich und plump und schamlos kann sich ein Weltverband und auch einen Präsident verhalten. Also, ich meine, es gibt tausende rote Karten, die noch viel ungerechter waren als die. Man kann natürlich darüber streiten, war es eine, war es keine. War ein hartes Urteil, weil es aus Versehen passiert ist. Ja, schön und gut, aber es gibt tausende rote Karten, die noch viel unfairer vorher waren. Deswegen braucht man gar nicht versuchen, die Sache sportlich zu verargumentieren.
2: Überhaupt nicht, sowieso nicht.
3: Genau, und deswegen muss man sich völlig darauf konzentrieren, wie absolut frech, dreist vor den Augen der Öffentlichkeit da in den Sport eingegriffen wird, weil offenbar Trump halt einfach seine Macht über Gianni Infantino ausnutzt, um Einfluss eben zu nehmen auf den sportlichen Wettbewerb. Und das, ich versuche immer, mich noch doller darüber aufzuregen, weil es eigentlich so frech halt ist, aber dadurch, dass man schon so viele Sachen gewohnt ist und die sich schon im Vorfeld und in den letzten Jahren, speziell die beiden natürlich in der Kombination, so viel rausgenommen haben, fällt es mir manchmal schwer, noch quasi dieses ganz große Erregungspotenzial zu entfalten. Aber eigentlich, wenn man sich nur mal schwarz auf weiß anguckt, was da jetzt in diesem konkreten Fall passiert, das ist eine Frechheit. Eigentlich müssten die Belgier sagen, ohne uns,

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12: Herzlich willkommen zu einer neuen Folge von Austria Save, dem monatlichen Magazin für IT und Sicherheit. Mein Name ist Harald Wenisch und ich begleite euch auch heute durch die Sendung. Künstliche Intelligenz ist längst in unserem Alltag angekommen. Sie unterstützt uns bei der Arbeit, beantwortet Fragen, analysiert Daten und hilft beim Stellen von Texten, Bildern und Videos. Doch mit den neuen Möglichkeiten entstehen auch neue Risiken. Täuschend echt wirkende Deepfakes können bekannte Persönlichkeiten scheinbar Dinge sagen oder Produkte empfehlen lassen, mit denen sie in Wahrheit nichts zu tun haben. Gleichzeitig stellen sich wichtige Fragen. Wie sicher sind unsere persönlichen Daten? Welche Rechte haben wir? Und welche Regeln gelten für den Einsatz und die Kennzeichnung künstlicher Intelligenz? In dieser Ausgabe von Austria Safe beschäftigen wir uns mit dem Arbeiten mit KI und dem Europäischen AI Act. Wir werfen einen Blick auf aktuelle Entwicklungen rund um die Datenschutzgrundverordnung und zeigen, wie Prominente als Köder für Betrugsversuche missbraucht werden. Außerdem erwarten Sie drei kompakte Servicebeiträge über KI bei der Analyse von Programmcode, die Kennzeichnung von KI-Inhalten und praktische KI-Helfer für den Alltag. Beginnen wir aber gleich mit den Beiträgen, die Alfred Gunsch zum Thema Arbeiten mit der künstlichen Intelligenz und der EU-AI-Act sowie Andreas Schindler zum Thema die aktuellen Entwicklungen bei der DSGVO gestaltet haben.
13: Künstliche Intelligenz, ist längst in unserem Alltag angekommen. Du findest sie in Texten, Bildern, in Videos, Stimmen oder auch in Chatbots. Genau deshalb wird jetzt klar geregelt, wann KI-Inhalte als solche erkennbar sein müssen. Der EU AI Act setzt dabei vor allem auf Transparenz, damit niemand getäuscht wird. Für dich heißt das, nicht jeder KI-generierte Inhalt muss automatisch gekennzeichnet werden. Eine Kennzeichnung ist vor allem dann wichtig, wenn die Inhalte täuschend echt wirken. Also zum Beispiel realistische Bilder, Videos oder Stimmenimitation. Auch KI-Texte zum Themen vom öffentlichen Interesse können unter die Kennzeichnungspflicht fallen, wenn sie ohne menschliche Prüfung veröffentlicht werden. Wenn du in der Arbeit mit KI arbeitest, ist der wichtigste Punkt, dass es ein Werkzeug, aber keine automatische Freigabe gibt. Interne Entwürfe, Zusammenfassungen oder Vorarbeiten sind in der Regel unproblematisch. Sobald aber Inhalte nach außen gehen, muss ein Mensch prüfen, freigeben und entscheiden, ob eine Kennzeichnung auch notwendig ist. Auch bei Chatbots und Sprachassistenten gilt, die Menschen sollen wissen, wenn sie mit einer KI reden. Das ist besonders wichtig im Kundenkontakt, im Service oder auf Webseiten, wo die KI nicht ohnehin sofort erkennbar ist. Transparenz schafft hier Vertrauen und schützt vor Missverständnissen. Für Unternehmen bedeutet der KI-Einsatz dokumentieren, Mitarbeiter schulen und klare Freigabeprozesse festlegen. Nur so lässt sich KI sinnvoll nutzen, ohne bei Kennzeichnung und Verantwortung ins Stolpern zu kommen. Der EU AI Act verhindert also nicht KI, sondern möchte sie nachvollziehbar und sicher machen. Zusammenfassend also, KI darf helfen, aber sie muss erkennbar bleiben. Wer Inhalte veröffentlicht oder mit KI kommunizieren lässt, muss auf Transparenz, Prüfung durch Menschen und klare Kennzeichnung achten.

Stellen Sie sich vor, jemand rechnet aus, welche Partei Sie wahrscheinlich wählen. Nicht, weil Sie es irgendwo gesagt hätten, sondern aus Ihrem Alter, Ihrer Wohngegend und ein paar anderen Merkmalen. Und dann wird dieser Wert verkauft. Genau das ist in Österreich passiert. Für rund 2,2 Millionen Menschen. Im Juni dieses Jahres ist der Fall endgültig entschieden worden, die österreichische Post muss 13 Millionen Euro Strafe zahlen, rechtskräftig, nach 7 Jahren durch alle Instanzen. Das ist ein guter Anlass, um über etwas zu reden, das viele von uns nur als lästige Cookie-Fenster kennen, die Datenschutzgrundverordnung, die DSGVO. Mein Name ist Andreas Schindler. Ich beschäftige mich beruflich seit vielen Jahren mit Datenschutz und IT-Sicherheit. Und ich möchte Ihnen heute 3 Dinge mitgeben, was Ihnen zusteht, was sich gerade ändert und was Sie jetzt ganz konkret tun können.

Die DSGVO gilt seit Mai 2018, also seit gut 8 Jahren. Sie ist ein europäisches Gesetz und sie gilt für alle. Für Konzerne genauso wie für Sportvereine, die Arztpraxis oder den Handwerksbetrieb ums Eck. Der Grundgedanke ist einfach. Ihre Daten gehören Ihnen. Wer sie verarbeiten will, braucht einen guten Grund dafür. Und Sie haben das Recht zu erfahren, was passiert. Das klingt selbstverständlich, ist es aber nicht. Vor 2018 mussten Sie meistens gar nichts erfahren. Der Postfall zeigt gut, worum es geht. Das Gericht hat gesagt, berechnete politische Neigung ist eine besonders sensible Information. Auch dann, wenn die Berechnung vielleicht gar nicht stimmt. Denn wer einmal als nahezu Pate X in einer Datei steht, ist markiert. Ob richtig oder falsch, spielt für den Betroffenen keine Rolle.

Jetzt zum praktischen Teil. Sie haben 7 Rechte. Ich gehe sie kurz durch. Erstens das Recht auf Auskunft. Sie dürfen von jedem Unternehmen verlangen, sagt mir, welche Daten ihr über mich habt, woher die habt und wofür ihr die verwendet und an wem ihr die weitergebt. Das kostet nichts. Und die Antwort muss innerhalb eines Monats kommen. Zweitens das Recht auf Berichtigung. Falsche Daten müssen korrigiert werden. Falsche Adresse, falsches Geburtsdatum, ein falscher Eintrag bei der Bonitätsauskunft. Sie können die Berichtigung verlangen. Drittens das Recht auf Löschung. Oft Recht auf Vergessenwerden genannt. Es gilt nicht grenzenlos. Rechnungen zum Beispiel muss ein Unternehmen 7 Jahre aufbewahren. Das schreibt das Steuerrecht vor. Aber die Daten im Newsletter-Verteiler oder im Kundenkonto, die müssen weg, wenn Sie es verlangen. Viertens, das Recht auf Datenübertragbarkeit. Sie dürfen Ihre Daten in einem gängigen Format mitnehmen. Etwa, wenn Sie den Anbieter wechseln. Fünftens, das Recht auf Widerspruch. Das ist das schärfste Schwert im Alltag. Bei Werbung gilt es uneingeschränkt. Sie sagen Nein und damit ist Schluss. Sie müssen keinen Grund nennen. Sie müssen sich nicht rechtfertigen. Sechstens, das Recht auf Beschwerde. Wenn ein Unternehmen nicht reagiert, können Sie sich an die Datenschutzbehörde wenden. Kostenlos. Ein Formular auf der Webseite genügt. Und siebtens, das Recht auf Schadenersatz. Wenn Ihnen durch einen Verstoß ein Schaden entsteht, können Sie vor Gericht Geld verlangen.

Werden diese Gerichte genutzt? Ja, und zwar immer mehr. Bei der österreichischen Datenschutzbehörde sind im Vorjahr fast 5000 Beschwerden eingegangen, so viele wie noch nie. Der häufigste Grund: jemand hat Auskunft verlangt und keine bekommen. Noch eine Zahl, die mich beunruhigt. Unternehmen und Behörden mussten im Vorjahr über 1800 Datenpannen melden. Das sind mehr als 5 pro Tag. Ein deutlicher Anstieg gegenüber vor einem Jahr. Sehr oft steckt ein Hackerangriff dahinter. Für Sie heißt das, es ist heute realistisch, dass Ihre Daten irgendwo einmal abhanden gekommen sind. Und deshalb ist es wichtig zu wissen, wenn dabei ein hohes Risiko für Sie entsteht, muss das Unternehmen Sie informieren. Nicht irgendwann, unverzüglich. Es gibt auch eine Entwicklung in die andere Richtung und die finde ich fair. Im März hat der Europäische Gerichtshof über einen Fall aus Österreich entschieden. Jemand hat sich bei einer Firma für den Newsletter angemeldet, 13 Tage später Auskunft über seine Daten verlangt und dann 1000 Euro Schadenersatz gefordert, weil diese Anmeldung nicht berücksichtigt war. Das Gericht hat gesagt, das kann missbräuchlich sein, wenn es den Betroffenen gar nicht um die Daten, sondern nur ums Geld geht. Aber, und das ist die wichtigere Hälfte des Urteils, die Firma muss das beweisen. Und wer eine berechtigte Auskunft einfach nicht beantwortet, kann alleine dafür schadenersatzpflichtig werden. Übersetzt heißt das, Ihre Rechte sind stark, sie sind nur kein Geschäftsmodell.

Und dann zum Blick nach vorne. Denn in Brüssel wird derzeit an der DSGVO geschraubt. Die EU-Kommission hat im November ein großes Vereinfachungspaket vorgelegt. Der Teil zur künstlichen Intelligenz ist bereits beschlossen und seit Ende Juli in Kraft. Der Teil, der die DSGVO betrifft, wird noch verhandelt. Die Einigung wird frühestens gegen Jahresende erwartet. Drei Punkte daraus betreffen Sie direkt. Die Cookie-Fenster sollen weniger werden. Geplant ist, Sie stellen einmal Ihren Browser ein, was Sie wollen, und die Websites müssen sich daran halten. Und wenn Sie ablehnen, dann darf man Sie ein halbes Jahr lang nicht wieder fragen. Zweiter Punkt, künstliche Intelligenz. Unternehmen sollen leichter persönliche Daten verwenden dürfen, um KI-Systeme zu trainieren. Dafür soll es aber ein uneingeschränktes Widerspruchsrecht geben. Sie können also Nein sagen. Dritter Punkt, der umstrittenste. Es soll neu definiert werden, wann Daten überhaupt als persönlich gelten. Vereinfacht gesagt, Daten, aus denen das Unternehmen sie nicht erkennen kann, sollen für das Unternehmen keine persönlichen Daten mehr sein. Mit diesem letzten Punkt gibt es massive Kritik. Die europäischen Datenschutzbehörden warnen, dass damit der Schutz insgesamt ausgehöhlt würde. Die Wirtschaft argumentiert umgekehrt, dass die derzeitigen Regeln zu unklar und zu teuer sind. Wie es ausgeht, ist offen. Wichtig für Sie, bis das entschieden ist, gilt die DSGVO unverändert weiter. Ihre Rechte sind heute genau die gleichen wie im letzten Jahr. Zum Schluss ganz praktisch. Vier Dinge, die Sie mitnehmen können. Erstens, ein Auskunftsbegehren ist formlos. Eine Mail genügt, ein Satz genügt. Ich ersuche um Auskunft über alle zu meiner Person gespeicherten Daten nach Artikel 15 DSGVO. Fertig. Ein Monat Frist. Zweitens, bei unerwünschter Werbung nicht diskutieren, widersprechen, kurz, schriftlich, ohne Begründung. Das wirkt sofort. Drittens, wenn ein Unternehmen nicht reagiert, beschweren Sie sich bei der Datenschutzbehörde. Das kostet nichts. Sie brauchen keinen Anwalt. Die Adresse ist dsb.gv.at. Und viertens, wenn Sie eine Nachricht bekommen, dass Ihre Daten bei einer Panne betroffen waren, nehmen Sie das ernst, Passwort ändern. Und in den Wochen danach besonders wachsam sein bei Anrufen und E-Mails, die sich auf genau dieses Unternehmen berufen. Gestohlene Daten machen Betrugsversuche glaubwürdig. Datenschutz klingt nach Papierkram und Klickfenstern, die man wegdrückt. Aber im Kern geht es um etwas Einfaches. Sie sollen wissen dürfen, was über Sie gespeichert ist und Nein sagen dürfen. Der Postfall hat 7,5 Jahre gedauert. Ein Auskunftsbegehren dauert eine Minute.

0: bin ich doch kürzlich über ein Video gestolpert, wo Armin Wolf Herbert Kickl interviewt in der ZIP 2. Es war aber nicht, was ich normalerweise gewohnt bin als Interview. Am Ende hat Herbert Kickl vorgestellt, wie viel Geld man mit Kryptowährungen machen kann und wie einfach das auf seinem Mobiltelefon zu machen ist. Ein anderes Video, da machte doch unser Bundespräsident Werbung. Der Bundespräsident macht Werbung? Ja, das habe ich dann doch nicht ganz geglaubt. Aber auch beim ersten Fall, wenn man genauer hinhört, naja, so ganz die Stimme vom Armin Wolf in etwa war es, aber die Aussprache war schon sehr eigenwillig. Jedenfalls nicht so, wie ich es gewohnt bin, wenn ich doch einmal ZIP 2 schaue. Ja, und in Deutschland gibt es einen Günther Jauch, der für solche Sachen Werbung machen darf. Das alles ist eine Businessmasche. Allerdings nicht die von den angesprochenen Kryptowährungen, die diese für sich bewerben, um Umsatz zu generieren und Cash zu machen. Nein, sind meistens gut organisierte Betrügerbanden, die die prominenten Gesichter und Stimmen ganz einfach missbrauchen. Geht heutzutage sehr einfach. Man braucht nur nach Stimmensimulatoren oder Videosimulatoren suchen im Internet, kann Unmengen von Lösungen. Bei der reinen Stimmaufnahme ist es sogar noch einfacher. Ich suche mir irgendeinen Prominenten aus, der dort auf der Liste eh schon vorgezeichnet ist. Dann schreibe ich ein bisschen Text und dann sage ich generieren. Und in 0, Josef oder so ähnlich habe ich dann einen fertigen Soundtrack mit der Stimme des gewünschten Prominenten oder der Prominenten. Es ist unglaublich, wenn man nicht genau hinhört, passt meistens das. Bei Video hat man noch geringe Chancen, indem man dort genauer schaut, ob Mundbewegungen und Text in etwas synchron sind und nicht vielleicht nur der Mund sich bewegt, aber leider der Text, der zugesprochen wird, gar nichts damit zu tun hat. Primär dienen diese prominenten Personen hauptsächlich als Köder, um auf nicht ganz so interessante Seiten zu verlinken. Dort warten dann fast mafiös organisierte Gruppen, die in Callcenter-Manier sich als kompetente Finanzberater oder Finanzberaterinnen ausgeben. Anschließend wird versucht, von dort Geld auf fiktive Konten zu überweisen. Die sind leider meistens außerhalb der EU und damit, naja, nicht so ganz zu erreichen. Das heißt, dort wird Geld abgezweigt. Virtuelle Konten zeigen dann fantastische Gewinne in den ersten paar Wochen. Will man davon wirklich etwas abkassieren? Na, dann schaut es meistens nicht sehr gut aus. Wie funktioniert nun so etwas? Na, ich brauche nur nachher Stimmensimulatoren oder Videosimulatoren im Internet suchen, bekomme eine Unmenge von Seiten, die KI unterstützt, solche Sachen machen können. Bei Stimmen kann ich zum Beispiel Donald Trump mir aussuchen und dann ihm einen beliebigen Text vorsagen lassen. Dort fällt es vielleicht manchmal gar nicht auf, dass das nicht er war. Bei anderen Prominenten doch eher. Bei Video ist es nicht anders. Von den Prominenten gibt es unzählige Videos im Internet. Und ich brauche mir nur irgendein Stück schnappen. Den Rest erledigen heute KIs. Und sie werden jede Woche besser. Es ist manchmal gar nicht mehr so leicht, ein Fake von einer echten Seite zu unterscheiden, was die Medien betrifft. Hier hat zumindest die EU eine Richtlinie erlassen, dass ab Anfang August KI-generierte Inhalte gekennzeichnet werden sollen. Naja, nur das Internet kennt halt nicht so ganz genau Ländergrenzen. Darum nach wie vor Vorsicht bei Inhalten, die einem nicht so ganz suspekt vorkommen. Nicht zögern und auch einmal zweifeln und vor allem nachschauen, ob es nicht eh schon irgendwelche Informationen im Internet zu diesen Videos stirbt und großartige Geldgewinne, sollte man immer ein bisschen skeptisch sein, sofern es sich nicht um reine Lotterien handelt. Und dort weiß man ja, dass man nicht, meistens nichts gewinnt. In diesem Sinne, stay safe.
1: 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Kommen wir nun zu den drei kompakten Servicebeiträgen. Zunächst geht es um die künstliche Intelligenz als Unterstützung bei der Sicherheitsanalyse vom Programmcode. Was kann sie erkennen und wo liegen ihre Grenzen? Danach erklären wir, wann und wie KI-generierte Inhalte gekennzeichnet werden müssen und welche Rolle dabei der Europäische AI Act spielt. Und zum Abschluss wird es ganz praktisch. Welche KI-Helfer können uns im Alltag sinnvoll unterstützen? Dabei werfen wir auch einen vergleichenden Blick auf ChatGPT und Grok.
0: Immer wieder lesen wir in Zeitungen und Zeitschriften, wie toll nicht die neue KI uns auf Security-Probleme aufmerksam gemacht hat. Vor allem auf Probleme, die beim Codieren passiert sind, sprich beim Programmschreiben, Programmentwickeln. Wie schaut nun die Realität in Wirklichkeit aus? Da haben sich viele Sicherheitsexperten mit Tests an die KI gewandt. Sie verwenden verschiedene Codebasen, so die ganze C-Familie, Python, Java, JavaScript, waren die, die am meisten ausgetestet wurden, da sie auch sehr häufig eingesetzt werden. Wie schauen nun die Ergebnisse aus? Ja, sie können Fehler erkennen, aber bei weitem nicht diese 100% Wunschvorstellung. Bei der C-Familie tun sie sich noch relativ gut, da liegen die Ergebnisse so um die 60%. Auch bei Python ist ein ähnliches Ergebnis zu erwarten. Wo es schon deutlich schlechter funktioniert, ist bei JavaScript. Da wird vielleicht ein Drittel bis ein wenig mehr gefunden. Und bei Java-Code schaut es ganz schlecht aus. Da wird vielleicht ein Fünftel, also rund 20% der Fehler überhaupt erkannt. Was lässt sich daraus schließen? Ein wichtiger Faktor sind, wie bei allen LLMs, die Trainingsdaten. Sowie die Algorithmen der LLMs, die einfache Probleme lösen können, aber komplexe, die den Workflow genauer berücksichtigen müssen, sind fast unauffindbar. Und dann last but not least, fast Go-to-Market-Modelle helfen nicht unbedingt der Sicherheit.
2: Künstliche Intelligenz ist längst in unserem Alltag angekommen. Du findest sie in Texten, Bildern, Stimmen und Chatbots. Und genau deshalb wird jetzt klar geregelt, wann KI-Inhalte als solche erkennbar sein müssen. Der EU-AI-Act setzt dabei vor allem auf Transparenz, damit niemand getäuscht wird. Aber wie geht man jetzt mit dem Ganzen um? Seit dem 2. August 2026 gelten in der gesamten EU neue Transparenzregeln. Was heißt es konkret? Generell gilt, dass Bilder, Audio- und Videoinhalte, die echte Personen, Orte oder Ereignisse täuschend ähnlich sehen, also sogenannte Deepfakes, die müssen klar und sichtbar gekennzeichnet werden und zusätzlich eine maschinenlesbare Markierung haben. Die EU-Kommission hat dafür eigene Symbole entwickelt, an denen man solche Inhalte künftig erkennen kann. Kontrolliert wird das Ganze von der Nationalen Marktüberwachungsbehörde und vom Europäischen Büro für Künstliche Intelligenz. Wer sich nicht daran hält, riskiert empfindliche Strafen, nämlich bis zu 15 Millionen Euro oder 3% des weltweiten Jahresumsatzes. Für kleine und mittlere Unternehmen gelten dabei angemessene, abgestufte Regelungen. Für Firmen bedeutet es, wer KI-Tools für Textbilder oder Kundenservice einsetzt, der muss jetzt prüfen, ob eine Kennzeichnung notwendig ist. Für uns alle als Nutzerinnen und Nutzer heißt es, genau hinschauen, wenn wir online auf Inhalte stoßen, die zu perfekt oder zu ungewöhnlich wirken.
0: Viele von uns verwenden nur eine KI-Applikation. In Wirklichkeit gibt es jede Menge, nicht nur ChatGPT, Grok, Gemini oder auch Claude. Viele interessanter ist es, abwechselnd dieselben Dinge in den verschiedenen AI-Tools abzufragen. Die Ergebnisse sind oft sehr verbrannt und sehr unterschiedlich. Eine andere Möglichkeit ist, den Output der einen AI als Input in die andere KI-Applikation zu verwenden und dann schauen, was daraus wird. Nicht und umgekehrt die Rückmeldungen wieder in das Original einzufüllen. Daraus folgt, dass man auch viele neue Erkenntnisse gewinnen kann dabei. Nicht immer gelingt es, damit ein besseres Ergebnis zu erreichen. Aber einmal nachschauen, ob nicht die erste KI alles richtig bringt, ist schon ein wichtiger Input. Denn so wie auch Besuchanfragen, die unterschiedlichen Suchmaschinen oft unterschiedliche Ergebnisse bringen, das gleiche gilt für KI-Applikationen. Und nicht vergessen, sich nach Möglichkeit auch diverse Sources, aus denen er diese Daten zusammengeglaubt hat, sich anzuzeigen zu lassen. Da kann man dann persönlich nachrecherchieren, ob das Ergebnis plausibel erscheint. In dem Sinn viel Erfolg beim Arbeiten mit KI-Werkzeugen.
1: Damit sind wir am Ende unserer heutigen Ausgabe von Austria Safe angekommen. Wir haben uns diesmal mit den Chancen und Risiken künstlicher Intelligenz beschäftigt, vom Einsatz von KI in der Arbeitswelt über Datenschutz und den europäischen AI Act bis zu Deepfakes und betrügerischen Werbungen mit bekannten Persönlichkeiten. Unsere Servicebeiträge haben außerdem gezeigt, wie KI bei der Analyse vom Programmcode und im Alltag helfen kann und worauf es bei der Kennzeichnung von KI-Inhalten zu achten ist. Wir freuen uns, wenn Sie auch in den kommenden Ausgaben von Austria Safe wieder dabei sind. Alle Sendungen sind auch als Podcast im CBA nachzuhören. Die Links dazu und alle weiteren Informationen finden Sie auf unserer Homepage www.austriasafe.at. Bleiben Sie aufmerksam und bleiben Sie sicher. Danke fürs Zuhören. Bis dahin, stay safe.
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0: Ein Hallo und herzlich willkommen zu einer weiteren Ausgabe von XXY ungelöst und unerhört, das feministische Magazin mit queerem Biss. Am Mikro begrüßt sie euch, Helga Schager. Ich und meine Kollegin Michaela Scheußengeier, die sich gleich zuschalten wird, präsentieren eine Sendung aus unserer beiden Homeoffice-Studios. Unser heutiges Thema: Gassenhauer. Mit dem Titel In allen Gassen gepfiffen und gesungen. Zwei berühmte Interpretinnen aus der schon immer sehr männerdominierten Kabarettlandschaft in Österreich bitten wir auf unsere akustische Radiobühne. Sissi Graner und Luise Martini, die sich als die Süßen und Sängerinnen einen Namen machten, stellen wir heute vor und besprechen einige Songs ihres umfassenden Liedguts. Unser Konzept: Wir haben die ausgewählten Kabarettlieder bzw. Chansons auf ihre Texte, ihre Lyrik aus zeitgeschichtlicher und heutiger feministischer Sicht beleuchtet und interpretiert. Und zwar unabhängig voneinander. Und sind selber gespannt auf die Ergebnisse. Wir wünschen Ihnen, euch und uns, eine interessante, abwechslungsreiche Radiostunde mit viel Witz, Ironie, Humor und Lachsalven.
1: Als Gassenhauer wird umgangssprachlich ein Hit oder Evergreen, also ein sehr erfolgreiches und in jedem Fall bekanntes Lied, bezeichnet. Teils wird der Begriff außerdem gleichbedeutend zu Schlager gebraucht. Ursprünglich meinte der Gassenhauer zwischen dem 16. und 18. Jahrhundert das Lied der Gassenläufer, also der Herumschlenderer und Bummler. Möglich ist auch, dass der Gassenhauer vom Kontratanz abgeleitet wurde. Der Kontratanz ist ein Tanz nach Ansage, wobei die Abläufe im Takt der Musik in sich gegenüberliegenden Linien, den sogenannten Gassen, getanzt werden, wobei zumeist volkstümliche Lieder gesungen und gespielt wurden, woraus sich die späteren Volkslieder ableiteten. In der Romantik wird der Begriff oft abwertend verwendet und meint vor allem Schlager, die sich durch ständig primitive Wiederholungen auszeichnen und oft abgedroschen, rührselig oder auch trivial erscheinen und somit dem Volkslied, das als edel wahrgenommen wurde, gegenüberstehen. Später wurde der Begriff aber auch für besonders eingängige Stücke aus Operette, Oper oder Singspiel verwendet und ähnelt dabei bereits der heutigen Bedeutung des Begriffs. Bereits im 16. Jahrhundert wurden volksmäßige Lieder oder Volkslieder als Gassenhaverlin bezeichnet. Belegt ist die Verwendung beispielsweise in einem Musikdruck, der vom Musikverleger Christian Egenolf in etwa im Jahr 1553 veröffentlicht wurde und den Titel Gassenhaver und Reuterliedlin trägt. Reuterliedlin, Reiterliedchen, meint hierbei die Lieder der reisenden Knechte, also die Lieder der berittenen, teils auch bewaffneten Begleitpersonen eines Herrn. Bis ins 18. Jahrhundert, als der Begriff vermehrt negativ besetzt wurde, galt der Gassenhauer aber noch schlicht und ergreifend als bezeichnend für das volkstümliche Lied. Erst als Johann Gottfried Herder die Bezeichnung Volkslied prägte sowie von anderen Formen unterschied, bekam der Gassenhauer seinen negativen Beigeschmack, der ihm fortan anhaftete und welche auch heute noch häufig mitschwingt. Der Gassenhauer thematisierte auf humorvolle, oft spottische und treffsicher parodierende Weise das harte Leben der ModernisierungsverliererInnen auf den Straßen und Gassen und erfüllte somit auch eine Ventilfunktion für deklassierte und außerhalb der Gesellschaft stehende StadtbewohnerInnen. Er war musikalisches Allgemeingut. Die Überlieferung erfolgte ursprünglich rein mündlich durch Nachsingen, verbunden mit Neukontextualisierung entsprechend lokaler Besonderheiten und aktueller Ereignisse. Durch die sozialökonomische Entwicklung sowie das Aufkommen einer professionellen Schlagerindustrie, allmählich seiner Grundlage beraubt, verschwand der Gassenhauer im 20. Jahrhundert und ist heute vor allem als Berliner Gassenhauer in Erinnerung. Heutzutage meint der Begriff aber vor allem einen Ohrwurm, einen Hit, der in übertragenen Sinne in allen Gassen gepfiffen und gesungen wird, dabei sehr eingängig erscheint und folglich allgegenwärtig.

Ich möchte Ihnen, euch jetzt die Sigrana vorstellen. Schauspielerin, Sängerin bzw. die Süße und Kabarettistin. Und auf ihr Konto gehen so einige Gassenhauer. Drei davon hören Sie in dieser Sendung. Sissi Graner wurde 1918, vor 102 Jahren, in Wien geboren und verstarb 2012, 94-jährig, in Baden bei Wien. Ab ihrem 14. bis zu ihrem 90. Lebensjahr zeigte sie Bühnenpräsenz. Das sind stolze 76 Jahre. Und da ist es nicht verwunderlich, dass sich nur ein kurzer Abriss ihrer Vita ausgeht. Los geht's. Wie bereits gesagt, 1918 geboren. 1932, Sissi Graner ist 14 Jahre alt, beginnt sie ihr Studium am Konservatorium für Musik und dramatische Kunst in Wien, Hauptfach Schauspiel. Sie spielte bereits mit 14 unerlaubterweise, denn öffentliche Auftritte waren erst ab 15 Jahre erlaubt, als Soubrette am Raimundtheater und an der Wiener Kleinkunstbühne ABC. In den darauffolgenden Jahren hatte sie etliche Engagements als Soubrette. Und in dieser Zeit wandte sie sich bereits dem Kabarett zu und trat auf verschiedenen Kleinkunstbühnen auf. Im Juni 1938, kurz vor Ausbruch des Zweiten Weltkriegs, ging sie mit einer Revuebühne auf Gastspiel nach Bogota in Kolumbien. Dort lernte sie ihren späteren Ehemann Hugo Wiener kennen. Hugo Wiener ist ein österreichischer Komponist, Chanson-, Kabarett-, Drehbuch- und Bühnenautor sowie Pianist. Sie begannen, gemeinsam aufzutreten. Ein kongeniales Künstlerin-Paar hat sich da kennengelernt, die sowohl beruflich als auch privat daraufhin 50 Jahre bis zum Tod von Hugo Wiener 1993 zusammenarbeiteten und lebten. 1943 haben sie in Caracas, Venezuela, geheiratet und eröffneten gemeinsam eine kleine, gutgehende Exilantenbar namens Johnny's Music Box, die bald sehr populär wurde. Dort sang Sissi Graner Chansons ihres Ehemannes in 5 Sprachen: Spanisch, Englisch, Französisch, Deutsch, Holländisch. In dieser Bar war Sissi so beliebt und anerkannt, dass sogar eine Strumpfmarke ihre Erzeugnisse Sissi nannte. In dieser Zeit wurde Sissi Graner als sogenannte Arierin zum Reichsarbeitsdienst zurück nach Österreich beordert. Sie blieb aber bei ihrem Mann, der jüdischer Herkunft war. 1948, nach Kriegsende, kehrte das Ehepaar nach Wien zurück, wo sofort Sissi Graners Karriere im Ensemble des Kabarett Simple begann und bis 1965 dauerte. In dieser Zeit entstanden einige Chansons von Hugo Wiener, die zu Gassenhauern wurden und durch Sissi Graners Vortrag legendär. Und jetzt die erste Darbietung aus Sissi Graners und Hugo Wieners Gassenhauer-Repertoire. Der Novak lässt mich nicht verkommen. Uraufführung 1954 laut Wikipedia.

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1: Aber der Novak lässt mich nicht verkommen, ist ein gutes Sittenbild der 50er und 60er Jahre. Was wurde als gut und als verwerflich bewertet? Was haben Frauen dürfen, was haben Männer dürfen? Dann auch insbesondere in Österreich, die rechtliche Lage ist auch ganz kurz gekommen. Job suchen für eine Frau, einen Job annehmen, da hat sie dann die Zustimmung ihres Mannes gebraucht, also wo viele Einengungen waren. Das ist für mich in diesem Lied sehr in einer feinen und satirischen Weise auch rübergekommen. Was haben Frauen entscheiden dürfen, selbstbestimmend zu leben, wo hat es dann quasi noch eine zweite Person braucht, was für mich völlig unklar ist, wer dieser Novak ist und wie dieser Novak zu dieser Frau steht. Ist das ihr Ehemann, ihr Freund, ihr Bruder, ihr Zuhälter? Keine Ahnung.
2: Aber der Novak lässt mich nicht verkommen. Skurril, kurios bis hin zu surrealistisch. Auf jeden Fall fantasievolle Sprachbilder. Unglaublich lustig, Frau Sissi Graner. Hier spiegelt sich ein Zeitbild der 50er Jahre des 20. Jahrhunderts wider. Absolute patriarchale, hegemoniale Politlandschaft in Österreich. Frauenrechte im Gesetz verankert. Keine. Die römisch-katholische Kirche hat großen Einfluss auf das Sittenbild dieser Zeit. Weibliche Lust, Selbstbestimmung, pfui, geht gar nicht. Die Erzählerin im Lied berichtet von dieser zeitgeschichtlichen Realität. Sie bewegt sich auf zwei Ebenen. Zum einen soll sie dem Machthaber, den Herrn Novak, totale Anerkennung, aber nur scheinbar. Zum anderen ist sie mit diesem Beziehungskorsett ganz und gar nicht zufrieden und begehrt auf. Ihre Wünsche, ihre Träume lässt sie sich nicht nehmen. Und die sind zum Zerkugeln. Jetzt springe ich von 1954 auf das Jahr 2020. Im 21. Jahrhundert, 66 Jahre später. Und atme auf. In diesem Kontext muss ich sagen, viel hat sich getan. Aber auch nur aufgrund der vielen feministischen Frauenbewegungen im Laufe dieses Zeitraums, die ihre frauenpolitischen Forderungen laut und hartnäckig eingefordert haben und noch immer tun. Und danke, Herr Novak, Sie haben ausgedient, bitte abtreten. Wir lassen uns so verkommen, wie jede von uns will und es sich Sissi Graner schon gewünscht hat.

0: Luise Martini, eigentlich Marie-Louise Schieber, verehelicht Schwarz, ist am 10. November 1931 in Wien geboren und am 17. Jänner 2013 im 82. Lebensjahr auch dort verstorben. Die Liebe zum Theater entdeckte Luise Martini, die den Geburtsnamen ihrer Mutter zu ihrem Künstlerinnennamen machte, als sie mit 12 Jahren in einer Schulaufführung Das Lottchen in Ferdinand Raimunds Der Bauer als Millionär spielte. Bereits vor Ende ihrer Schulzeit begann sie am Max-Reinhardt-Seminar ihre Schauspielausbildung, die sie ein Jahr nach ihrem Matura abschloss. Ihr erstes Engagement erhielt sie am kleinen Theater im Konzerthaus. Dann spielte sie am Wiener Volkstheater. In den 1950er Jahren war sie Mitglied der heute als namenloses Ensemble bekannte Kabarettgruppe, der auch Gerhard Bronner, Helmut Qualtinger, Karl Merz, Peter Wehle, Georg Kreisler und Michael Kehlmann angehörte. Von Beginn an war Martini ab 1957 Moderatorin der Radiosendung Autofahrer unterwegs im österreichischen Rundfunk. 1962 übersiedelte sie nach München und feierte dort in dem Musical Irma Ladus Erfolge. Später war sie Ensemblemitglied am Deutschen Schauspielhaus in Hamburg, an den Münchner Kammerspielen und am Münchner Residenztheater. Ihre ersten Fernsehrolle spielte sie 1963 unter Regie von Ludwig Cremer in Spiel im Morgengrauen. Einem breiten Publikum wurde Martini vor allem durch ihre zahlreichen Fernsehauftritte bekannt. Mit prominenten Rollen in Serien wie etwa in Traumschiff, Derek, Der Kommissar, Tatort, Kottern und Ein Fall für zwei. Stets blieb sie aber auch den Hörfunk treu und wirkte als Sprecherin in weit über 100 Hörspielen mit. Das Mikrofon ist mir ein Leben lang Freund geblieben. Radio ist die zweite Seele in meiner Brust, meinte die Künstlerin in einem Interview mit der Wiener Zeitung 2009.
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0: In SIP spricht Luise Martini ein schon ewiges Dilemma der Frauen an. Und zwar, mit Körperlichkeit kann Frau oft mehr punkten, erreicht ihr Ziel eher als mit Klugheit und intellektuellem Niveau. Inhaltlicher Faktencheck. Tänzerin, eigentlich zu höherem bestimmt, auch im Tanz, ist Striptease-Tänzerin mit Bildungshunger und Wissbegier. Sie denkt sogar, wenn sie tanzt. Sie liest heimlich Weltliteratur in ihrem Badezimmer und sie möchte sich lieber mit Mozart als mit Brüsten brüsten. Und so weiter. Was für eine Fundgrube an aufbegehrenden Aussagen. Witzig, poetisch und reich an Interpretationsmöglichkeiten. Doch eines ist mir bei SIP sauer aufgestoßen, verlagere ich den Text in die heutige Zeit. Die Erzählerin erwähnt nur männliche Größen und nur eine Frau, eine Schriftstellerin, und da als Negativbeispiel wird erwähnt. Esther Villard. SIP wurde 1974 aufgenommen. Zeitgeschichtlich war das so, weibliche Vorbilder waren kaum nennenswert. Das Verlagswesen, die Musikbranche, die Medienlandschaft etc. lag in männlicher Hand. Aus heutiger Sicht für mich ein No-Go. Die Aufzählung muss, sollte viele weibliche Größen beinhalten. Aber, um lustig aufzuhören, wir wollen uns nicht mehr mit Brüsten brüsten, weil wir sowieso für Höheres bestimmt. Und PS, wenn Frau will, kann sie sich auch mit ihren Brüsten brüsten. Ganz nach ihrem Belieben.
1: Ja, im Song Zip wird das Bild der dummen Blondine eindeutig konterkariert. Und unter anderem, Arbeit muss immer Spaß machen, insbesondere wenn man da auf die Sexarbeit denkt. Und was auch ganz eindeutig rauskommt, das ist die Objektivierung des Körpers, der Frau und die Reduzierung auf das Körperbild.
0: Ab 1965 war Sissi Graner vor allem in Rundfunk-, Fernseh- und Bühnenproduktionen als Schauspielerin und Sängerin zu sehen. Gemeinsam mit Hugo Wiener gab sie auch weiterhin Chansonabende, trat als Kabarettistin unter anderem im Würfel in den 60er Jahren und wieder im Simpel in den 70er Jahren auf. Nach dem Tod von Hugo Wiener 1993 gastierte Sissi Graner mit ihren Chansons in Begleitung Herbert Prikopas und war weiterhin als Schauspielerin aktiv. Und jetzt ein weiteres Gusterstückerl aus Sissi Graners und Hugo Wieners Gassenhauer-Repertoire. Wie man eine Torte macht.
2: Sie haben sicher schon vernommen, wie man eine Torte macht. Das Rezept, das ich bekommen, hat mich nur in Wut gebracht. Ich wollte einmal eine Torte machen, eine schöne, oben auch mit Schokolade, für meinen Buben, meinen Pepperl, weil der Pepperl Schokolade so gerne hat. Also, ich kauf ein die Sachen, Eier, Butter, Mehl und Zimt. Doch das Übliche, man nehme, das hat leider nicht gestimmt. Wenn mich hier jemand fragen sollte, von den Damen oder Herren, wie ich eine Torte mache, müsste ich das wie folgt erklären. Erst einmal nehme ich die Pfanne, schmier mit Fett sie tüchtig aus, dann nehme ich die Hände von dem Pepperl aus dem Fett heraus, dann nehme ich die zweite Pfanne, schmier mit Fett sie wieder glatt und dann öffne ich die Türe, weil es gerade geklingelt hat. Dann will ich Musikbegleitung, drehe das Radio auf voll Hast, dort singt eine die Forelle, was zur Torte gar nicht passt. Dann dreh ab ich schnell das Radio, denn mich ärgert der Applaus, dann nehme ich die Hände von dem Pepperl aus dem Fett heraus, dann nehme ich die die dritte Pfanne schmier mit Fett sie wieder ein. Dann fliegt der Kanarienvogel direkt in das Fett hinein. Dann nehm ich den fetten Vogel, sperr ihm in das Vogelhaus. Dann nehm ich die Hände von dem Pepperl aus dem Fett heraus. Dann nehm ich die vierte Pfanne, innerlich zerspring ich schon. Dann geh ich ins nächste Zimmer, denn dort läutet das Telefon. Meine Mutter will die Nummer von dem Zahnarzt neben mir. Dann nehm ich die Augengläser, such die Nummer, sag sie ihr. Dann entschuldigt sich die Mutter, doch ich sag, das macht nichts aus. Dann nehm ich die Hände von dem Pepperl aus dem Fett heraus. Dann nehm ich die fünfte Pfanne, hoffe, dass es endlich klappt. Dann such ich die goldene Brosche, die ich heute schon gehabt. Und dann such ich unterm Kasten und dann such ich unterm Bett. Dann such ich die Augengläser, bis ich sehe, die sind im Fett. Dann nehm ich die sechste Pfanne, sag zum Pepperl, setz dich jetzt. Nehm den Pepperl, denn der Pepperl hat sich in das Fett gesetzt. Dann nehm ich die siebte Pfanne, gebe Mehl und Butter rein. Dann sperr ich den Pepperl endlich in das letzte Zimmer ein. Dann nehm ich von der Stellage ein paar Eier jedenfalls. Dann geb ich dazu den Zucker und dann kostig ist es Salz. Dann nehm ich den Hund, den Schicksal, der vom Zimmer rausgerannt. Und dann schnappt er und dann fällt mir noch die Pfanne aus der Hand. Dann ist rings der Boden schmutzig, dann reibe ich die Flecken aus. Dann nehm ich den schwarzen Schicksal aus dem weißen Teig heraus. Dann nehm ich die achte Pfanne, schmier mit Fett sie wieder ein. Und dann kommt der Pepperl wieder über den Balkon herein. Und dann fällt er über den Schicksal und dann weinen Hund und Kind. Und dann stoß ich an den Herd, an dass der Teig ins Feuer rinnt. Und dann ist es 12 Uhr Mittag und dann kommt mein Gatte gleich. Und die Torte ist nicht fertig und das Fleisch ist noch nicht weich. Dann renn aus der Küche ich zum Telefon, wie toll, und sage dem Konditor, dass er eine Torte schicken soll.
1: Wie man eine Torte backt, ist sehr eindeutig für mich, nämlich die Mehrfachbelastung von Frauen, Kinderbetreuung, soziale Kontakte pflegen, den Haushalt führen, den Mann den Rücken stärken, wenn der nach Hause kommt von seiner wichtigen Arbeit draußen, prestigereich, oft gut dotiert, will er sein Essen auf dem Tisch haben. Und das ist sehr hartnäckig, das sieht, hat man jetzt auch in dieser Corona-Zeit gesehen, wie wieder so die Frauen sozusagen das alltägliche Leben am Laufen halten. Da hat sich noch sehr wenig geändert und was da auch sehr gut rauskommt, das Klischee des Familienbildes, was ja auch immer wieder sehr verfestigt bleibt, nämlich das Bild von der idealen Familie, Vater, Mutter, Kind.
0: Wie man eine Torte macht. Besungen wird die mit Worten und leeren Phrasen gerühmte Multitasking-Fähigkeit von Frauen. Unterschiedlichen Inhalts kann jede Frau davon ein Lied singen. Aber, meine Damen, ich frage Sie, was bringt uns diese Multitasking-Fähigkeit wirklich ein? Außer Arbeit, Arbeit, mal so viel Arbeit, mit geringer Anerkennung. Verbal und schriftlich wird sie zwar in Politik, Wirtschaft, Medien gehuldigt, laut hinausposaunt. Aber geht es um die Berufswelten von Frauen, dort, wo sie ihre Multitasking-Fähigkeit gekonnt einbringen, und sich dies auch in einer großzügigen finanziellen Honorierung niederschlagen müsste, werden Sie, die Verantwortlichen, gleich wieder leise. Sie verstummen. Irgendwie ist seit Jahrzehnten nie Platz auf der politischen, wirtschaftlichen Agenda, Nägel mit Köpfen zu machen. Schauen wir mal, ob die Corona-Krise unseren in allen Straßen und Gassen beklatschten Systemerhalterinnen in Zukunft einen fetteren Monatsgehaltszettel einbringen wird. Oder ist wieder mal Verstummen angesagt, wie seit Jahrzehnten. Oje, jetzt habe ich ganz vergessen, wir sind ja in einer lustigen Sendung. Zurück zu Sissi Graner, wie man eine Torte macht. Bestellen wir doch gleich, der Relaxtheit halber, die Torte bei der Konditorin oder beim Konditor. Und wenn wir nicht bald ein riesiges Stück vom Finanzkuchen des Staatshaushaltes bekommen, legen wir die Arbeit nieder. 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

0: Ab 1968 wohnte sie wieder in Wien, und zwar in der Wohnanlage, die seit September 1989 Helmut Qualtinger Hof heißt, und moderierte 17 Jahre lang im Hörfunkprogramm Ö3 des österreichischen Rundfunks die wöchentlichen Sendungen Mittagsmartini und Martini Cocktail. Sie war wiederholt auch Gastgeberin in der Talkshow Club 2. Nach einer langen Wiener Bühnenabsenz holte Felix Dvorak Luise Martini 1997 sie für die Rolle der Valerie in seiner Inszenierung von Horvaths Geschichten aus dem Wienerwald ans Stadttheater Berndorf. Verbunden war Martini dem Theater in der Josefstadt, zu dessen Ensemble sie bis zuletzt gehörte. Ihr 60-jähriges Bühnenjubiläum feierte die Schauspielerin 2009 unter dem Titel Nylon, Swing and Chesterfield mit Ausschnitten aus ihrer Karriere in den Kammerspielen.
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0: Oje. Und schon wieder so ein Dilemma von uns Frauen, das Luise Martini da besingt. Körperlichkeit, vorgegebene Schönheitsideale. Besonders wir Frauen sind dem seit Jahrhunderten ausgesetzt. Von Kultur zu Kultur verschieden und im beständigen Wechsel. Rundliche oder magere Formen, große Brüste, kleine Brüste, üppiger Hintern, zarter Hintern, lange Beine, die scheinen immer gefragt zu sein. Und inzwischen wird ja sogar der Vulva ein Schönheitsideal vorgegeben. Und so weiter. Was für ein Theater und wie anstrengend. Da halte ich mich lieber an den Forderungskatalog von Feminismus und Krawall aus dem Jahr 2013. Wir nehmen uns das Recht, außerhalb der Schönheitsdiktatur unsere individuelle Ästhetik zu entwickeln. Wir nehmen uns das Recht, auf Äußerlichkeiten zu pfeifen.
1: Stellen Sie sich vor, wird der Frauenkörper, das Körperideal, das Dünnsein zum einen idealisiert und zum anderen problematisiert, was auch dazu passend besprochen wird, besungen wird, ist der Blick von außen, wie wichtig das die Bewertung ist, insbesondere der Blick in dem Fall vom Mann. Was wird als schön betrachtet und was nicht und was das für Auswirkungen für die eigene Persönlichkeit und Identität hat.
0: Engagements und Tourneen führten Sissi Graner nach Hamburg, Bremen, Düsseldorf, München, Stuttgart, Berlin und Köln sowie nach Israel und in die Schweiz. Sie trat als Kabarettistin in vielen deutschsprachigen Fernsehstationen auf, wirkte in mehreren Filmen mit und spielte etliche Schallplatten ein. Sissi Graner bekam Zeit ihres Lebens, wie schön, auch schon viel Anerkennung. Sie wurde als

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1: Ich wünsche mir zum Geburtstag einen Vorderzahn und der Spruch, was da drinnen vorkommt, was sich liebt, das schlägt sich, ist auch schon eigentlich sehr vielsagend, nämlich es geht um Gewalt, es geht in dem Fall um Gewalt an Frauen, auch noch einmal verschärft in einer nahen Beziehung, was ja eigentlich ja fast der Regelfall ist. Es ist nicht der fremde Mann, der der Frau was antut, sondern meistens der Mann, der im gemeinsamen Haushalt lebt. Das ist einmal das eine. Dann, was auch zu dem Thema immer dazu kommt, ist die Schuldfrage. Und meistens ist diese Frage der Schuld bei den Personen, denen die Gewalt angetan wurde.
2: Was für ein Schauspiel. Ich frage mich aber, wieso amüsiert mich diese Darbietung? Beleuchtet man den Text des Liedes, gibt es ja da gar nichts zu lachen. Es geht um brutale Gewalt an einer jungen Frau. Der Ferdinand, scheinbar ihr Freund, hat ihr den Vorderzahn ausgeschlagen. Um einer jungen Frau einen gesunden Vorderzahn auszuschlagen, das klingt nach Faustschlag auf dem Mund. Die Erzählerin wünscht sich einen neuen Vorderzahn zum Geburtstag. Der Vater und der Bruder, die Männer der Familie, versagen und sind feig. Der Vater Staat, so hieß das damals, zeigt auch keine Bereitschaft zur Hilfe. Im Gegenteil, sie sei ja selber schuld. Und der Gipfel des Ganzen, der Übeltäter, der Aggressor Ferdinand, ist ganz aus dem Schneider. Wird von niemandem zur Verantwortung gezogen und zeigt auch keine Eigenverantwortung. Was bleibt der Erzählerin übrig? Lösungsorientiert nimmt sie ihr Schicksal selbst in die Hand. Ein Dentist muss herhalten. Der zutiefst patriarchale politische Zeitgeist der 50er Jahre kommt auch hier zum Tragen. Aus heutiger feministischer Sicht schaut es doch anders aus. Gewalt an Frauen wird nicht mehr als Bagatelle, als Kavaliersdelikt abgetan. Der Ferdinand würde, wenn Frau dies möchte, zur Verantwortung gezogen werden. Und Frauenberatungsstellen oder Gewaltschutzzentren würden die leidtragende Frau pragmatisch und solidarisch unterstützen. Aber es gibt auch heute nichts zu beschönigen. Gewalt an Frauen passiert zuhauf, die Zahlen sind am Steigen. Trotzdem werde ich weiterhin schmunzeln, lauthals lachen bei Sissi Graners Lied »Ich wünsche mir zum Geburtstag einen Vorderzahn«, weil es eine Art Galgenhumor ist, satirischer Humor, der aufzeigt, aber die Schwere in Lachsalven verwandelt. Und jetzt mein Schlusswort zu Sissi Graner. Es gibt Jahrhundertpersönlichkeiten. Im österreichischen Kabarett-Genre gehören Sissi Graner und Hugo Wiener. Dieses sich wunderbar ergänzende Duo, meiner Meinung nach, dazu.
1: Luise Martini erhielt zahlreiche Auszeichnungen, unter anderem die Goldene Kamera 1978, die Goldene Ehrenmedaille der Stadt Wien 1987, den Johann Nestreuring 1997 und das Goldene Wiener Ehrenzeichen 2006. 1998 erschien ihr Buch »Ein O für Luise – Wien in den 50er Jahren«. Daneben machte sich Martini auch als Diseuse einen Namen, so zu hören auf der Schallplatte »Frivolitäten – 10 Diseusen – 10 Chansons« auf Polydor. Luise Martini verstarb in der Nacht vom 16. zum 17. Jänner 2013. Ihre Urne wurde auf den Friedhof in Anif beigesetzt. Im Jahr 2014 wurde in Wien Landstraße 3. Bezirk die Luise-Martini-Straße nach ihr benannt.
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2: Es geht um gesellschaftliche und religiöse Vorgaben. Und die Erzählerin ist ganz und gar nicht bereit, sie zu akzeptieren. Und wieder sind wir beim Sittenbild der römisch-katholischen Kirche gelandet, das vor Lustfeindlichkeit strotzt, uns Demut aufzwingt und durch patriarchal strukturiert ist. Und wenn ich die Farbe Weiß bezogen auf Taufkleid, Erstkommunionskleid und Brautkleid in Kombination mit dem Wort Reinheit höre, stellen sich bei mir alle Nackenhaare auf, vor Widerwillen. Und hier scheint mir zum Schluss passend ein Hoch der lustfreundlichen Vulva und Vagina.
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4: Wer nimmt mir das ab? Da geht es um moralische, gesellschaftliche Wertvorstellungen, wie Frau sein soll, reinlich, begehrenswert, immer verfügbar, häuslich, talentiert, intelligent, aber nicht zu viel. So unter dem Stichwort oder dem Bild Jungfrau und Hure. Diese Fragestellung, wer nimmt mir das ab? Da wird thematisiert, so der Umgang mit diesen Erwartungen, wie halt die Frau sozusagen das Bild repräsentiert, aber ihre eigenen Strategien gefunden hat, auch ihre Freiheiten zu leben.

Sehr geehrte Damen und Herren, liebe Zuhörende, wir bedanken uns für eure Aufmerksamkeit. Und es verabschieden sich Michaela Scholzengeier und Helga Schager von XXY Ungelöst und Unerhört, das feministische Magazin mit queerem Biss auf Radio Froh 105 MHz.

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1: Ja, herzlich willkommen bei Radio Risotto. Mein Name ist Ernst Tradenick, dass ich es herausbekomme. Heute ich am Mikrofon. Wir zischen durch die Unterschiedlichkeit von Musik und starten mit einer jungen Band, die seit einigen Jahren durch den deutschsprachigen Raum hypt und hüpft und saugt und mitzieht und zum Tanzen animiert und wundervolle Texte hat. Buntspecht.

Buntspecht war es. Wir kommen jetzt zu einer Ein-Frau-Band, eigentlich zwei-Menschen-Band zumindest, und ein Computer. Sie nannte sich Loretta Hu. Ich habe sie unter Karin Haberfehlner kennengelernt. Das ist schon ein Weilchen her. Und das ist eine der Nummern, die sie verfasst hat, die ich ganz besonders mag. All Over Me. Loretta Hu.

All Over Me, Loretta Hu. Ja, ihr seid zu Gast beim Freien Radio in Wien, beim Freien Radio bei Orange 94.0, dem Freien Radio, ja, in Wien, genau. Mir kommt das nicht über die Lippen, was soll ich tun? Ich habe es einfach so kennengelernt. Radio Orange tue ich mir schwer. Es ist das Orange 94.0. Wir kommen jetzt zu einem Radioteil, eigentlich aus meiner Radiogeschichte heraus hier auf diesem Sender. Vor vielen Jahren Radien sehen wir die Sendung für Mensch mit Herz. Darum jetzt ein Liedchen von Adriano Celentano.

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So, genau, ein kurzes Adriano Celentano-Liedchen. Wenn wir Disco machen, und das tun wir noch immer wieder mal, so im erweiterten Freundeskreis, gibt es eine Nummer, wenn man den Eindruck hat, jetzt sollte man aber losschunkeln, und zwar hurtig und vor allem gut gelaunt und wirklich erdig und richtig echt und richtig dreckig eigentlich. Dreckig, wunderschön. Dann gibt es eigentlich ein Lied, das immer klappt. Und keine Beine stehen dann still. Also nichts wie los, aufstehen und mitschunkeln.

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Genau, da müssen die Hüften, also die tun das von alleine, sie wackeln dann schon los und dann zappelt man so Richtung einen freien Platz in der Wohnung, in der Disco, im Atelier, im Büro oder sonst wo. Ja, und schunkelt schon so schön los. Und dann weiß man wieder, worum es eigentlich geht. Nicht um irgendwelche völlig skurrilen Ansagen aus den Nachrichten, die wir ständig zu hören bekommen, weil irgendein, ja, es ist ja furchtbar, dass ich das jetzt sage, aber ein alter, weißer, völlig, ja, ein Präsident aus einem Land so viel Müll verzapft und die Leute gegeneinander aufwiegelt. Aber es ist so, dass die Leute jetzt endlich auf die Straße gehen. Was kann man innerhalb von 2 Monaten alles schon kaputt machen? Es ist unglaublich. Gut ist es, dass wir diese drohende Bundesregierung abwenden konnten, dass sich die 3 Parteien geeinigt haben. Furchtbar, wenn sich dieser kleine Mann, der sich diesen US-Präsidenten zum Vorbild nimmt oder den aus Ungarn, wenn dieser kleine Mann Bundeskanzler geworden wäre. Es ist unglaublich. Wir kommen lieber zum Schunkeln zurück. Da sieht man gleich, wie eng ist denn diese Erdung beieinander und dieses, der Ärger. Wenn in der Disco dann, wenn du willst, dass sie weiter tanzen, gibt es zum Beispiel ein Disco-Lied, wo man auch schwer aus kann.

Disco Partisani, so, genau. Da kann gar nichts mehr schief gehen, dann wird weiter geschunkelt und weiter gehüpft. Ja, für all jene, die gerne ins Kino gehen, ich bin ja auch immer wieder, erwischt es mich, einerseits selber immer wieder mal hinter der Kamera oder Videoschnitt und Ähnlichem, war ich jetzt bei einer Doku im Filmcasino Ein Tag ohne Frauen. Spielt es schon seit März, also für all jene, die es noch nicht gesehen haben, große Empfehlung. Ich lese da kurz vor. Als 90% der isländischen Frauen an einem Herbstmorgen im Jahr 1975 ihre Arbeit niederlegten und ihre Häuser verließen, weil sie sich weigerten zu arbeiten, zu kochen oder sich um die Kinder zu kümmern, brachten sie ihr Land zum Stillstand und katapultierten Island zum besten Ort der Welt, um eine Frau zu sein. Zum ersten Mal von den Frauen selbst erzählt und mit spielerischen Animationen versehen, ist Ein Tag ohne Frauen subversiv und unerwartet lustig. Wir liebten unsere chauvinistischen Schweine, erinnert sich eine der Aktivistinnen. Wir wollten sie nur ein wenig verändern. Genau, so viel Größe von einer der Protagonistinnen. Ich habe dann herumgerechnet, 1975 war ich selbst 6 Jahre alt. Ein Jahr später oder 2 Jahre später waren wir bei Arbeitskollegen meines Vaters eingeladen. Ich war eben 7 oder 8 Jahre alt. Und die hatten 2 in etwa gleichaltrige Mädchen. Und die hatten eine Puppenküche, eine wunderschöne Puppenküche aus Metall und Email. Ich bin sofort hin und habe losgespielt. Ich war ganz fasziniert von dieser Küche. Und plötzlich, erst von hinten herum, habe ich dann gehört, da fangen Leute zu lachen an, nämlich meine Eltern und deren Eltern. Und es war völlig klar für alle 4 Erwachsene. Ich habe lange gebraucht, bis ich verstanden habe, es geht um mich. Jetzt lache ich, damals, mir hat das total getroffen, wurde einfach mir verboten, mit dieser Küche zu spielen, mit dieser Puppenküche, einem 7- oder 8-jährigen Buben in Wien. Genau, das fällt mir jetzt ein, wahrscheinlich wegen dieses Filmes, dieser Doku, Ein Tag ohne Frauen. Ich glaube, mir hat wieder überrascht und schockiert, wie nah das alles ist, wie hinterwäldlerisch, wenn man so mag, wenn man das so beschreiben mag, wir doch noch gelebt haben, wie unvorstellbar das für Menschen heute ist. Und genau, was es da noch zu tun gibt. Völlig verrückte Zeiten, aber auch gute Zeiten. Und man sieht ja, und jetzt drehe ich mich, glaube ich, im Kreise, wie schnell auch wieder vieles kippen kann, wenn nicht viele Personen auf die Straße gehen, so wie es in den USA jetzt passiert. Weil nicht alle so, und ich sage es einfach so, wie ich mir das denke, so deppert sind eigentlich, zum Glück. Verdammt noch einmal.

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1: Ja, herzlich willkommen. Genau, da sind wir jetzt her. Radio Risotto. Was haben wir da jetzt gehört? Beth Hart, Whole Lotta Love. Unglaublich coole, geile Nummer. Ein Cover. Ja, genau. Ein Tag ohne Frauen, Kinofilm, USA, Präsident, Zeiten hin und zurück. Es verändert sich ständig. Mein Urglaube, mein Fehlglaube, es würde alles irgendwie kontinuierlich immer ein wenig besser. Ja, davon habe ich mich jetzt, also ich schon vor Jahren, aber doch noch nicht vor so vielen Jahren, ich bin schockiert darüber, verabschiedet. Es kann ganz schön weit wieder, wenn man das in diese Worte fassen will, zurückgehen. Und das nur, es ist unglaublich, wie schnell sich so ein System dann ändern kann, weil manche einfach nicht hinschauen wollen. Aber egal, das erzähle ich vielleicht doch an anderer Stelle. Wir bleiben jetzt hier bei der Musik. Ich habe herausgekramt aus meiner Schallplattenkiste und CD-Kiste jetzt einen Reggae, weil wir ja bei Radio Risotto sind und da am allerbesten wechselnde Musikstile zu hören sind. Wieder eine österreichische Band. Eine Band, die mit Mickey Maus vor, die Zeit vergeht so schnell, irgendwann ab durch die Decke gegangen ist und irgendwie ging dann das nicht ganz immer weiter hinauf. Aber die Band selber ist eigentlich, also wenn ihr die irgendwo sehen könnt, live, die sind so großartig. Und eines ihrer letzten Lieder habe ich da jetzt ausgepackt, Monomania, nämlich mit Herz aus Klopapier. Ja, ich hoffe, eure Lieder werden wieder ganz viel und oft gespielt.

Monomania, ein Herz aus Klopapier. So. Okay, ich hoffe, ihr hört mich gut. Kann man das gut verstehen? Ja. Also. Wo war ich jetzt? Ja, wir kommen zur nächsten, zu einem nächsten Österreicher, der lange Zeit Musik gemacht hat. Ich habe von dem einige Singles hier. Ich weiß gar nicht warum, nämlich genau die Nummer. Ich spiele aber jetzt diese von digital ab. Ja. Eine schöne, berührende, wunderbare

Geh noch nicht fort von Sigi Marun. Wir wechseln von Sigi Marun zu Johnny Cash. Hurt heißt die Nummer. Ihr seid zu Gast beim Freien Radio, Arrange 94.0, bei Radio Risotto. Mein Name ist Ernst Tradinick.

Ja, bist du deppert, weil das heute schon mal gesagt wurde, aus anderem Grund, aus einem nicht so schönen Grund. Das ist ein gutes Bist du deppert, Johnny Cash. Diese Stimme, unglaublich. Wir kommen schon langsam in die Zielgerade. Radio Risotto erkennt schon die Ziellinie. Wir traben aber gemütlich hin. Wir haben keinen Stress. Und mit wem könnte man besser in die Zielgerade gehen, traben, flutschen, hineinschwingen, als mit Uschi Glas?

Ja, wenn dein Herz brennt, Uschi Glas. Ja, wir sagen es jetzt einfach, wie es ist. Wir können das ja offen aussprechen. Ihr seid bei dem Sender, der wirklich die beste Musik der Stadt spielt. Also im Grunde stimmt das nicht ganz. Ihr seid beim Sender Orange 94.0, dem Freien Radio in Wien, der die allerbeste Musik spielt. Oder noch genauer eigentlich muss man sagen, die allerbeste Stadt. Ja, das auch. Die allerbeste Musik der Stadt spielt. Genau. Welchen Grund könnte es sonst noch geben, Orange 94.0 zu hören? Das könnt ihr uns gerne schreiben. Ja, wo immer ihr das hinmögt. Gerne auch auf meiner Webseite stöbern, übrigens menschenundmedien.at. Da könnt ihr dann auch mir schreiben, warum Orange 94.0 hören, warum Radio Risotto hören. Nächste Woche übrigens, nicht nächste Woche, beim nächsten Termin in 2 Wochen ist wieder Helmut dran und am Mikrofon. Ja, ich freue mich sehr, dass ihr dabei wart. Ja, und ich sehe jetzt schon die Zielgerade ein wenig besser. Ich schlendere jetzt, weil eigentlich will ich noch gar nicht dahin. Es muss aber sein. Ich verabschiede mich hiermit. Und mit wem kann man das besser als mit einem Lied, oder womit kann man das besser als mit einem Lied von Willi Resetaritz? Wann die Musik vorbei ist. Ciao, Papa, pfiat euch.

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Okay, dann schauen wir mal, dass wir da eine gute Aufnahme zusammenbringen. Ihr Lieben aus der Community, die ihr zuhört bei der neuen Sendung von Christopher Independence bei Radio Orange. Mein Format heißt ja jetzt seit einiger Zeit schon Pride in Music, wobei der Clou bei dieser Idee dahinter der ist, dass es darum geht, einerseits Dance History zu bearbeiten, Musikgeschichte, die eindeutigen Bezug auch hat zur Sexual Liberation und zur schwulen, Lesben- und Transgender-Bewegung. Und auf der anderen Seite auch aufzuzeigen, dass Musik etwas Universelles ist und die Menschen berührt und auch auf eine Art und Weise berührt und mit ja, inspiriert auch, die sie sich oft so gar nicht vorstellen würden und die so unmittelbar ist, dass sie ja, mit ihren tiefsten Gefühlen oder Gedanken in Berührung kommen können und dass Musik die Verbindung und die Möglichkeit hat, eben Gemeinsamkeiten und Unterschiede herauszuarbeiten, aber eben in erster Linie auch dieses gemeinsame Erlebnis eines Kunstwerks zu ermöglichen und einer Emotion oder von verschiedenen Emotionen oder Gedanken und Gefühlen, die dazu entstehen. Das Pride-Thema im Allgemeinen, denke ich, ist etwas, das ganz ursächlich und ganz unmittelbar mit der LGBTIQ-Community und der Geschichte der Emanzipationsbewegung dahingehend zu tun hat. Pride wird auf Deutsch mit dem Wort Stolz übersetzt. Der Begriff des Stolzes ist im Deutschen ja durchwegs auch mit unterschiedlichen Färbungen hinterlegt. Ja. Man kann stolz auf etwas sein oder man kann auf eine Leistung, die man erbracht hat oder etwas, was einem gelungen ist oder das man ausprobiert hat und das funktioniert hat oder das man sich getraut hat. Stolz kann man auch auf jemanden anderen sein, indem man froh ist darüber, dass jemand was geschafft hat oder eine Leistung erbracht hat, die man dieser Person vielleicht so nicht zugetraut hätte oder die sie sich vielleicht selbst nicht zugetraut hätte. Und dann hat es geklappt oder es ist zumindest ein Versuch gewesen in die richtige Richtung. Aber wir sind, glaube ich, mit dem Stolz auch irgendwie nicht so wirklich auf du und du, alles in allem, denn der Stolz kann natürlich auch in einer Form ausgelebt werden, die dann aber in dem Sinn mit Stolz nichts mehr zu tun hat. Aber es gibt ja das Wort stolzieren oder also der falsche Stolz oder so irgendetwas. Ja, das geht dann schon in Richtung Hochmut und Arroganz. Aber das hat mit dem Thema des Stolzes hier nur am Rande was zu tun, denn es ist eben dann Hochmut und nicht Stolz. Also der Stolz an und für sich auf etwas kann eine sehr bewegende, berührende und auch hebende Sache sein. Und ich denke, das ist auch der Grund, warum die Pride-Parade so stark auch angegriffen wird von ihren Gegnern, denn es ist einfach ein Versuch, anderen Menschen ihre Würde zu nehmen. Also das Thema Pride, Stolz, hängt ja in allererster Linie auch mit dem Thema der Würde und der Menschenwürde zusammen und dem, was Freiheit oder persönliches Glück oder Glück im Allgemeinen für uns Menschen bedeutet. Und da das Negativ herausholen zu wollen, ja, ist ein eindeutiger Angriff eben auf diese Würde. Auf der anderen Seite ist die Pride-Parade heuer in Wien ja zu einem riesengroßen Event geworden und das ist auch sehr gut so, dass das so ist, denn dieses Thema der Menschenwürde und der Pride ist eben nicht nur etwas, das sich auf die LGBTIQ-Community bezieht, obwohl es aus der Tradition herauskommt, sondern das eigentlich universell für alle Menschen
gültig ist. Ne? Die Menschenwürde ist ja etwas, das für alle Menschen unveräußerlich erkannt worden ist und auch unveräußerlich, als unveräußerlich festgehalten worden ist in Form eben der Deklaration der Menschenrechte. Und das hat eine unglaubliche Strahlkraft. Ja? Und das ist auch genau der Sinn der Sache. Ja? Denn jedes einzelne Menschenleben ist einmalig, ja, und hat gleichzeitig aber auch etwas Universelles, denn es ist auch verbunden mit den anderen einmaligen Menschenleben. Und um das zu feiern und dem Ausdruck zu verleihen, ist, denke ich, ist die Regenbogenparade sicher ein ganz ein toller Ort, um das mit anderen zu teilen. An dieser Stelle möchte ich mit euch meinen ersten Soundtrack der heutigen Sendung mit euch teilen und wünsche viel Freude dabei.

Ich hoffe, ihr habt der geballten Sommerstimmung, die da in den zusammengemischten Tracks jetzt drinnen war, viel abgewinnen können und habt vielleicht auch nochmal eure eigenen Erlebnisse, die ihr bei der Regenbogenparade gehabt habt, nochmal Revue passieren lassen. Ja, es ist wunderbar, dass es zu einem großen, sehr positiven Fest geworden ist, zu einer Kundgebung auch für die Menschenrechte, die universell sind und die alle Menschen betreffen. Ich habe das schon mal in einer anderen Sendung erwähnt, aber genau von daher kommt auch der Begriff der Unveräußerlichbarkeit oder der unveräußerlichen Menschenrechte. Denn aus welchem Grund auch immer, seien es finanzielle Interessen oder Druck oder irgendwelche sozialen Spannungen, die sich da entladen, können Menschen natürlich auch auf diese Rechte in irgendeiner Form verzichten wollen, indem sie sagen, na gut, ich habe jetzt eh nicht so ein großes Problem mit der Situation, ob jetzt andere Personen mit den Menschenrechten Schwierigkeiten haben oder ob die für die nicht gelten oder nicht berücksichtigt werden, ist mir dann eigentlich egal, weil mich betrifft es gar nicht. Ja? Und wenn ich dadurch keinen Nachteil habe, dann kann ich auch das einfach so stehen lassen und brauche mich dafür die Menschenrechte für meine eigenen und auch für die von den anderen gar nicht einsetzen. Ich denke, dass gerade das Konzept der Menschenrechte oder die Findung der Menschenrechte, die ja in verschiedenen Etappen vor sich gegangen ist in der Geschichte und einerseits auch sehr viel mit der Unabhängigkeitserklärung der Vereinigten Staaten zu tun hat, aber auch sehr viel mit der Französischen Revolution, sehr viel mit den Kriegen, die dann im 19. Jahrhundert auch waren und den Auseinandersetzungen, den diplomatischen Versuchen, zu Einigungen zu kommen, die auch gelungen sind, aber dann leider kam auch wieder der Kollaps mit dem Ersten Weltkrieg und dann auch der Zweite Weltkrieg und dann nach 1945 diese ganz fundamentale Erklärung der Menschenrechte und der Begründung der Vereinten Nationen, die ja die konkrete und sichtbare Institution auch in diesem Zusammenhang sind. Ich denke, dass die Menschenrechte uns aber sehr dazu auffordern, dass wir unser Menschsein selbst auch ins Gesicht schauen und bei uns selbst und bei den anderen auch auf eine Entdeckungsreise gehen und die verschiedenen Emotionen und die verschiedenen Gedanken, die Menschen haben können, im Zusammenhang mit ihren eigenen Rechten und Pflichten auch sehr genau unter die Lupe nehmen und uns darüber auch im Klaren sind, dass wir Menschen auch sehr berechnende Wesen sein können und wir können auch aus Emotionen heraus, aus Leidenschaften heraus, wobei für mich das Wort der Leidenschaft, das möchte ich da lieber ein bisschen rausnehmen, weil das soll nicht so einen negativen Beigeschmack bekommen. Leidenschaftlichkeit kann etwas sehr Positives sein und sollte es auch sein. Vielleicht geht es da eher um so Begriffe wie Gier oder Eifersucht, ja, also Dinge, die Emotionen, die uns sehr stark in eine gewisse Richtung bringen können, aus der heraus wir dann unter Umständen auch bereit sind, Dinge zu tun oder Dinge geschehen zu lassen, die für uns selbst und für die anderen sehr schrecklich sind und sehr viele negative Konsequenzen haben und auch in die Zukunft hinein wirken können, aber das auf eine negative und destruktive Art und Weise. Und ich denke, dass das etwas ist, was in unserer Zeit, in unserer Gegenwart eine sehr große Rolle spielt. Und dieser blinde Fleck, der da entstanden ist, der sehr groß ist in der Zwischenzeit, ja, dass wir Menschen uns über unsere eigene Natur versuchen hinwegzutäuschen, das wird wahrscheinlich diesen Konflikt oder wird wahrscheinlich diese schwierige Situation in der Bewältigung nicht einfacher machen und auch nicht eher zu einem sinnvollen Ergebnis führen können, sondern es wird möglicherweise noch mehr Probleme verursachen. Also dieses Verweigern, Selbstkritik zu üben, auch am eigenen Menschsein Selbstkritik zu üben und aus dieser Selbstkritik heraus auch eine Kreativität und eine Kraft zu schöpfen und zu sagen, okay, es gibt das Schöne am Menschsein, es gibt das Positive, das Erfreuliche, das Kreative auch, aber es gibt eben auch das Destruktive und die negativen Emotionen und Gedanken in uns und wir werden einen Weg
brauchen und weitergehen müssen, um damit umzugehen und um die Gesellschaft, in der wir leben, stabil zu halten. Ich glaube, dass diese Herausforderung für jede Generation auf eine Art und Weise immer wieder sich neu stellt. Und wir können aber aus der Geschichte vieles lernen und versuchen, Parallelen zu ziehen oder für die Problemstellungen, die jetzt da sind, Hinweise und Hilfestellungen zu bekommen aus dem, was bereits geschehen ist. Am Positiven wie leider eben auch am Negativen. Ich möchte jetzt so eine Überleitung machen zum nächsten Soundtrack, den ich euch geben möchte. Und der soll uns jetzt ein bisschen wieder an die Geschichte der Community, der LGBTIQ-Community erinnern und auch an die vielen großen Errungenschaften, die in den vergangenen Jahrzehnten dabei hervorgegangen sind.

Ja, alles begann mit den sogenannten Stonewall Riots im Jahr 1969, mit dem Aufstand in der Stonewall Inn Bar, die dazu geführt haben, dass die Gäste, die dort waren, die Schwulen und Transgender-Personen und auch alle anderen, die sich dort eingefunden haben, gegen die ständige Unterdrückung und die ständige Nachstellung durch Polizei und Behörden ein Zeichen setzen wollten dagegen und sich erhoben haben, indem sie einfach protestiert haben gegen die Vorgehensweise, kontrolliert zu werden, dass sie verhaftet worden sind, mitgenommen wurden auf die Wachstube, dort wahrscheinlich auch keine gute Behandlung erfahren haben, vielleicht sogar noch verletzt wurden und dann, wenn es ganz schlimm gelaufen ist, möglicherweise auch noch in einer Zeitung veröffentlicht worden sind, so wie es früher auch in Österreich war, dass wenn Homosexuelle bei Clubs oder, also ich meine, das hat so in der Form, wie wir das heute verstehen, ja nicht gegeben, aber in den Nachtlokalen oder auch in öffentlichen Anlagen aufgegriffen worden sind, dann am nächsten Tag sich in der Zeitung wiedergefunden haben mit Namen und Veröffentlichung dessen, was da passiert ist. Seitdem ist eine Menge passiert und es ist viel Positives geschehen und wir haben sehr viel erreicht gemeinsam. Und ich denke, dass das eine wichtige Erinnerung sein muss auch und soll auch für uns alle, dass wir in dem Zusammenhalt und in der gemeinsamen Aktion auch uns gegenseitig unterstützen und helfen können. Das ist, glaube ich, etwas, was in unserer Gegenwart sehr stark herausgefordert wird, weil ja der berufliche Druck, die beruflichen Anforderungen, die persönliche Karriere, die man vielleicht machen möchte, die Wünsche, die man sonst auch noch hat, das Privatleben natürlich, die Partnerschaft, Freunde, Bekannte, der ganze Internetzirkus, der jeden Tag auf einen einströmt, natürlich so große Anforderungen uns stellen, dass das alles sehr zeitraubend und auch energieraubend werden kann. Und sich dann auch noch zu besinnen und zu sagen, okay, was sind jetzt eigentlich wirklich meine Ziele im Leben und worauf will ich hinaus und wie kann ich das Zusammenleben mit anderen gestalten, sodass es für mich und für diese Personen auch gut klappt, ist natürlich mit einem ständigen Aufwand auch verbunden und auch mit einem ständigen Reflexionsprozess darüber. Ich denke, dass es aber sehr, sehr wichtig ist, sich das bewusst zu machen und auch immer wieder sich dann auch ganz bewusst die Zeit zu nehmen dafür, um da eine Standortbestimmung zu machen und zu schauen, okay, wo befinde ich mich jetzt eigentlich? Ja? Wie geht es mir mit den anderen und wie soll es weitergehen? Und wie kann es weitergehen, auch angesichts der Schwierigkeiten, die diese Freunde, Partner, Bekannten haben und wie können wir uns gegenseitig dabei unterstützen? Diese Vereinzelung in der Gesellschaft ist natürlich auch programmatisch, das muss man schon sagen, denn im Zuge des sogenannten Neoliberalismus, das bedeutet einer Entfesselung von sozialen also einer Entfesselung von industriellen und kapitalistischen Ausbeutungsmechanismen, zu Lasten der sozialen Tragfähigkeit in der Gesellschaft und den Bindungskräften, die die Menschen untereinander auch haben, um ihr Leben zu gestalten, wird der Einzelne natürlich immer mehr auch in eine Position gebracht, in der er in ein Konkurrenzdenken hineinkommt. Das bedeutet, der Gedanke, bringt es mir jetzt mehr, wenn ich für mich alleine versuche, mich da irgendwie durchzuschlagen und auch selber auch noch zu versuchen, Ressourcen auszunutzen, wo ich kann, ja, im Kontrast zu dem, was es mir bringen würde, mit anderen zusammenzuarbeiten und auch in einen teilenden Prozess, also in ein Sharing hineinzukommen, in einen Prozess, in dem miteinander auch Ressourcen geteilt werden. Das ist etwas, das unbedingt bedacht werden sollte und auch diskutiert werden muss.
Wir können auf die Tradition der 60er Jahre natürlich zurückgreifen und darauf hin verweisen. Ich hatte vorhin schon erwähnt, auch die Stonewall Riots im Jahr 1969. Aber es hat auch davor schon sehr viele Bewegungen und Maßnahmen gegeben, vor allem auch bei den jungen Leuten, ihre eigene Situation kritisch zu reflektieren und auch selbst in die Hand zu nehmen und zu schauen, welche Möglichkeiten gibt es für uns, ja, oder hat es damals auch gegeben, um Gesellschaft neu zu leben, ja, beziehungsweise die eigene Generation ja auch voranzubringen und zu sagen, okay, was sind eigentlich unsere Wünsche und unsere Zielsetzungen? Damals in den 60er Jahren war es ganz sicher auch der große Gedanke dahinter, dass noch der Eindruck des Zweiten Weltkriegs auch da war und viele junge Männer, auch viele junge heterosexuelle Männer und Frauen natürlich auch gesagt haben, wir wollen definitiv nicht dasselbe Schicksal haben, das unseren Eltern möglicherweise widerfahren ist. Wir wollen nicht in einen Krieg gehetzt werden, der ideologisch verblendet ist, der eine einzige riesige Katastrophe heraufbeschwört, in dem die Familien zerrissen werden, die Menschen verstümmelt werden oder gar nicht mehr zurückkommen und das Leid und das Elend sowohl in einer unmittelbaren Tragweite als auch in einer geistigen Dimension so groß geworden ist, dass es wirklich emotional nicht mehr zum Aushalten war. Also diese grundsätzliche Entscheidung dann der jungen Leute auch in den 60er Jahren zu sagen, okay, wir setzen uns für die Friedensbewegung ein, denn wir haben auch den Eindruck von dem mitbekommen, was das bedeutet hat. Viele von denen sind ja auch in der Nachkriegszeit oder sogar noch im Krieg aufgewachsen oder auf die Welt gekommen. Und somit waren sie selber auch unmittelbar Zeugen dessen, was da vor sich gegangen ist. Und ich denke, dass die Regenbogenparade auch ein großes und starkes Signal, ja, und Symbol für die Friedensbewegung ist. Ich möchte aber eindeutig darauf hinweisen, dass das nicht alles sein kann. Also die Friedensbewegung als Ganzes muss von einem viel breiter aufgestellten Teil der Bevölkerung auch noch getragen werden. Und das geht jetzt vor allem auch an die vielleicht heterosexuellen Zuhörenden und in der Gesellschaft, dass die sich auch darüber im Klaren sind, dass Friedensdemonstrationen extrem wichtig wären, dass die organisiert werden. Natürlich kann das mit LGBTIQ-Vereinen oder Personen und Teilen der Community gemeinsam organisiert werden, aber diese grundsätzliche Befreiungslast, ja, und die Friedensbewegung jetzt alleine in der Regenbogenparade anzusetzen, ist in der heutigen Zeit sicher grob fahrlässig, weil die LGBTIQ-Szene natürlich für sich und für ihre Anliegen auch eintreten muss. Das kommt auch noch dazu. Die basieren natürlich auf diesem grundsätzlichen Friedensverständnis nach 1945 und den Menschenrechten. Aber es braucht ein zusätzliches, ganz großes Commitment von einem weiten Teil der darüber hinausgehenden Gesellschaft, sich da in die Friedensbewegung und die Antikriegsbewegung mit einzubringen. Und das ist etwas, was mir konkret, wenn ich mich so umschaue, tatsächlich sehr fehlt. Welche Formen und welche Möglichkeiten auch des Protests in diesem Zusammenhang angezeigt werden oder möglich sind und wichtig wären, dass die auch umgesetzt werden, das ist eine Diskussion unserer Gegenwart, die tatsächlich geführt werden sollte. Ich bringe euch jetzt den nächsten Soundtrack für die heutige Sendung und wünsche gute Unterhaltung.

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0: Schwarz, Rot, Gold.
1: Es gibt also für meine Begriffe immer noch einen sehr, sehr großen Teil in der Gesellschaft, der versucht, sein Auslangen zu finden, indem er sich irgendwie neutral verhält oder versucht, irgendwie den Ereignissen und den Umständen Rechnung zu tragen, indem er schweigt oder nichts sagt oder nichts tut. Ja. Man muss sich immer vor Augen führen, dass dieses Verhalten auch kurzsichtig ist, denn in die Zukunft hinein bedeutet das allenfalls eine Verschlechterung der rechtlichen Situation, auch in Österreich. Und das kann ja wohl niemanden etwas bringen. Allerdings ist genau das der springende Punkt. Ne? Ich denke, dass es hier sehr stark auch darum geht, dass wir uns als Menschen dem stellen, was uns daran hindert, wirklich aktiv zu werden und für das einzutreten, das tatsächlich notwendig ist, nämlich die allgemeinen Menschenrechte und die Basis der Rechtsstaatlichkeit in unserem Land. Was es dazu braucht, damit da noch mehr Schwung hineinkommt, das werden wir wohl oder übel mit anschauen müssen und miterleben müssen. Ich hoffe, dass es etwas Positives ist und dass es etwas ist, das den Menschen vor Augen führt, dass sie gebraucht werden und dass eben Begriffe wie Freiheit oder eben auch Rechte als solches, Menschenrechte im Besonderen, nicht einfach nur irgendwelchen Politikern und Politikerinnen überlassen werden dürfen, hinter denen man sich dann bequem verstecken kann, sondern dass das etwas ist, das wirklich jeden und jede von uns unmittelbar selbst betrifft. Es geht nicht nur um die Freiheit von irgendwelchen anderen Leuten, sondern es geht auch um die eigene persönliche Freiheit. An der Stelle ist es mir vielleicht noch wichtig, auch abschließend für die heutige Sendung noch festzuhalten, dass gerade dieser Freiheitsbegriff und auch der Begriff von Glück oder persönlicher Zufriedenheit im Leben zwei Begriffe letzten Endes sind, die ganz stark im Raum stehen und auch diskutiert werden sollten. Denn für mein Dafürhalten geht es letztendlich darum, dass uns verkauft werden soll, dass Freiheit etwas ist, das teilbar wäre. Und das bedeutet, dass man Freiheit auch vergrößern könnte, ja, subjektiv, indem man anderen Leuten etwas von ihrer Freiheit wegnimmt. Und dasselbe würde ich auch feststellen für den Begriff des Glücks oder der persönlichen Zufriedenheit im Leben. Und das ist natürlich ganz großer Blödsinn. Freiheit ist keine Substanz, die man vermehren oder vermindern kann, sondern Freiheit ist für sich genommen Freiheit. Das heißt, wenn jemand tatsächlich Freiheit genießen kann, so kann das für die anderen Personen nur eine Vermehrung ihrer eigenen Freiheit bedeuten. Also der Gedanke, dass meine subjektive Freiheit größer werden könnte, indem ich jemand anderen etwas von seiner Freiheit wegnehme, ist schlicht und ergreifend nicht nur nicht zutreffend aus dem Begriff der Freiheit heraus selbst, ja, denn Freiheit kann ja nur Freiheit sein.

und sonst nichts, ja, keine Willkür oder keine Unterdrückung oder kein Machtmissbrauch oder sonst irgendwas. Freiheit ist einfach Freiheit. Und die subjektive oder die persönliche Freiheit einer Person kann die Freiheit der anderen immer nur vergrößern auch. Und das ist, glaube ich, ein Gedanke, der mir ganz wichtig ist, euch auch mitzugeben, da mal drüber nachzudenken. Und dass Freiheit als solches nichts mit irgendwelchen Machtbestrebungen zu tun hat oder mit dem, dass deswegen andere Menschen dafür leiden müssten, dass irgendwer anderes dann mehr Freiheit hat oder mehr Glück hat. Das ist eine zutiefst materialistische und in dem Zusammenhang auch, und ich muss es sagen, eine dumme Vorstellung, denn sie beruht einfach nur auf dem Aspekt, dass man zu zwei Äpfeln noch einen dritten hinzufügen kann. Aber das sind eben Äpfel. Oder irgendwas anderes. Aber das hat mit dem tatsächlichen Begriff von Freiheit nichts zu tun. Ja? Freiheit als solches ist für sich genommen absolut. Und ich meine, wir Menschen können uns dem sowieso nur annähern. Und das oft ins Treffer auch geführte Argument, dass es ein zu viel an Freiheit geben könnte, woraufhin dann die Gesellschaft ja vollkommen verkommt oder so irgendwas, das ist auch ein absoluter Quatsch für meine Begriffe, weil ja Freiheit als solches eben Freiheit ist. Freiheit bedeutet nicht Raub oder irgendwelche Gesetzlosigkeit oder sonst irgendetwas. Das hat mit Freiheit überhaupt nichts zu tun. Das ist eben Raub und Gesetzlosigkeit oder Willkür oder Machtmissbrauch. Ja? Und gerade die Personen, die eben immer darauf pochen, dass die Freiheit eingeschränkt werden sollte, sind auch zumeist die Personen, die davon am allermeisten profitieren wollen, indem sie eben die Freiheit der anderen einschränken, damit sie mit ihrem persönlichen Machtmissbrauch oder mit ihren persönlichen kruden Vorstellungen davon, wie Gesellschaft sein soll, ja, und wie sie sich das so denken, wie sie andere Leute herumkommandieren könnten, weiterkommen. Und das ist natürlich eine echte, latente Gefahr, das muss man wirklich sagen. Also auf die eigene Freiheit zu verzichten, ist eine ganz große Gefährdung auch für die weitere Zukunft und für die weitere Entwicklung auch in Österreich. Deswegen, ich bedanke mich bei euch, wenn ihr bei der Regenbogenparade gewesen sein solltet. Ich finde es ganz toll, dass ihr das unterstützt, dass ihr daran teilgenommen habt. Es ist eine wichtige Veranstaltung für die Menschenrechte als Ganzes. Es ist eine besonders wichtige Veranstaltung für die LGBTIQ-Community und sie soll die Freiheit aller Menschen unterstützen und auch demonstrieren und zeigen. Ja? Aber dass die anderen Menschen, wer auch immer das jetzt sein soll oder wer auch immer sich da jetzt angesprochen fühlt, dass die auch frei sind und ihre eigene Freiheit auch genießen und leben, das müssen sie bitte auch selber machen. Und das wäre dann auch sehr positiv, weil das würde sich dann auch wiederum auf die anderen positiv zurückspiegeln und das würde dann auch mehr Freiheit für die LGBTIQ-Community bedeuten, in dem Zusammenhang, dass sie sich und ihre persönlichen Rechte besser genießen kann. Also nicht verstecken hinter der Freiheit von den anderen, sondern einfach bitte selber frei sein und das auch genießen und leben. In diesem Sinne wünsche ich euch einen weiterhin schönen Sommer, vielleicht einen nicht allzu heißen Sommer, aber einen erlebnisreichen und spannenden Sommer mit vielen positiven Erinnerungen für euch und bis zur nächsten Sendung. Bei Pride in Music mit mir, Christopher Independence. Alles Liebe, ciao.

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